Nach Streit in den vergangenen Wochen sollen erstmal wieder gemeinsame Ansätze gefunden werden. Cyberangriffe werden in Streit in den vergangenen Wochen sollen erstmal wieder gemeinsam

0: Bundesregierung ein neues Gesetz, damit Behörden künftig auch die Infrastruktur der Täter gezielt stören können. Kritik kommt von den Grünen. Sie fordern mehr Einsatz bei der IT-Sicherheit. Zoe Tassovali, Redaktion.
1: Deutschlands größter Rüstungskonzern Rheinmetall ist in die Produktion von Kamikaze-Drohnen eingestiegen. Die Serienproduktion ist am Standort Neuss vorgesehen.
2: Kamikaze-Drohnen haben eine Reichweite von bis zu 100 Kilometern. Sie können bis zu 70 Minuten am Himmel kreisen, ein Ziel anvisieren, auf welches sie dann stürzen und explodieren. Ohne Sprengkopf werden sie auch zur Aufklärung eingesetzt. Rheinmetall baut diese Drohnen bereits in Braunschweig. Jetzt wird die Produktion auf den Standort Neuss bei Düsseldorf ausgeweitet. Früher wurden in dem Werk Autoteile gefertigt. Auch die Konkurrenten Stark und Helsing produzieren Kamikaze-Drohnen für die Bundeswehr. Rheinmetall zieht jetzt nach. Diana Kramer, Nachrichtenredaktion.
1: In Schönhausen in Sachsen-Anhalt hat ein 80-Jähriger Schüsse abgegeben und ein Nachbarhaus beschädigt. Spezialkräfte der Polizei umstellten das Haus des Mannes, der sich schließlich in Gewahrsam nehmen ließ. Verletzt wurde niemand. Warum der 80-Jährige geschossen hat, ist unklar. Es wird geprüft, ob er in die Psychiatrie kommt.
3: Das Wetter. In dieser Nacht müssen wir immer wieder mit Regenschauern rechnen. Das zieht sich quasi durch die ganze Nacht durch. Ansonsten sehr grau bei 5 bis 8 Grad. Etwas weiter oben natürlich ein bisschen kälter, so 3 Grad. Nachher dann stark bewölkt, immer wieder Regen. Teilweise sind sogar Gewitter drin und das bei Höchsttemperaturen zwischen 13 und 15 Grad. Und auch der Donnerstag, also Christi Himmelfahrt oder Vatertag, je nachdem, was ihr da feiern wollt. Es wird eher eine Feierei drinnen, glaube ich. Immer wieder Regenschauer wird es geben. Und Temperaturen dann so bis 14 Grad.
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5: Zurzeit liegen uns keine Meldungen vor. Wir wünschen allen unterwegs gute Fahrt.
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3: Hallo, schöne Nacht. Habt ihr das erste Halbfinale ESC geguckt? Nein, natürlich nicht. Das gucken ja die wenigsten. Alle warten ja darauf, was am Samstag passieren wird. Beim großen Finale vom ESC. Aber ich sag mal so, wer das Halbfinale geguckt hat, es waren ein paar Acts dabei, da fühlt man sich wieder wie im Fiebertraum. Alex Warren hören wir deswegen jetzt passend dazu mit 4.

0: Eine schöne Nacht mit uns. Das war ein toller Tag gestern für alle, die tanken mussten und Diesel getankt haben. Und wenn Sie an der Autobahn getankt haben, an einer Shell-Autobahntankstelle. Normalerweise nehmen ja gerade Autobahntankstellen horrende Preise für den Liter. Dann kannst du quasi direkt eine Niere verkaufen und dann kannst du da tanken gehen. Aber nicht gestern, zumindest nicht bis 12 Uhr. Denn anscheinend, Shell gibt das nicht so zu oder zumindest wollten sie nicht so darauf reagieren, gab es einen Preisfehler an vielen Autobahntankstellen. Da hat der Diesel plötzlich 1,84 Euro gekostet. Normalerweise stehen da irgendwie gerade an Autobahntankstellen 2,40 Euro oder 2,70 Euro stellenweise sogar für Diesel. Ja? Und jetzt eben 1,84 Euro. Anscheinend ein Fehler, so genau weiß man es nicht. Aber das hat sich natürlich rumgesprochen. Und deswegen haben wir gestern unseren Reporter Thorsten Ortmann hingeschickt und haben gedacht, guck dir das mal an. 1,84 Euro. Ja? Und da hat Thorsten mir gesagt, dass er sehr viele glückliche Autofahrer da getroffen hat gestern.
1: Ja, Kevin, und viele sind sogar extra heute Morgen hierher gefahren, denn 1,84 Euro für einen Liter Diesel, das ist wirklich unschlagbar. Und dann auch noch an einer Autobahntankstelle, eine echte Sensation. Haben Sie schon mal so günstig an einer Autobahntankstelle getankt?
2: Ich war erst mal gefragt, ob das richtig sein kann. Ich habe zweimal hingeguckt. Also ich habe gar nicht auf das große Schild geachtet und habe dann erst an der Tanksäule hier gesehen, dass es so günstig war.
3: Meine Frau hat mich angerufen, die hat es im Radio gehört. Ich dachte, fahr mal schnell dahin, der Tank ist leer. Und deswegen bin ich mal kurz hingefahren.
1: Ja, und können Sie es glauben, 1,84?
3: Ich kann es kaum glauben, ja.
4: Ich tanke normalerweise überhaupt nicht an der Autobahntankstelle. Ich bin jetzt nur deswegen hingefahren.
1: Wahrscheinlich ist Shelly einen Fehler unterlaufen und der Tankwart meinte vorhin schon zu mir, da ist wahrscheinlich jemand in der Zentrale in Hamburg heute seinen Job los. Und viele konnten auch gar nicht glauben, dass es hier an der A1 keinen Rückstau gibt, bis auf die Autobahn bei den Preisen.
5: Ich habe gedacht, hier ist eine Riesenschlange, aber ist gar nicht.
1: Ja.
5: Die Leute scheinen offensichtlich doch irgendwie ein bisschen Skrupel zu haben. Und haben
1: wahrscheinlich glaubt es keiner so richtig.
5: Glaubt keiner richtig, das ist
1: genau. Haben Sie es zufällig erfahren? Oder?
5: Ich habe es im Radio gehört. Ah, und dann habe ich schon gedacht, oh Gott, die Sachen Lichtendorf ist auch, ist auch dabei. Und dann habe ich mir gedacht, das wird bestimmt nichts werden. Der wird bestimmt bis auf der Autobahn Stau sein, aber war nicht. Ich bin direkt angekommen, ich habe gar nicht warten müssen.
1: Gähnende Leere herrscht dagegen auf der anderen Seite der A1 an der Aral-Tankstelle. Da kostet der Liter Diesel nämlich satte 2,52 Euro, also fast 70 Cent mehr. Das könnte natürlich gleich hier um 12 Uhr auch passieren, wenn Shell die Preise wieder erhöhen darf. Bis dahin haben aber viele erstmal hier ein breites Grinsen auf dem Gesicht, wie zum Beispiel Markus.
2: Ja, Glück für die Verbraucher jetzt in dem Fall. Dann hat ja diese Bremse da in dem Fall einmal tatsächlich was gebracht. Ja, wird sich sicherlich nicht wiederholen so schnell.
0: Nee, heute sind die Preise wieder ganz normal.
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0: Das Wetter.
1: Und das Regenschauerwetter, das setzt sich auch in der Nacht jetzt weiter fort. Immer wieder also Regenschauer hier bei uns und es ist auch ein bisschen windiger. Temperaturen so 5 bis 8 Grad, etwas weiter oben, zum Beispiel in der Eifel oder im Sauerland dann nur noch 3 Grad. Nachher bleibt es bewölkt, der Schauerregen bleibt uns auch erhalten. Teilweise kommen sogar noch ein paar Gewitter dazu, das aber nur örtlich. Höchsttemperaturen nachher so 13 bis 15 Grad.
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2: Zurzeit liegen uns keine Meldungen vor. Wir wünschen allen unterwegs gute Fahrt.
1: Kommt gut durch die Nacht. Durch den ganz jungen Mittwoch sind wir bei euch jetzt mit Gossip und Move in the right direction. Also beweg dich in die richtige Richtung. Und wir bewegen uns in die richtige Richtung, nämlich

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0: Wenn du die ganze Zeit für andere arbeitest und die sind damit total erfolgreich, dann kann ich verstehen, willst du irgendwann auch mal selbst mit deiner Arbeit erfolgreich werden? Das habe ich jetzt ein bisschen verklausuliert ausgedrückt, oder? Aber letztendlich ist es so bei Tiffany Harris. Die ist total lange schon im Musikbiz tätig, hat zum Beispiel viele Songs für Tokyo Hotel geschrieben. Und jetzt hat sie gesagt, warum gebe ich meine Songs eigentlich immer ab? Ich kann die doch auch selbst singen. Das ist eigentlich sehr, sehr schön. Und deswegen sagt sie, jetzt bin ich da. Jetzt singe ich meine Songs selbst. Und sie hat ein ganz klares Ziel, ihre Musik durchzuziehen, erfolgreich zu werden. Und die Vorstellung davon, wie das klappen könnte, hat sie uns im Interview verraten.
1: Meine Musik geht viel über Mental Health, Empowerment. Ich sage immer, es gibt Dunkelheit, aber dann kommt auch das Licht wieder raus. Und das möchte ich so ein bisschen mit meiner Musik auch ja, zeigen. Und auch ich will so einen Safe Space kreieren mit meiner Musik. Und meine Mission ist es, so ein bisschen den Menschen zu helfen, auch mit ihren Problemen. Und hoffentlich denen einen kleinen Lichtblick zu geben.
0: Ah, einen kleinen Lichtblick, den können wir gerade bei diesem Wetter gerade gut gebrauchen. Vertigo heißt ihr neuester Song. In dem feiert sie die Freundschaft und zeigt, wie dankbar sie ihren Liebsten ist.
1: Freundschaft ist geben und nehmen. Es ist vor allem, man hält sich hoch. Meine Mutter ist auf jeden Fall das Netz, wo ich reinfallen kann. Und das hat sie auch immer gesagt, sie möchte das sein für mich. Und das ist sie tatsächlich. Und genauso wie auch meine anderen Freunde, ich weiß, ich kann die immer anrufen. Und einfach dieser Zusammenhalt und diese Loyalität, absolutes Verständnis auch für alles, das ist mir super wichtig.
0: Aber sind nicht alle Mamis so ein bisschen wie ein Netz, in das wir uns immer wieder fallen lassen können, oder? Ist doch so. Also, dieser Song geht raus an alle Mamis, an alle Freundschaften, die einem im Leben wichtig sind, die einen so nehmen, wie wir halt einfach sind. Tiffany Harris singt einen Song darüber. Vertigo hören wir jetzt.
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1: Ich bin Jan-Henner Reitzer. Die Spitzen der Bundesregierung aus Union und SPD sind im Kanzleramt in Berlin zu Beratungen zusammengekommen. Im Koalitionsausschuss geht es um große Reformpläne, etwa bei der Steuer, den Haushalt und mögliche weitere Entlastungen wegen gestiegener Spritpreise. Die Erwartungen an konkrete Ergebnisse haben die Beteiligten um Kanzler Friedrich Merz und Vizekanzler Lars Klingbeil gesenkt. Nach Streit in den vergangenen Wochen sollen erstmal wieder gemeinsame Ansätze gefunden werden. Cyberangriffe werden in Deutschland zunehmend zum Problem für Unternehmen und Behörden. Laut Bundeslagebild gibt es mehr Erpressungsversuche. Im vergangenen Jahr wurden bundesweit mehr als 1000 Fälle angezeigt.
2: Besonders häufig geht es um sogenannte Ransomware-Angriffe. Dabei verschlüsseln kriminelle Daten und verlangen Geld für die Freigabe. Betroffen sind vor allem kleinere und mittlere Unternehmen. Innenminister Dobrindt sagt, künstliche Intelligenz mache solche Attacken einfacher und gefährlicher. Deshalb plant die Bundesregierung ein neues Gesetz, damit Behörden künftig auch die Infrastruktur der Täter gezielt stören können. Kritik kommt von den Grünen. Sie fordern mehr Einsatz bei der IT-Sicherheit. Auch die Infrastruktur der Täter gezielt

0: Produktion auf den Standort Neuss bei Düsseldorf ausgeweitet. Früher wurden in dem Werk Autoteile gefertigt. Auch die Konkurrenten Stark und Helsing produzieren Kamikaze-Drohnen für die Bundeswehr. Rheinmetall zieht jetzt nach. Diana Kramer, Nachrichtenredaktion.
1: In Schönhausen in Sachsen-Anhalt hat ein 80-Jähriger Schüsse abgegeben und ein Nachbarhaus beschädigt. Spezialkräfte der Polizei umstellten das Haus des Mannes, der sich schließlich in Gewahrsam nehmen ließ. Verletzt wurde niemand. Warum der 80-Jährige geschossen hat, ist unklar. Es wird geprüft, ob er in die Psychiatrie kommt.
2: Das Wetter.
3: Es bleibt heute oft bewölkt und nass, stellenweise mit Gewitter, dazu höchstens 15 Grad. Morgen am Donnerstag dann ähnlich, Wolken, Schauer, örtlich Gewitter mit höchstens 14 Grad.
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5: A30 Osnabrück-Bad Oeynhausen, zwischen Bad Oeynhausen-Ost und Kreuz-Bad Oeynhausen, 2 Kilometer Stau. Und A43 Recklinghausen-Wuppertal, zwischen Kreuz-Recklinghausen und Recklinghausen-Hochlamark. 1 Kilometer stockender Verkehr. Wir wünschen allen unterwegs gute Fahrt.
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0: Ja, wenn ihr glaubt, ein Künstler wie Atze Schröder hätte Stress, wenn er auf Tour ist, dann hört euch mal an, wie viel Stress er hat, wenn er mal ein paar Tage im Urlaub ist. Ja, zum Glück lässt er uns in seinem Podcast mal hinter die Kulissen schauen.
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3: Ja, nee, ist klar.
4: Ich sitze also vorgestern hier unter spanischer Sonne. Ne? Perle war beim Sport und ich denke, scheiße, was brennt der Lorenz denn so im Nacken? Also kurz rein und Sonnencreme gesucht. Man weiß ja, kommen die billigsten aus dem Lidl oder vom DM, die sind genauso gut wie die teuersten Schmierereien von so einer Edelmarke. Ja, egal. Ich suche also nach der Billigpulle mit dem Sonnenschutz vom Lidl. Find erstmal nix. Da sehe ich so einen kleinen edlen Spender von Lacombe. Vorne drauf stand Pur Visage Exquisite. Ich denke, ja, wenn es fürs Gesicht gut ist, kann man es ja auch für den ganzen Körper benutzen. Ne? Top, haben wir es ja. Kurze Zeit später stand ich komplett eingeschmiert im Badezimmer, bereit, 10 Stunden ungefährdet am Strand eine Topfigur zu machen. Ja, die Tube war übrigens fast leer. Eine halbe Stunde später kam Spatzel vom Sport zurück. Ein Schrei aus dem Badezimmer, das ging wirklich durch Mark und Bein. Wusstet ihr, dass es eine Gesichtscreme von La Prairie für über 100 Euro gibt? Ging nicht. Naja, komm. Seit gestern Abend sprechen wir auch schon wieder miteinander.
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0: Das Wetter.
1: Dicke Wolken, auch Regenwolken gibt es heute, die örtlich Gewitter dabei haben stellenweise. Das Ganze heute mit maximal 15 Grad. Morgen dann Copy-Paste, das gleiche nochmal. Bewölkt, oft nass, örtlich Gewitter mit höchstens 14 Grad.
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2: A3 Arnheim-Oberhausen zwischen Dienstlaken-Süd und Oberhausen-Holten. 1 Kilometer Stau, 5 Minuten Zeitverlust. Wir wünschen allen unterwegs gute Fahrt.
1: Ist das faszinierend. Sascha Wassmender hier, hallo. Forschende aus den USA haben jetzt rausgefunden, die Vogelart der Zebrafinken, das sind Vögel, ja, die lernen ihre Sprache wie wir, nämlich im jungen Alter mit dem Feedback der Eltern und wer halt sonst noch so im Umfeld ist. Und wir sind extra für euch nach Australien und haben uns das mal angehört.
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1: Ich bin Jan-Henner Reitzer. Die Spitzen der Bundesregierung aus Union und SPD sind im Kanzleramt in Berlin zu Beratungen zusammengekommen. Im Koalitionsausschuss geht es um große Reformpläne, etwa bei der Steuer, den Haushalt und mögliche weitere Entlastungen wegen gestiegener Spritpreise. Die Erwartungen an konkrete Ergebnisse haben die Beteiligten um Kanzler Friedrich Merz und Vizekanzler Lars Klingbeil gesenkt. Nach Streit in den vergangenen Wochen sollen erstmal wieder gemeinsame Ansätze gefunden werden. Cyberangriffe werden in Deutschland zunehmend zum Problem für Unternehmen und Behörden. Laut Bundeslagebild gibt es mehr Erpressungsversuche. Im vergangenen Jahr wurden bundesweit mehr als 1000 Fälle angezeigt.
2: Besonders häufig geht es um sogenannte Ransomware-Angriffe. Dabei verschlüsseln kriminelle Daten und verlangen Geld für die Freigabe. Betroffen sind vor allem kleinere und mittlere Unternehmen. Innenminister Dobrindt sagt, künstliche Intelligenz mache solche Attacken einfacher und gefährlicher. Deshalb plant die Bundesregierung ein neues Gesetz, damit Behörden künftig auch die Infrastruktur der Täter gezielt stören können. Kritik kommt von den Grünen. Sie fordern mehr Einsatz bei der IT-Sicherheit. Zoe Tassovali, Redaktion.
1: Deutschlands größter Rüstungskonzern Rheinmetall ist in die Produktion von Kamikaze-Drohnen eingestiegen. Die Serienproduktion ist am Standort Neuss vorgesehen.
3: Kamikaze-Drohnen haben eine Reichweite von bis zu 100 Kilometern. Sie können bis zu 70 Minuten am Himmel kreisen, ein Ziel anvisieren, auf welches sie dann stürzen und explodieren. Ohne Sprengkopf werden sie auch zur Aufklärung eingesetzt. Rheinmetall baut diese Drohnen bereits in Braunschweig. Jetzt wird die Produktion auf den Standort Neuss bei Düsseldorf ausgeweitet. Früher wurden in dem Werk Autoteile gefertigt. Auch die Konkurrenten Stark und Helsing wird die Produktion auf den Standort Neuss bei

0: Mal weiter. Es bleibt grau und nass, stellenweise mit Gewitter, mit maximal 15 Grad heute. Morgen am Donnerstag nicht viel besser. Weiter viele Wolken, auch dicke Wolken, Regenwolken auch, teilweise mit Gewittern bei bis zu 14 Grad.
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2: Zurzeit liegen uns keine Meldungen vor. Wir wünschen allen unterwegs gute Fahrt.
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0: Boah. Reisen kann schon wirklich nervenaufreibend sein. Ich weiß nicht, wie lenkt ihr euch so im Flugzeug ab? Musik hören, Filme gucken. Ein verheirateter Mann und eine völlig fremde Frau wurden jetzt während eines Flugs nach Argentinien beim Akt der Liebe erwischt. Und nach der Landung festgenommen. Das Krasse ist, am Flughafen wurde der Mann übrigens von seiner Ehefrau plus Familie erwartet.

0: Meitzner.
1: Vor 29 Jahren kamen Tamagotchis in Deutschland auf den Markt. Ja, diese eierförmigen Spielzeuge kennen wir ja eigentlich alle noch, ne? Weil die gibt's ja jetzt auch wieder. So wie eigentlich alles aus dieser Zeit.
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3: Ich klinge wie meine Eltern, ey. Die 2000er sind ja sowas von zurück. Ey, Freunde, ich hab das gehasst, wenn ich mit meinen Eltern einkaufen war und die bei jedem Teil, was die in der Hand hatten, gesagt haben, oh, das haben wir früher auch so getragen. Und ich immer so, nee, bestimmt nicht genauso. Und wenn ich jetzt durch die Läden gehe, klar, Adidas Spezial, Nike Air Max, selbst diese fetten Skateschuhe von Osiris, die D3, ja, die sahen immer aus wie so ein Fiat Multipla für die Füße. Aber kannst du wieder so kaufen. Hüfthose mit Tanga raus. Christina Aguilera hatte also doch recht. Und Baggy Pants unterm Arsch, ja. Genauso bescheuert bin ich mit 15 auch rumgelaufen. Aber ist doch irgendwie geil, oder? Eigentlich ist immer nur Streit zwischen den Generationen. Die Millennials, die meckern über die Gen Z über die Millennials und die Boomer und eigentlich über jeden. Und im Endeffekt haben wir alle die gleichen Geschmacksverirrungen. Guck mal, wir hatten den Crazy Frog und die Gen Z hat eben Icky Mill. Denkt immer dran, wenn sich alles wiederholt, dann auch die Chance, alles besser zu machen. Oh, ganz schön deep, ne? Von Christina Aguilera zu Pseudo-Konfuzius in 20 Sekunden. Das gibt's auch nur hier.
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0: Das Wetter.
1: Es bleibt heute oft bewölkt und nass, stellenweise mit Gewitter, dazu höchstens 15 Grad. Morgen am Donnerstag dann ähnlich, Wolken, Schauer, örtlich Gewitter mit höchstens 14 Grad.
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2: Zurzeit liegen uns keine Meldungen vor. Wir wünschen allen unterwegs gute Fahrt.
1: Na? Habt ihr auch noch nicht so die Vorfreude auf die Fußball-WM? Sascha Fassbender hier, hallo. Und ich mach das jetzt, ja, ich mache euch jetzt hier die Vorfreude. Denn neuer Fußballexperte bei den ZDF-WM-Spielen soll der vielleicht sympathischste Fußballtrainer überhaupt werden. Christian Streich.
3: Der Konzentration ist nicht gestört, wenn bei mir jemand die Haare schneidet. Also ich bin auch schon am Freitag zum Friseur gegangen. Bei mir geht es zwar nur 10 Minuten, weil ich kaum noch Haare habe. Aber an Konzentration stört das nicht.
1: Ich liebe ihn einfach.

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0: 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Das Wetter.
1: Dicke Wolken, auch Regenwolken gibt es heute, die örtlich Gewitter dabei haben stellenweise. Das Ganze heute mit maximal 15 Grad. Morgen dann Copy-Paste, das gleiche nochmal. Bewölkt, oft nass, örtlich Gewitter mit höchstens 14 Grad.
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2: Zurzeit liegen uns keine Meldungen vor. Wir wünschen allen unterwegs gute Fahrt.

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0: Einen schönen Mittwochmorgen zusammen. Kollege Robert Janz ist bei mir und das heißt, wir checken, was heute wichtig wird. Guten Morgen.
1: Morgen.
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0: Und dieser Mittwoch ist ja für viele wie so ein kleiner Freitag.
1: Für mich zum Beispiel. Denn morgen ist Christi Himmelfahrt oder auch Vatertag. Mhm. Also dann werden, ja, nehme ich mal an, heute die ein oder anderen Vorbereitungen laufen für dann die Bollerwagen-Ausfahrt morgen.
0: Genau, die werden poliert, da wird Bier kaltgestellt und was
1: so
0: weiß ich.
1: Ja.
0: Aber so ein Feiertag, der sorgt ja auch immer gerne mal so für Staus, Stichwort Kurzurlaub, Stichwort Holland vielleicht ja auch.
1: Richtig, also weg vom Bollerwagen hin zum Auto.
0: Zum richtigen Wagen.
1: Ja, richtig, denn viele von euch haben sie natürlich direkt den Freitag freigenommen, den Brückentag, und machen sich jetzt also ein ganz langes, entspanntes Wochenende. Mhm. Problem ist nur, du sagst es, ne, wenn alle mit dem Auto irgendwie irgendwo hinballern, dann wird es auf den Straßen natürlich voll. Ich habe mir mal die Statistik angeschaut. Im vergangenen Jahr war der Mittwoch vor Himmelfahrt, also heute quasi, bundesweit der staureichste Tag des Jahres. Das sagt der ADAC. Und der ADAC rechnet darum auch heute wieder mit sehr viel Verkehr und langen Staus.
0: Antizyklisch fahren. Ganz früh oder ganz spät. Das ist so der Tipp.
1: Ja, wenn man uns jetzt hört, hat man da schon mal viel richtig gemacht.
0: Ja, genau. Jetzt im Auto. Ihr habt alles richtig gemacht. Ist auch immer gut. Oder? Du sitzt im Auto und du weißt, ich habe gerade alles richtig gemacht. Zumindest, wenn ihr genug geschlafen habt. Also für deinen Rückweg heute nach Feierabend, Robert, vielleicht ein bisschen mehr Zeit einplanen. Ansonsten,
1: nee, ich habe ja früh angefangen. Ich muss nicht mehr Zeit einplanen. Komm, ich gehe jetzt.
0: Tschüss. Tschüss.
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0: Aber ich muss ja mehr Zeit einplanen.

0: Das Wetter.
1: Dicke Wolken, auch Regenwolken gibt es heute, die örtlich Gewitter dabei haben stellenweise. Das Ganze heute mit maximal 15 Grad. Morgen dann Copy-Paste, das gleiche nochmal. Bewölkt, oft nass, örtlich Gewitter mit höchstens 14 Grad.
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2: A2 Dortmund-Oberhausen zwischen Oberhausen-Königshardt und Kreuz-Oberhausen 1 Kilometer Stau. Wir wünschen allen unterwegs gute Fahrt.
1: Ist das faszinierend. Sascha Wassmender hier, hallo. Forschende aus den USA haben jetzt rausgefunden, die Vogelart der Zebrafinken, das sind Vögel, ja, die lernen ihre Sprache wie wir, nämlich im jungen Alter mit dem Feedback der Eltern und wer halt sonst noch so im Umfeld ist. Und wir sind extra für euch nach Australien und haben uns das mal angehört.
3: Hallo.
4: Hallo.

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0: Das sind die 80er. Love is a Shield, Camouflage. Für euren Mittwochmorgen. Einen schönen guten Morgen euch. Daniel Harter schreibt Songs mit Tiefgang. Heute Morgen stellt er uns im Augenblick mal von der evangelischen Kirche seinen Song Tellerrand vor und auch das Kinderhilfswerk Compassion. Für dieses Kinderhilfswerk ist Daniel Harter als Botschafter unterwegs, weil er sagt, Songs über das Gute im eigenen Leben und Dankbarkeit kann er schön schreiben, aber man muss auch etwas Konkretes tun.
1: Augenblick mal.
2: Die Zahl der Menschen, die weltweit unter der Armutsgrenze leben, hat sich in den letzten 20 Jahren halbiert. Das sind ermutigende Zahlen und dennoch sterben jede Minute weltweit mehrere Kinder an Hunger und an dessen Folgen. Ich selbst habe 3 Kinder und mir gehen diese Zahlen sehr nahe. Wenn ich mir mein Leben anschaue, sehe ich, wie reich beschenkt ich bin und wie voll mein Teller oft ist. Deshalb habe ich einen Song geschrieben, der dazu einlädt, seinen Blick über den Tellerrand zu heben.

0: begegnen kann.
1: Um dieses Anliegen nicht nur in einen netten Song zu verpacken, sondern Hilfe ganz praktisch werden zu lassen, bin ich als Botschafter für ein Kinderhilfswerk mit dem Namen Compassion unterwegs. Der Leiter ist Steve Volke sagt.
2: Durch ein umfassendes Förderprogramm der Partnerkirchen werden Kinder und ihre Familien so unterstützt, dass sie den Kreislauf der Armut durchbrechen können. Compassion ist ein international tätiges Kinderhilfswerk, aber eigentlich liegt uns die Entwicklung der Kinder sehr stark am Herzen. Und wir begleiten sie auf dem Weg heraus aus der Armut. Und wir tun das durch 1:1-Partnerschaften.
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1: Ich will meine Augen nicht verschließen vor der Armut, die in vielen Teilen der Welt existiert, und möchte etwas von meinem reich gedeckten Tisch teilen. Daniel Harter von der Evangelischen Kirche für Augenblick mal.
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1: Mit Thorsten Adolfs. Guten Morgen. In Peking treffen sich heute die beiden mächtigsten Männer der Welt. US-Präsident Trump besucht Chinas Staatschef Xi. Damit ist zum ersten Mal seit fast einem Jahrzehnt wieder ein US-Präsident in China. Zu besprechen gibt es einiges zwischen den beiden. Im Mittelpunkt dürften Trumps Zollpolitik und der Iran stehen. Danny Hopper aus dem News-Team. Trump hat versucht, die Spannungen zwischen beiden im Vorfeld herunterzuspielen.
2: Ja, vor Journalisten lobte Trump Xi über den grünen Klee. Er sei ein toller Typ, mit dem er sehr gute Beziehungen pflege. Es werde eine tolle Reise und es würden viele großartige Dinge passieren. Das kennt man alles von Trump. Wie gut die Beziehung zur rivalisierenden Supermacht China wirklich ist, dürfte dieser Besuch zeigen. Denn Knackpunkte gibt es einige. Nach seinem erneuten Amtsantritt hatte Trump ja direkt einen erbitterten Handelskrieg mit China entfacht. Die gegenseitigen Zölle stiegen auf bis zu 145%. Dann ist da noch die Taiwan-Frage und auch den Iran-Krieg sieht man in Peking sehr kritisch. Denn China ist der mit Abstand wichtigste Abnehmer von iranischem Öl und unterstützt Teheran auch wirtschaftlich.
1: China fordert ein schnelles Ende des Iran-Krieges, danach sieht es aber weiter nicht aus.
2: Nein, vor seinem Abflug hat Trump auch nochmal gesagt, dass er hier keinen Druck verspüre, trotz der hohen Kriegskosten, der steigenden Energiepreise und der wachsenden Inflation. Auf die Frage einer Journalistin, ob ihn die wirtschaftliche Lage zu einem Deal motiviere, sagte er nur, er denke nicht an die finanzielle Situation der Amerikaner, er denke an niemanden.
1: Danke Danny und jetzt weitere Meldungen im Überblick. 6 Stunden lang haben die Spitzen von Union und SPD im Kanzleramt miteinander gesprochen. Ergebnisse aus dem Koalitionsausschuss sind bis jetzt aber nicht bekannt. Es ging bei dem Treffen um Entlastungen bei den hohen Energiepreisen, anstehende Reformen und um den Haushalt für das kommende Jahr. Der Chef der Krankenkasse DAK, Storm, glaubt nicht, dass die Beiträge mit der geplanten Gesundheitsreform lange stabil bleiben werden. Storm sagte der RP, spätestens 2029 sei mit einem Anstieg zu rechnen. Sollte das Einsparvolumen weiter reduziert werden, sei fraglich, ob überhaupt eine Stabilisierung der Preise gelingen könne. Das Bremer Landgericht entscheidet am Vormittag, ob Milka mit seinen neuen Tafeln die Kunden täuscht. Darin sind nur noch 90 statt 100 Gramm Schokolade und das führe Kunden in die Irre, denn an der Verpackung sei es kaum zu erkennen, kritisiert die Verbraucherzentrale Hamburg. Sie hat deshalb gegen das Unternehmen geklagt. Vorsicht bei sogenannten Drip-Spa-Infusionen. Das Bundesinstitut für Arzneimittel und Medizinprodukte warnt vor den gesundheitlichen Risiken dieser Vitamincocktails. Die Anbieter versprechen zwar ein stärkeres Immunsystem oder mehr Leistung, aber wissenschaftliche Belege dafür gibt es nicht. Weil die Infusionen in Deutschland nicht als Arzneimittel zugelassen sind, fehlen wichtige Nachweise zur Qualität und Sicherheit. Die Experten sagen, dass auch die Anwendung gefährlich sein kann, zum Beispiel durch eine Überdosierung von Vitaminen. Das könne allergische Reaktionen oder sogar Kreislaufprobleme auslösen. Soweit die Meldungen mit Thorsten Adolfs.
3: Danke, Thorsten. Wir schauen auf die Straßen. Der aktuelle Radio Siegen Verkehrsservice, der kommt soweit gut durch. Wir wissen von 2 Blitzern, Ortsdurchfahrt Bettelhausen in beide Richtungen und Erntebrück, Ederstraße, auch da in beide Richtungen. Allen unterwegs, eine gute Fahrt heute Morgen.
4: Grüße gehen raus nach Fellinghausen. Ihr habt nämlich kein Wasser heute früh. Da gab es heute Nacht einen Wasserrohrbruch und Duschen und so weiter könnte schwierig sein. Mehr dazu gleich auch nochmal um 19:15 hier bei uns. Vielleicht geht ihr raus und das Regenfass ist gut gefüllt, denn da kommt auch heute noch ein bisschen was. Heute Vormittag immer mal wieder noch Regen möglich, dann mal eine kurze Regenpause. Ab dem Nachmittag wird es dann aber schon wieder uselig, dann kommt auch noch ein unangenehmer Wind dazu und immer mal wieder Regenfälle. Heute maximal bis 12 Grad in der Spitze, weiter oben ist es noch etwas frischer, da bleibt es einstellig und morgen auch der Feiertag, ja. Fällt eher ins Wasser, immer wieder Regenschauer möglich, es bleibt trübe, die Sonne hat kaum Chancen und es ist sogar noch etwas kühler als heute.
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3: Wir feiern morgen nicht nur Christi Himmelfahrt hier bei uns, sondern auch den Vater.
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0: 8 nach 6. Hier ist Radio Siegen am Mittwochmorgen. Habt ihr den Bollerwagen für morgen schon gepackt?
1: Ja, dann solltet ihr vielleicht nochmal checken, ob ihr eure Route auch wie geplant laufen könnt.
0: Ja, die Wetteraussichten für morgen sind echt mies. Viel Regen angesagt, zumindest immer mal wieder Schauer. Man sollte sich wetterfest einpacken. Das ist natürlich schwierig für einige Veranstalter, die was machen wollten und zum Teil deshalb auch schon reagiert haben.
2: Wir mussten leider wetterbedingt die Veranstaltung im Waldland absagen. Somit auch die Wanderung absagen. Tut mir furchtbar leid. Ich bin immer Optimist, aber alle Wetterberichte sprechen gegen uns.
1: Das war Bruno Pudo von Gusto Puro in Siegen. Der war die letzten Jahre oben in Willensdorf am Höwäldchen mit dem Waldklang einen Anlaufpunkt am Vatertag. Bruno hat sich aber was überlegt.
0: Ja, es gibt gute Nachrichten. Also er lässt jetzt quasi frühstücken ab morgens, ab 10 Uhr. Das geht auf seine Kappe, hat er gesagt. Und dann geht das Ganze indoor weiter. Ab 14 Uhr bei Gusto Puro am Schloss im großen Saal. Da bleibt es definitiv trocken und gleichzeitig wahrscheinlich feuchtfröhlich.
1: Rüber nach Wittgenstein in der Krimmelsdell bei Berghausen wird trotz des Wetters gefeiert. Mit Zelten und Heizstrahlern wird der Schützenplatz regensicher gemacht. Der Vereinsvorsitzende Henrik Wahl ist optimistisch.
3: Ja, und dann wissen wir aus der Vergangenheit, dass auch Vatertagsveranstaltungen bei schlechtem Wetter und bei Regen ein guter Erfolg werden können, bei bester Stimmung. Und da freuen wir uns natürlich drauf.
0: Da drücken wir die Daumen. Auch in der Irle Brauerei wird wie geplant ab 11 Uhr gefeiert. Im Brauhaus und in der Alm bleibt man ja sowieso trocken. Und zusätzlich zu den überdachten Plätzen draußen kommt auch wohl noch ein extra Zelt dazu. Weil andere eben nicht so viele trockene Plätze haben, könnte es bei der Irle schon ganz gut gefüllt sein, hat uns Geschäftsführer Jens Bombosch am Radio Siegen-Telefon gesagt.
1: Die Gastronomen sind gerüstet, die Kirchenvertreter auch. An Himmelfahrt gibt's in Netfen die Himmelsfahrtsprozession. Los geht's um 9:30 an der St. Martin-Kirche.
0: Außerdem

0: könnt ihr zum Beispiel am Klarfelder Markt in Geisweid oder auf der Eisernhardt Open Air Gottesdienste feiern. Gehen beide jeweils um 11 Uhr los. Es gibt auch eine trockene Alternativlocation in der Nähe, wo man auch fix zu Fuß hingehen könnte.
1: Also egal, was ihr morgen feiert, ganz viel Spaß und ja, eine halbwegs trockene Zeit, würde man sagen.

0: Viertel nach sechs hier bei Radio Siegen am Mittwochmorgen. Ja, und für die meisten von euch sind es die normalsten Dinge am Morgen. Auf die Toilette gehen, Kaffee kochen oder unter die Dusche springen. Selbst fürs Zähneputzen brauchst du
1: ja
0: Wasser.
1: Ja, ist alles richtig. In Fellinghausen könnte das heute Morgen allerdings schwieriger werden als sonst, denn da gab es in der Nacht einen Wasserrohrbruch. Deshalb wurde das Wasser abgestellt von den Wasserwerken. Die Reparaturarbeiten sollen im Laufe des Morgens beginnen.
0: Ja, für die Zwischenzeit kommt ja auch noch einiges an Regen runter, ne? Zur Not müssen die Fellinghausener heute mal in die Regentonne springen. Also, ja. So einen Witz kann man sich auch nur erlauben, wenn man heute Morgen Wasser hatte, ne?
1: Wenn jetzt gleich hier draußen die Leute mit den Mistgabeln und den Schildern stehen, Schäfer raus hier, dann...
0: Ja. Ich habe viele Freunde in Fellinghausen, es tut mir leid.
1: Ich habe auch noch ein paar Regenfässer draußen stehen, also so ein paar, ja. Hier so ein Speisfass. Habe ich auch voll gemacht die letzten Tage, sonst könnt ihr euch das gerne abholen, ist kein Problem. Ja, macht keinen Spaß sowas. Mehr Nachrichten von hier gibt's gleich um 6:30 beim Kollegen Bernd Müller.

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0: Meatloaf in voller Länge um 6:30.
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0: Wasserrohrbruch in Fellinghausen. Mehr dazu gleich bei Bernd Müller.
2: Guten Morgen. In Peking treffen sich heute die beiden mächtigsten Männer der Welt. US-Präsident Trump besucht Chinas Staatschef Xi. Damit ist zum ersten Mal seit fast einem Jahrzehnt wieder ein US-Präsident in China. Im Mittelpunkt der Gespräche dürften Trumps Zollpolitik und der Iran stehen. 6 Stunden lang haben die Spitzen von Union und SPD im Kanzleramt miteinander gesprochen. Ergebnisse aus dem Koalitionsausschuss sind bis jetzt aber nicht bekannt. Es ging bei dem Treffen um Entlastungen bei den hohen Energiepreisen, anstehende Reformen und um den Haushalt für das kommende Jahr.
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2: Die Ermittlungen nach dem tödlichen Verkehrsunfall mit Fahrerflucht in Dahlbruch kommen voran. Am Ostermontag war ein 29-jähriger Mann auf der B508 von einem Auto erfasst und schwer verletzt worden. Er starb später im Krankenhaus. Die Polizei hatte kurze Zeit später das Unfallfahrzeug sichergestellt und einen 18-jährigen Mann als mutmaßlichen Fahrer ermittelt. Steffen Ziegler fasst den aktuellen Sachstand zusammen.
3: Gegen den 18-Jährigen wird wegen Unfallflucht und fahrlässiger Tötung ermittelt. Er hat sich bislang nicht zu den Vorwürfen geäußert. Nach Angaben der Polizei waren zum Unfallzeitpunkt insgesamt 4 junge Menschen in dem Auto unterwegs. Die Spurenauswertung ist abgeschlossen. Jetzt soll ein Gutachter den genauen Unfallhergang klären. Unter anderem die Frage, ob der Fußgänger rechtzeitig zu erkennen war. Ergebnisse liegen noch nicht vor.
2: Überfüllte Altglascontainer haben zuletzt für Ärger in der Gemeinde Wilnsdorf gesorgt. An vielen Standorten würden die Behälter überquellen, hieß es von Bürgermeister Hannes Gieseler. Die Gemeinde drohte sogar ordnungsbehördliche Maßnahmen an. Das Entsorgungsunternehmen PreZero Deutschland nimmt die Kritik aus Wilnsdorf sehr ernst. Laut Pressesprecher Boris Ziegler habe man mit Hochdruck reagiert. Sämtliche Altglascontainer im Gemeindegebiet Wilnsdorf seien mittlerweile vollständig geleert worden. Man setze alles daran, dass die Entsorgung ab sofort wieder in gewohnt zuverlässigen Rhythmus erfolge. Die Verzögerungen seien durch ein Problem in der digitalen Tourenübermittlung entstanden. Wegen einer technischen Panne in der Dispositionssoftware wurden Leerungsaufträge nicht an die Sammelfahrzeuge übermittelt. In Fellinghausen gab es in der Nacht einen Wasserrohrbruch. Die Stadtwerke Kreuztal informieren darüber, dass aus diesem Grund in dem Kreuztaler Stadtteil das Wasser abgestellt worden ist. Mit Kaffeekochen, Duschen oder Toilettengängen könnte es also heute früh in Fellinghausen schwierig werden. Laut den Stadtwerken Kreuztal sollen die Reparaturarbeiten im Laufe des Morgens beginnen. Das waren die Radio Siegen Nachrichten von hier mit Bernd Müller.
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5: Ja, nichts Wildes. 5 Minuten braucht ihr zwischen Kreuztal und Hilchenbach auf der B508 mehr. Wir wissen auch von 2 Blitzern. Erntebrück, Ederstraße in beide Richtungen und Ortsdurchfahrt Bettelhausen in beide Richtungen. Ihr dürft und könnt ergänzen 0271 23 22 21 und die 0. Gute Fahrt.
6: Es soll ja noch einer der staureichsten Tage des Jahres werden vor dem langen Wochenende. Also wer heute Nachmittag auf den Autobahnen unterwegs ist, wird das vermutlich merken. Und das bei absolutem Schmuddelwetter. Also heute früh kommt noch ein bisschen was an Regen runter. Dazwischen gibt es dann mal eine kurze Pause. Dann zum Nachmittag hin kehrt der Regen aber zurück. Der Wind wird ebenfalls unangenehm. Vielleicht gibt es auch mal kurze Gewitter. Also das Ganze heute eher von der ekelhaften Seite draußen. Auch wenn wir den Regen dringend brauchen, so viel ist mal gesagt. Aber das geht auch morgen so weiter. Am Feiertag, der fällt auch mehr oder minder ins Wasser. Die Temperaturen gehen da sogar noch mal ein Stück zurück. Maximal 10 Grad da in der Spitze und bis Freitag nicht wirklich eine Wetteränderung in Sicht.
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5: Es ist für uns ja selbstverständlich, ja? Morgens Wasser zu haben für die verschiedensten Dinge. Wir müssen nicht ins Detail gehen. In Fellinghausen muss man sich heute Morgen ein bisschen was anderes überlegen. Vielleicht auch mal kreativ werden. Da gab es einen Rohrbruch in der Nacht. Das Wasser musste abgestellt werden. Das
6: sind schon immer so Kleinigkeiten, also, wenn man mal so drüber nachdenkt. Ich meine, ich bin eher so der Abendduscher, weil ich es nicht so mag, also so gefühlt dreckig ins Bett zu gehen. Aber ich wasche morgens einmal Haare und mache danach mir die Frisur. Ja, und dann, oder Kaffee und Zahnpasta und sowas. Ey, ohne Wasser geht ja schon.
7: Es gehört ja dazu.
6: Ja, also wir drücken die Daumen, dass das in Fellinghausen schnell wieder funktioniert. Du hast eben einem Kumpel geschrieben, der meint, er hätte noch Wasser.
7: Ja, also ich war noch was in der Leitung. Fellinghausener Kumpel meinten,
6: geht noch.
7: Da läuft das Wasser noch. Aus welchen Gründen? Weiß ich nicht, aber...
6: Vielleicht haben die noch einen Wassereimer von draußen reingekippt.
7: Ja, vielleicht.
6: Das wäre vielleicht eine Option. Also ihr solltet es zumindest mal rationieren, bis alles wieder ganz ist. Hört ihr dann bei uns beiden, Tom Schirmer
7: und Noel Schäfer. Guten Morgen!

0: Bushido, Narcotic. Meine erste Single-CD, die ich hatte damals.
1: Ja,
0: die habe ich heute noch. Die ist am Dachboden. Und jetzt, wir haben ja auch einen Auftrag hier als Bildungsradio, ne? Und jetzt bilden wir an dieser Stelle mal den Kollegen Noel Schäfer. Wenn dieser ikonische Sound hier klingt, da wissen viele Ü30 direkt.
1: Was ist das denn?
0: Wovon die Rede ist. Ja, und Noel fragt, was ist das denn jetzt wieder, ne? Er ist halt noch unser Kleiner.
1: Ja, kann man so sagen. Wir reden über 40 Jahre Top Gun. Ich habe noch keinen Film gesehen von den beiden, muss ich ganz ehrlich sagen.
0: Junge, Frevler.
1: Ja,
0: Ja, gut. Du hättest die Chance, es nachzuholen. Im Residenztheater in Bad Laßfa an diesem Wochenende gibt es nämlich beide Filme zu sehen.
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1: Ja, vielleicht hole ich das nach. Die zeigen nämlich heute Abend den ersten Film aus 1986 und am Freitag sogar ein Double Feature. Vor 4 Jahren kam ja die zweite Auflage des Films mit Tom Cruise raus und der Tom mir gegenüber sagt, der ist gut.
0: Ja, den kann man gucken, auf jeden Fall. Würde ich empfehlen. Also heute Abend ab 19.30 Uhr könnt ihr für 7 Euro den ersten Film sehen und beide Filme zusammen nacheinander am Freitag gibt es für 18 Euro. Mhm. Es ist auch ein dritter Film schon in Arbeit, so viel weiß ich, habe ich mal irgendwo gehört.
1: Dann muss ich schnell nachholen.
0: Ja, solltest du. Aber er ist eher der Serientyp, hat er gesagt.
1: Ja,
0: aber ich habe hier noch was für dich gefunden. Im Victoria Kino in Dahlbruch. Die zeigen heute um 16 Uhr Der König der Löwen.
1: Nee, ja, war schön.
0: Ist ein geiler Film, kann ich heute noch auswendig mitsprechen, ja? Unter anderem Timon und Pumba und Scar.
4: Ui, toll. Vergib mir, wenn ich vor Freude nicht in die Luft springe. Ich hab's im Kreuz, weißt du.
0: Also,
1: ich Lust auf Kino.
0: König der Löwen im Victoria Kino oder Top Gun im Residenztheater in Bad Laßfa. Der Song hier ist übrigens der Titelsong aus Top Gun 1.
1: Kenny Loggins.
0: Danger Zone.
1: Danger Zone.

0: mit Gewinner. Ein gutes Stichwort, das könntet ihr auch noch werden.
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0: Ich liebe ja diese Wochen. Es ist eigentlich erst Mittwoch und trotzdem für viele ist heute schon kurz vorm Wochenende. Morgen ja Vatertag bzw. Christi Himmelfahrt. Und da machen sich eben viele ein langes Wochenende draus.
2: Ja, wenn man nicht verpennt hat, sich den Brückentag zu nehmen, wie wir beide. Wir müssen arbeiten. Mhm. Kollege Thomas Wagner im landesweiten Geldregenstudio.
3: Guten Morgen. Ja, vielen Dank für die Erinnerung. Ne? Ich nämlich auch nicht. Wir hören uns auch ganz normal am Freitag hier wieder. Aber jetzt bleiben wir erstmal bei heute. 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Das machen wir heute früh direkt schon mit 3.000 Euro. 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
3: So, und mit ein bisschen Glück hören wir uns dann gleich direkt.
0: Die 3.000 Euro Prämie für den Feiertag morgen. Es dürften aber natürlich auch nicht nur Väter, sondern auch alle anderen anrufen und mitmachen. Übrigens, also ich glaube, Noel, wir haben das nicht verpennt mit dem Feiertag. Also ich zumindest nicht. Ich wollte den Brückentag haben. Aber wir sind ja nur ein kleines Team und dann kann ja nicht jeder jeden Brückentag haben.
2: Ja,
0: ich habe dann den nächsten. Ja?
2: Ich arbeite ja auch gerne hier. Also, mein Gott.
4: Es ist ja... Nee. Ich muss noch kurz hier durchwischen. Ja. Die Schleimspur.
2: Nee, es ist ja so. Ich freue mich doch am Freitagmorgen hier mit.
0: Ich muss nachmittags arbeiten. Da muss ich sagen, bin ich nicht ganz so begeistert von. Aber
2: ja,
0: wir machen das Beste draus. Ja?
2: Auf jeden Fall.
0: Übrigens, kurzes Update noch aus Fellinghausen. Es ist nicht der ganze Ort betroffen mit dem Wasserrohrbruch. Also in Teilen habt ihr Wasser.
2: Glück gehabt.
0: Ja, also das war die erste Information, die wir heute früh bekommen haben. Es ist nicht ganz so dramatisch. Das möchten wir an dieser Stelle dann noch kurz klarstellen. Nicht, dass im ganzen Ort ist kein Wasser mehr vorhanden. Es sind ein, zwei Straßenzüge betroffen. Aber trotzdem für die ist natürlich blöd gelaufen,
2: ja,
0: heute früh.
2: Ja, ziemlich doof, ja.

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1: Mit Thorsten Adolfs. Guten Morgen. Das lange Wochenende steht vor der Tür und das heißt, viele von uns werden heute Mittag früher Feierabend machen, die Kinder nach der Schule ins Auto packen und in den Kurzurlaub starten. Aber die Fahrt dorthin könnte dauern. Der ADAC erwartet einen der staureichsten Tage des Jahres. Danny Hoppe hat mehr dazu.
2: Vor allem am Nachmittag dürfte es auf den Autobahnen richtig voll werden. Schauen wir uns kurz die Zahlen aus dem vergangenen Jahr an. Da gab es an dem Mittwoch vor Himmelfahrt 1878 Kilometer Stau. Das war der Jahreshöchstwert. Selbst zum Start der Sommerferien war auf den Straßen weniger los. Und der ADAC geht davon aus, dass es heute nicht groß anders aussehen wird. Er rechnet am Nachmittag bei uns in NRW, vor allem im Großraum Köln und im Ruhrgebiet, mit vielen Staus. Und dann natürlich auf den typischen Reiserouten in Richtung Nord- und Ostsee. Wer die große Stauwelle umfahren will, sollte lieber etwas später losfahren, entweder erst heute Abend oder morgen früh. Dann dürfte zwar auch noch was los sein auf den Straßen, aber weniger als am Nachmittag. Dazu dürfen Lastwagen morgen wegen des Feiertags nur mit Ausnahmegenehmigung fahren. Freitag und Samstag dürfte es dann entspannter werden, auch weil das Wetter gerade nicht so toll ist und Tagesausflügler dann doch vielleicht eher zu Hause bleiben. Obendrauf kommen an diesem Stauwochenende dann auch noch zwei Sperrungen in NRW. Am Abend wird die A40 am Kreuz Kaiserberg gesperrt, genauso wie die A61 in Mönchengladbach.
1: Und jetzt weitere Meldungen in der Zusammenfassung. Nach fast 10 Jahren besucht wieder ein US-Präsident China. Donald Trump wird in Peking von Staatschef Xi empfangen. Vor dem Abflug bezeichnete Trump ihn als tollen Typen. Das diplomatisch heikelste Thema ist der Iran. Trump hatte gegenüber Peking damit geprahlt, die Blockade der Straße von Hormuz zu beenden. Sie ist dabei immer noch für den Öl- und Gastransit geschlossen. Der Koalitionsausschuss von Union und SPD hat nur wenige Ergebnisse gebracht. Die Spitzen von CDU, CSU und SPD haben vereinbart, anstehende Reformen in den nächsten Wochen auf den Weg zu bringen. Details wurden nicht bekannt. Die Beratungen hätten in einer guten und vertrauensvollen Atmosphäre stattgefunden, heißt es aus Berlin. Wer anderen K.O.-Tropfen verabreicht, soll härter bestraft werden. Über einen entsprechenden Gesetzentwurf von Justizministerin Hubich wird heute im Kabinett beraten. Vorgesehen ist, dass solche Substanzen in Zukunft rechtlich wie eine Waffe eingestuft werden. Dann droht eine Mindeststrafe von 5 statt 3 Jahren Haft. Ein einziges Ticket für Fahrten quer durch Europa. Die EU-Kommission legt heute einen Vorschlag vor, der grenzüberschreitende Zugreisen einfacher machen soll. Passagiere sollen außerdem bei Ausfällen oder verpassten Anschlüssen Hilfe bekommen. Brüssel will Zugreisen damit zu einer attraktiven Alternative zum Flugzeug machen. Im Moment sind grenzüberschreitende Zugreisen oft kompliziert, weil Fahrkarten von mehreren Anbietern nötig sind. Die EU-Kommission will Anbieter wie die Deutsche Bahn deshalb verpflichten, auch Zugtickets von Bahnbetreibern aus anderen Ländern zu verkaufen. Das waren die Nachrichten mit Thorsten Adolfs.
3: Und das ist der aktuelle Radio Siegen Verkehrsservice. Die längeren, größeren Staus bleiben uns noch erspart. Wir wissen von 2 Blitzern. Erntebrück, Ederstraße in beide Richtungen und Ortsdurchfahrt Bettelhausen. Auch da werdet ihr in beide Richtungen kontrolliert. Wir wünschen eine gute Fahrt.
4: Es schifft draußen und das werdet heute über den Tag verteilt immer wieder tun. Es gibt zwar zum Vormittag hin, über Mittag dann mal eine kurze Regenpause, aber zum Nachmittag hin kommt das ungemütliche Wetter dann zurück. Immer wieder Regenschauer. Teils auch kräftiger, vielleicht auch mal mit Blitz und Donner. Und das bei maximal bis 12 Grad heute. In höheren Lagen bleibt es sogar einstellig, was die Temperaturen angeht. Und morgen geht es sogar noch etwas zurück. Hier im Siegerland maximal 10 Grad dann drin. Immer wieder Regenschauer, also ihr solltet euch wetterfest einpacken. Und auch am Freitag ist jetzt nicht unbedingt die Wetterbesserung in Sicht. Also 20 Grad, davon sind wir im Moment meilenweit entfernt.
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0: hinkommen, ja? Und jetzt ist die Frage, hat der Bollerwagen auch Regenreifen wie in der Formel 1?
1: Ne? Wäre wichtig, ja. Wir haben euch mal gefragt, was eure Pläne sind. Ihr könnt euch außerdem auch für den Geldregen bewerben. Die landesweite Hotline 01379 36 5000. Mitmachen geht ab 18. Jeder Anruf kostet euch 50 Cent.
0: Und 3000 Euro sind bis 10 Uhr in jeder Runde garantiert. Vorher schlägt der Blitz nicht ein. Mehr zu euren Plänen für den Feiertag gleich bei uns beiden. Tom Schirmer
1: und Noel Schäfer.
0: Gute

0: Bruno Mars. I just might, 8:07. Ob so ein Bollerwagen auch Probleme mit Aquaplaning hat?
1: Ja, gute Frage. Bei dem Wetter morgen wäre eine Plane über dem Wagen vielleicht gar nicht so schlecht.
0: Vielleicht tragt ihr einfach direkt eine Zeltplane über euch allen. Dann habt ihr zumindest schon mal eine trockenere Option. Ihr werdet wahrscheinlich erfinderisch. Da bin ich von überzeugt. Trotz der eher mauen Wetteraussichten werden wahrscheinlich trotzdem viele über die Wälder und über die Wege ziehen.
1: Wir haben euch in der City-Galerie in Siegen nach euren Plänen gefragt.
2: Wie jedes Jahr gehen wir wandern und trinken mal ein, zwei Bierchen zusammen und das war's.
3: Wir werden in der Familie feiern mit meinen Brüdern und werden an meinen Vater denken, ja.
4: Früher sind wir um die Häuser gezogen, spazieren gegangen und heute ist eher mit der Familie ruhig irgendwas machen.
5: Also ich feiere den Tag nicht, weil Makamuttertag und Vatertag 365 Tage im Jahr feiern.
6: Wir gehen in Gemeinde, alle Jungs mit Männern. Ja, Käffchen, ein bisschen unterhalten, im Geistwelt Gemeinde.
7: Also wir feiern den Vatertag mit der Familie, mit Sohn, Frau. Und wenn schönes Wetter ist, machen wir einen schönen Ausflug.
8: Der Fußballmannschaft meistens mit einigen Mitspielern machen wir so eine kleine Runde und gehen dann immer so ein bisschen wandern. Ja.
0: Wir Väter sagen ja, es gibt kein schlechtes Wetter.
1: Es gibt nur zu wenig Bier. So.
0: Ja, und falsche Kleidung. Aber jetzt mal im Ernst, solltet

0: ihr euch ein Bierchen gönnen, dann bitte nur noch den Bollerwagen lenken.
1: Ja, der Vatertag hält nämlich einen traurigen Rekord. An keinem anderen Tag im Jahr passieren so viele Verkehrsunfälle wegen Alkohol. Also lasst das Auto stehen, wenn ihr getrunken habt.
0: Ja, und der eine oder andere sollte sich vielleicht auch überlegen, ob so viel Alkohol gut für ihn ist. Ich habe letztes Jahr Szenen im Wald erlebt. Also wirklich erwachsene Männer gröhlend, peinlich durch den Wald laufend. Also muss ich sagen, habe ich mich wirklich geschämt für meine Spezies, dass wie man sich so selbst vergessen kann. Ich weiß nicht.
1: Ja.
0: Viel Spaß trotzdem.
1: Ja.

0: 18 nach 7 mit dem Geldregen in den Mittwoch vor dem Feiertag.
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0: Dabei wünschen wir jetzt schon mal viel Glück. Und jetzt haben wir Joshua Caddison mit Jesse. Kommt gut raus an diesem Mittwochmorgen.

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0: zwei Grand Damen der Popindustrie, Shakira und Beyoncé, Beautiful Liar.
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0: Und damit kommen wir zu Bernd Müller.
2: Guten Morgen. Nach fast 10 Jahren besucht wieder ein US-Präsident China. Donald Trump wird in Peking von Staatschef Xi empfangen. Das diplomatisch heikelste Thema ist der Iran. Trump hatte damit geprahlt, die Blockade der Straße von Hormuz zu beenden. Sie ist aber immer noch geschlossen. Der Koalitionsausschuss von Union und SPD hat nur wenige Ergebnisse gebracht. Die Spitzen von CDU, CSU und SPD haben vereinbart, anstehende Reformen in den nächsten Wochen auf den Weg zu bringen. Details wurden nicht bekannt. Die Beratungen hätten in einer guten und vertrauensvollen Atmosphäre stattgefunden, heißt es aus Berlin.
1: Und jetzt die Nachrichten von hier.
2: Die Ermittlungen nach dem tödlichen Verkehrsunfall mit Fahrerflucht in Dahlbruch kommen voran. Am Ostermontag war ein 29-jähriger Mann auf der B508 von einem Auto erfasst und schwer verletzt worden. Er starb später im Krankenhaus. Die Polizei hatte kurze Zeit später das Unfallfahrzeug sichergestellt und einen 18-Jährigen als mutmaßlichen Fahrer ermittelt. Steffen Ziegler fasst den aktuellen Sachstand zusammen.
3: Gegen den 18-Jährigen wird wegen Unfallflucht und fahrlässiger Tötung ermittelt. Er hat sich bislang nicht zu den Vorwürfen geäußert. Nach Angaben der Polizei waren zum Unfallzeitpunkt insgesamt 4 junge Menschen in dem Auto unterwegs. Die Spurenauswertung ist abgeschlossen. Jetzt soll ein Gutachter den genauen Unfallhergang klären. Unter anderem die Frage, ob der Fußgänger rechtzeitig zu erkennen war. Ergebnisse liegen noch nicht vor.
2: Überfüllte Altglascontainer haben zuletzt für Ärger in der Gemeinde Wilnsdorf gesorgt. An vielen Standorten würden die Behälter überquellen, hieß es von Bürgermeister Hannes Gieseler. Die Gemeinde drohte sogar ordnungsbehördliche Maßnahmen an. Das Entsorgungsunternehmen PreZero Deutschland nimmt die Kritik aus Wilnsdorf sehr ernst. Laut Pressesprecher Boris Ziegler habe man mit Hochdruck reagiert. Sämtliche Altglascontainer im Gemeindegebiet Wilnsdorf seien mittlerweile vollständig geleert worden. Man setze alles daran, dass die Entsorgung ab sofort wieder im gewohnt zuverlässigen Rhythmus erfolge. Die Verzögerungen seien durch ein Problem in der digitalen Tourenübermittlung entstanden. Wegen einer technischen Panne in der Dispositionssoftware wurden Leerungsaufträge nicht an die Sammelfahrzeuge übermittelt. In Siegen startet morgen eine neue Online-Versteigerung von Fundsachen. Das Fundbüro der Stadt versteigert Fahrräder, Handys, Schmuck und viele andere Dinge im Internet. Los geht es am Feiertag Christi Himmelfahrt um 18 Uhr. Die Auktion läuft höchstens 10 Tage. Das Besondere, die Preise fallen mit der Zeit. Am Anfang sind die Sachen noch teuer, dann werden sie Schritt für Schritt günstiger. Wer lange wartet, kann ein echtes Schnäppchen machen, aber Vorsicht, andere könnten den Artikel jederzeit vorher kaufen. Mitmachen kann jede und jeder bequem von zu Hause aus über die Internetseite Sonderauktionen.net. Wer am Ende den Zuschlag bekommt, der kann seinen ersteigerten Gegenstand später beim Fundbüro in Siegen abholen. Das waren die Radio Siegen Nachrichten von hier mit Bernd Müller.
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5: Hier und da kommt ein bisschen was on top. Zum Beispiel B508 zwischen Hilchenbach und Kreuztal. 8 Minuten kommen da oben drauf. Und wir wissen auch noch von 2 Blitzern. Erntebrück, Ederstraße, da in beide Richtungen und in der Ortsdurchfahrt Bettelhausen. Auch da werdet ihr in beide Richtungen kontrolliert. Gute Fahrt.
0: Ich habe auch eine gute Nachricht zu dem Wetter. Aha. Für morgen. Das Bier bleibt von alleine kalt.
6: Ja, wunderbar.
0: Guck mal. Ja, es ist nicht wirklich schön draußen. Also natürlich, wir brauchen den Regen. Das ist die positive Nachricht. Und da kommt heute noch ein bisschen was. Heute Vormittag noch ein bisschen Regen drin. Dann mal eine kurze Regenpause. Ab dem Nachmittag dann aber auch schon wieder nasser. Und dann wird der Wind unangenehm dazu. Also immer mal wieder usselig und zum Teil vielleicht auch mal ein kleines Gewitter möglich. Bei maximal 12 Grad heute. In höheren Lagen kriegen wir um die 7, 8 Grad in der Spitze. Morgen wird sogar noch ein Ticken kühler. Bis 10 Grad geht es dann nur noch rauf. Und immer wieder Regenschauer, Wind und das Ganze ist jetzt nicht wirklich schön. Bis Freitag auch nicht wirklich Wetterbesserung in Sicht.
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5: Vielleicht kennt ihr das auch. Ihr wollt irgendwo essen gehen, wisst aber noch nicht, wie es da so ist. Vielleicht neu oder wart da noch nie. dann schaut man sich halt die Google-Bewertungen an. Ist ja so, ne?
0: Ja, es gibt viele, die machen ihren Restaurant oder irgendeinen anderen Besuch davon abhängig. Wie sind die denn bei Google so bewertet? Ja. Jetzt kann man Rezensionen ja auch löschen lassen, manchmal berechtigterweise, weil manche Leute kritisieren auch einfach Quatsch.
5: Quark schreiben.
0: Muss man ja wirklich dazu sagen. Ja. Aber jetzt soll man bei Google sehen können, wie viele Rezensionen gelöscht werden.
5: Das finde ich sehr spannend. Also wenn da so 300 Sachen gelöscht wurden, da wäre ich ein bisschen skeptisch, muss ich ganz ehrlich sagen.
0: Ja, das Ganze gucken wir uns gleich nach der nächsten Woche genauer an. Euch damit einen guten Start in diesen Mittwochmorgen mit uns, Tom Schirmer
5: und Noel Schäfer. Guten Morgen!

0: vor dem Feiertag morgen oder dem langen Wochenende nochmal ein bisschen einen Bonus abgreifen. Das wäre doch ganz nett, oder nicht?
1: Ja, das könnt ihr jetzt wieder im Geldregen. Wir spielen die erste Runde des Tages jetzt bei Thomas Wagner im landesweiten Geldregenstudio.
2: Guten Morgen, mein erster Kandidat ist Christoph. Hallo.
3: Guten Morgen.
2: Du bist schon auf der Arbeit und bist dabei, eine Störungsmeldung zu schreiben.
3: Ja, das ist halt einfach im Abwasserbereich. Und da ging einfach heute Morgen einfach ein Anruf rein, zwecks einer kleinen Störung. Aber die konnten wir schnell beheben.
2: Okay, ich frage nicht weiter nach. Es kann, glaube ich, im Abwasserbereich schnell unangenehm werden, oder?
3: So sieht's aus. Ja, gut. Das kann passieren, definitiv.
2: Dann lass uns über was Schönes reden, über den Geldregen. Was würdest du mit einem Gewinn so machen?
3: Ja, ich würde auf jeden Fall gerne mit meiner Frau und meinen Kindern in Urlaub fliegen wollen und ja, einfach mal Danke zu sagen auch. Meine Frau, was sie das ganze Jahr leistet, würde ich dann definitiv hier damit auf jeden Fall, beziehungsweise uns allen eine Freude mitmachen wollen.
2: Okay, ja, sehr schön. Christoph, dann drücke ich dir die Daumen. Hier kommt dein Geldregen.
4: 300 Euro.
3: Weiter.
4: 650 Euro.
3: Weiter.
4: 1.000 Euro.
3: Weiter.
4: 2.000 Euro.
3: Weiter.
4: 3.000 Euro.
3: Stopp.
2: Jawohl. Christoph, du hörst doch bestimmt während der Arbeit Radio, oder?
3: Ja.
2: Dann hast du natürlich mitbekommen, dass hier 3.000 Euro schon mal garantiert sind, oder?
3: Ja, habe ich.
2: Ja.
3: Geil, erst drei, geil.
2: Herzlichen Glückwunsch.
3: Dankeschön.
2: Der Urlaub kann kommen.
3: Ja, super, perfekt, geil. Danke.
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2: Und genauso machen wir jetzt weiter. Auch 3.000 Euro wieder drin, jetzt in dieser neuen Spielrunde. Also, bewerbt euch und steht vielleicht gleich selbst unter dem Geldregen.
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0: Natasha Bedingfield, Unwritten. Hier ist Radio Siegen. Wer ein Restaurant sucht, ein Hotel bucht oder den Friseur ausprobiert, der schaut sich vorher oft bei Google wahrscheinlich Bewertungen an. Und da können so ein paar Zehntelsterne mittlerweile echt einen Unterschied machen.
1: 4,3, schwierig. 4,7, da gehst du schon eher hin. Google zeigt jetzt neuerdings nicht mehr nur die Sternebewertungen an, sondern auch, wie viele Rezensionen ein Unternehmen hat löschen lassen. Und genau das sorgt für ein paar Diskussionen. Kollege Leo Arigi, warum macht Google das jetzt?
2: Ja, Hintergrund ist vor allem mehr Transparenz. Also, wenn ein Restaurant plötzlich von 3 auf 5 Sterne springt, dann können Nutzer jetzt sehen, ob da vielleicht hunderte Bewertungen entfernt wurden. Google reagiert damit auch auf Kritik, weil sich in Deutschland mittlerweile so eine richtige Löschindustrie entwickelt hat. Unternehmen lassen schlechte Bewertungen gezielt entfernen. Und da haben Verbraucherschützer unter anderem schon immer kritisiert, dass dabei zum Teil eben auch sachliche oder berechtigte Kritik verschwindet.
0: Ja, ist ja so ein Mischmasch. Ne? Heißt ja auch, Unternehmen stehen dann so ein bisschen unter Generalverdacht, ne?
2: Genau, das kritisieren auch manche Gastronomen und Anwälte, die sagen, wenn eine Bewertung rechtswidrig oder auch beleidigend ist, dann darf sie ja gelöscht werden. Und nur weil viele Kommentare jetzt entfernt wurden, heißt das nicht automatisch, dass da auch getrickst wurde. Ein Restaurant aus Stuttgart zum Beispiel hat über 250 Bewertungen entfernen lassen und sagt ganz klar, konstruktive Kritik, die bleibt bei uns stehen, aber Beleidigungen, die löschen wir eben. Verbraucherschützer sagen grundsätzlich auch, Google prüft nicht immer genau, ob eine Löschung tatsächlich berechtigt ist, wäre auch wirklich ein riesiger Aufwand.
1: Und dann wird sehr oft ohne Prüfung einfach gelöscht, in Deutschland vor allem viel. Warum?
2: Ja, weil hier mittlerweile extrem viele Agenturen und Kanzleien darauf spezialisiert sind, schlechte Bewertungen entfernen zu lassen. Also es gibt da wirklich so eine Wirtschaft für, könnte man sagen. Laut EU-Daten kamen im vergangenen Jahr fast alle Löschanträge in der gesamten Europäischen Union aus Deutschland, muss man sich mal vorstellen, weit über 1 Million. Gleichzeitig verpflichtet die EU dann auch noch mit dem sogenannten Digital Services Act große Plattformen wie eben Google zu mehr Transparenz. Und vermutlich zeigt Google deshalb jetzt eben auch an, wie viele Bewertungen gelöscht wurden.
0: Ja, früher hat man nach dem Restaurantbesuch vielleicht dem besten Freund gesagt, ah, da würde ich vielleicht lieber nicht hingehen. Heute, erste, was die Leute vielleicht machen, Google-Rezension schreiben.
1: Ja.
0: Oder bei Facebook einen Kommentar drunter schreiben.
1: Also ab und zu gucke ich da auch. Ist einfach so.
0: Ja, es kommt immer darauf an, wie man, glaube ich, kritisiert. Das sollte schon sachlich
1: wie
0: bleiben
1: so oft.
0: Und

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16: 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Hier ist Thomas Wagner kurz vorm Feiertag. 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

0: Die Nachrichten. Mit Thorsten Adolfs. Guten Morgen. Weniger Schokolade zum höheren Preis. Das sei eine gute Idee, hat sich offenbar der Hersteller Mondelez bei seiner Milka-Schokolade gedacht. Anfang vergangenen Jahres waren nur noch 90 statt 100 Gramm in der Packung. Der Preis stieg aber von 1,49 Euro auf 1,99. Die Verbraucherzentrale Hamburg fand das dreist und reichte eine Klage wegen Irreführung ein. Danny Hopper aus dem News-Team. Am Vormittag fällt die Entscheidung am Landgericht Bremen.
1: Genau, und nicht nur die Verbraucherzentrale ist sauer, sondern auch viele Verbraucher. Die Milka-Schokolade war Anfang des Jahres mit großer Mehrheit zur Mogelpackung des Jahres 2025 gewählt worden. Hunderte Beschwerden waren bei der Verbraucherzentrale Hamburg eingegangen. Der Hersteller Mondelez wehrt sich gegen die Vorwürfe und sagt, die neue Grammangabe stehe auf der Vorder- und Rückseite der Tafel. Da hält die Verbraucherzentrale aber gegen, die neue Tafel sei nur einen Millimeter dünner und das Design der Verpackung fast identisch, da falle das geringere Gewicht nicht auf.
0: Das Urteil könnte auch interessant sein, weil das Vorgehen von Mondelez kein Einzelfall ist.
1: Nein, auf gar keinen Fall. Allein die Verbraucherzentrale Hamburg führt eine Liste mit mehr als 1000 Mogelpackungen ohne Anspruch auf Vollständigkeit, wie sie sagt. Und die Formel weniger Inhalt zum gleichen oder höheren Preis ist da durchaus beliebt. Gibt auch einen Begriff dafür, Shrinkflation. Shrink bedeutet im Englischen ja schrumpfen. Und nach Angaben der Verbraucherzentrale sind davon oft Markenprodukte betroffen, vor allem im Bereich Süßwaren.
0: Danke, Danny. Und jetzt weitere Themen im Überblick. Im Koalitionsausschuss von Union und SPD hat es gestern Abend nur wenig Greifbares gegeben. Um die Bürger zu entlasten, soll der CO2-Preis nächstes Jahr nicht erhöht werden. Und für den Bundeshaushalt 2027 will die Regierung nicht auf Reserven zurückgreifen. Damit bleibt der Spardruck auf die Ministerien hoch. Der Verband der Autoindustrie rechnet mit einem noch größeren Stellenabbau in der Branche als bislang angenommen. Bis 2035 könnten 225.000 Arbeitsplätze wegfallen, sagte Verband Chefin Müller dem RND. Das seien etwa 35.000 mehr als bislang angenommen. Davon betroffen seien vor allem die Zulieferbetriebe, so Müller. Die Blockade der Straße von Hormuz hat unerwartete Folgen für den Artenschutz. Weil viele Schiffe wegen des Konflikts einen Umweg um Südafrika nehmen, steigt dort die Gefahr für Wale massiv an. In einem neuen Bericht der Internationalen Walfangkommission steht, dass durch das deutlich höhere Verkehrsaufkommen die Wahrscheinlichkeit für tödliche Zusammenstöße mit Schiffen stark zugenommen hat. Experten fordern deshalb, die Schifffahrtsrouten etwas weiter von der Küste weg zu verlegen. Das wäre für die Frachter nur ein kleiner Umweg. Es könnte das Risiko für die Tiere aber um ungefähr die Hälfte senken, heißt es. Auch technische Lösungen wie Warn-Apps oder KI-Kameras an Bord werden zurzeit geprüft, um die Wale besser zu schützen. Soweit die Meldungen mit Thorsten Adolfs.
2: Und das ist der aktuelle Radio Siegen Verkehrsservice. Ihr braucht wie so oft Geduld auf der B508 zwischen Hilchenbach und Kreuztal. 17 Minuten kommen da oben drauf gerade. Und wir wissen noch von zwei Blitzern. Erntebrück, Ederstraße in beide Richtungen und Ortsdurchfahrt Bettelhausen auch da in beide Richtungen. Gute und sichere Fahrt euch.
3: Ja, was soll ich sagen beim Wetter, ja? Es ist schön für unsere Talsperren, die kriegen ordentlich was ab an Regen und füllen sich weiter. Heute bis zum Vormittag auf jeden Fall der ein oder andere Schauer noch drin, dann kurze Regenpause. Es bleibt allerdings grau, die Sonne vielleicht nur minimal mal dazwischen. Und danach kommt dann am Nachmittag der Regen schon wieder zurück und dann kann es auch mal kräftiger ausfallen. Der Wind wird unangenehm, usselig und morgen geht es genauso weiter. Temperaturen heute maximal bis 12 Grad, morgen sogar nur bis 10 Grad und bis Freitag hält dieses Wetter mal mindestens noch an.
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2: Morgen ist neben Christi Himmelfahrt auch der Vatertag hier bei uns. Viele Veranstaltungen fallen wetterbedingt leider ins Wasser. Es findet aber auch einiges statt, haben wir euch schon erzählt.
3: Ja,
2: hier,
3: ne? Und wir feiern natürlich auch ein bisschen die Väter. Also es gibt nichts, was mein Vater nicht reparieren kann. Ja? Also der hat ein riesen Arsenal auch an Werkzeug. Wenn er, hier Vater, kannst du mal eine Stichsäge? Ja, kein Problem, kannst du hier. Ich habe 7 Stück.
2: Ja, also ist gar kein Papa ist Verlass.
3: Also Elektrik lasse ich ja generell die Finger von. Ja, da rufe ich immer einen Vater an.
2: Ach so.
3: Ja, kannst du mal.
2: Ach so.
3: Ja, ist gelernter Elektrotechniker. Der weiß,
2: dann,
3: der weiß
2: okay,
3: was er macht.
2: Ja.
3: Der weiß, was er macht. Ja, der hat uns auch schon einen Backofen repariert, als der Schrott war.
2: Ja.
3: Also gleich ein bisschen mehr zu den Vätern, die wir heute zelebrieren. Und ihr könnt euch noch im Geldregen bewerben.
2: Genau, 3.000 Euro sind in dieser Spielrunde garantiert. 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Mitmachen geht ab 18. Jeder Anruf kostet euch 50 Cent. Hört ihr bei uns beiden? Ich bin Noel Schäfer.
3: Und ich, Tom Schirmer. Moje.
2: Morgen. 36 5000. Mitmachen geht ab 18.

0: Lost, 7:08 hier bei Radio Siegen. Und Tom, ich musste mir gerade kurz mal die Augen reiben. Ich dachte, ich sehe nicht richtig. 94 Jahre, so alt war der älteste Vater der Welt, als er sein erstes Kind bekommen hat.
1: Ja, ist an sich schlimm. Für das Kind, finde ich persönlich. Ja. Ich weiß nicht, ob die Samenbank da mitgeholfen hat. Mit 96 hat er jedenfalls noch ein zweites bekommen. Man gönnt sich ja sonst nichts.
0: Ja, er hat es damit in das Guinness-Buch der Weltrekorde geschafft und ist bis heute auf Platz 1.
1: Wahrscheinlich wird er da auch bleiben.
0: Jo.
1: Warum ist euer Papa denn eure Nummer 1?
0: Hinter Mama, ist ja klar.
1: Ja, und eure Antworten aus Siegen dazu sind?
2: Weil er mich zu dem gemacht hat, was ich heute bin. Und immer für mich da ist und einer meiner besten Freunde sein kann, wenn er will.
3: Weil er für schwierige Situation immer die passende Lösung hat.
4: Er hat sich halt das ganze Leben um mich gekümmert. Wenn ich Probleme hatte, ich konnte zu ihm kommen, er hat mir immer dabei geholfen.
5: Weil ich von dem meinen Humor gelernt habe, weil er ein toller Opa ist, ein tolles Vorbild für seinen Enkel.
6: Weil mein Vater ein liebenswerter Mensch gewesen ist, der viel und sehr oft anderen geholfen hat und uns gut erzogen hat.
7: Weil er immer für uns Kinder da war, der hat alles in Bewegung gesetzt, damit wir zufrieden und glücklich sind.
8: Weil der alles für mich macht.
9: Ja, also für mich weiß er einfach alles. Wenn ich irgendwas Technisches habe, kann ich den immer alles fragen. Also der repariert alles für mich, der ist immer hilfsbereit, holt mich tief in der Nacht ab. Also der würde alles für mich tun.
0: Also man braucht hier kein ChatGPT, der Papa reicht, oder nicht?
1: Das kann ich bestätigen, ja. Also wie gesagt, wenn bei uns zu Hause irgendwas kaputt war, wir hatten mal so eine Backofen-Heizspule oder so kaputt, Vater hat den auseinandergebaut, zack.
0: Hier, ist ja klar.
1: Macht er neu, ja. Egal was, also der könnte dir auch einen Hauskern sanieren. Das ist ja manchmal das Schlimme, ich fühle mich manchmal so ein bisschen blöd, weil so diese Generation von früher, die kann das noch alles, ja. Sich selbst helfen, was weiß ich, tapezieren und so weiter. Das würde ich vielleicht mit so einer YouTube-Anleitung auch noch hinkriegen.
0: Wissen, das hast du auch gelernt.
1: Ja, aber so handwerklich sind die irgendwie fitter. Und gerade mein Vater kann das alles, ja. Und so ein paar Sachen adaptiert man dann ja auch für seine eigene Erziehung. Mhm. Ich baue zum Beispiel genauso gerne Sandburgen jetzt mit meiner Tochter wie mein Vater mit uns drei Jungs.
0: Ja, siehste.
1: Wir haben die geilsten Sandburgen gehabt.
0: Also ich würde sagen, wir verzeihen den Papas heute mal ihre Dad-Jokes, oder?
1: Ja, apropos, komm, da haue ich gerade noch einen raus. Wo ist die Deutschlandzentrale von Burger King?
0: Keine Ahnung.
1: In Wuppertal.
0: Ja, da sage ich jetzt besser nichts zu.

0: Red Eyes, Viertel nach acht, da sind die ersten 3000 Euro schon weg.
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2: Der Christoph hatte auf der Arbeit das Radio an und wusste ganz genau Bescheid.
1: 3000 Euro.
3: Stopp. Geil, erst drei, geil. Dankeschön.
0: Ich bin mir nicht sicher, ob er Stopp gesagt hat. Hast du es gehört?
4: Ich glaube auch. Ich bin mir nicht sicher.
0: Christophs Morgen haben wir auf jeden Fall schon mal versüßt und euer ist als nächstes dran. Bis 10 Uhr garantieren wir euch ja in jeder Runde 3000 Euro. Also schnappt euch die nächsten.
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0: Da drücken wir die Daumen bis 10 Uhr. Wie gesagt, in jeder Runde 3000 Euro. Vorher schlägt der Blitz nicht ein.

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1: Ganz schnell noch auf Depeche Mode drauf. Wir haben nämlich einen Unfall im aktuellen Radio Siegen Verkehrsservice.
2: Ist richtig, zwischen Geisweid und Niedersetzen im Bereich der Setzerbrücke. Nochmal, zwischen Geisweid und Niedersetzen im Bereich der Setzerbrücke gab es einen Unfall. Gute Fahrt wünschen wir euch.
1: Da kann es also zu Behinderungen kommen. Gute Fahrt.

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0: Kate Bush, Running Up That Hill. Jetzt gleich haben wir es genau, 8:30.
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2: Guten Morgen. Im Koalitionsausschuss von Union und SPD hat es am Abend nur wenig Greifbares gegeben. Um die Bürger zu entlasten, soll der CO2-Preis nächstes Jahr nicht erhöht werden. Für den Bundeshaushalt 2027 will die Regierung nicht auf Reserven zurückgreifen. Damit bleibt der Spardruck auf die Ministerien hoch. Der Verband der Autoindustrie rechnet mit einem noch größeren Stellenabbau in der Branche als bislang angenommen. Bis 2035 könnten 225.000 Arbeitsplätze wegfallen, sagte Verbandschefin Müller dem Redaktionsnetzwerk Deutschland. Das seien etwa 35.000 mehr als bislang angenommen. Davon betroffen seien vor allem die Zulieferbetriebe, so Müller.
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2: Die Ermittlungen nach dem tödlichen Verkehrsunfall mit Fahrerflucht in Dahlbruch kommen voran. Am Ostermontag war ein 29-jähriger Mann auf der B508 von einem Auto erfasst und schwer verletzt worden. Er starb später im Krankenhaus. Die Polizei hatte kurze Zeit später das Unfallfahrzeug sichergestellt und einen 18-jährigen Mann als mutmaßlichen Fahrer ermittelt. Steffen Ziegler fasst den aktuellen Sachstand zusammen.
3: Gegen den 18-Jährigen wird wegen Unfallflucht und fahrlässiger Tötung ermittelt. Er hat sich bislang nicht zu den Vorwürfen geäußert. Nach Angaben der Polizei waren zum Unfallzeitpunkt insgesamt 4 junge Menschen in dem Auto unterwegs. Die Spurenauswertung ist abgeschlossen. Jetzt soll ein Gutachter den genauen Unfallhergang klären. Unter anderem die Frage, ob der Fußgänger rechtzeitig zu erkennen war. Ergebnisse liegen noch nicht vor.
2: Überfüllte Altglascontainer haben zuletzt für Ärger in der Gemeinde Wilnsdorf gesorgt. An vielen Standorten würden die Behälter überquellen, hieß es von Bürgermeister Hannes Gieseler. Die Gemeinde drohte sogar ordnungsbehördliche Maßnahmen an. Das Entsorgungsunternehmen PreZero Deutschland nimmt die Kritik aus Wilnsdorf sehr ernst. Laut Pressesprecher Boris Ziegler habe man mit Hochdruck reagiert. Sämtliche Altglascontainer im Gemeindegebiet Wilnsdorf seien mittlerweile vollständig geleert worden. Man setze alles daran, dass die Entsorgung ab sofort wieder im gewohnt zuverlässigen Rhythmus erfolge. Die Verzögerungen seien durch ein Problem in der digitalen Tourenübermittlung entstanden. Wegen einer technischen Panne in der Dispositionssoftware wurden Leerungsaufträge nicht an die Sammelfahrzeuge übermittelt. In Siegen startet morgen eine neue Online-Versteigerung von Fundsachen. Das Fundbüro der Stadt versteigert Fahrräder, Handys, Schmuck und viele andere Dinge im Internet. Los geht's am Feiertag Christi Himmelfahrt um 18 Uhr. Die Auktion läuft höchstens 10 Tage. Das Besondere, die Preise fallen mit der Zeit. Am Anfang sind die Sachen noch teuer, dann werden sie Schritt für Schritt günstiger. Wer lange wartet, kann ein echtes Schnäppchen machen. Aber Vorsicht, andere können den Artikel jederzeit vorher kaufen. Mitmachen kann jede und jeder bequem von zu Hause aus über die Internetseite Sonderauktionen.net. Wer am Ende den Zuschlag bekommt, kann seinen ersteigerten Gegenstand später beim Fundbüro in Siegen abholen. Das waren die Radio Siegen Nachrichten von hier mit Bernd Müller.
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5: Es gab einen Unfall zwischen Geisweid und Niedersetzen im Bereich der Setzer Brücke. Und wir wissen noch von 2 Blitzern. Erntebrück, Ederstraße in beide Richtungen und Ortsdurchfahrt Bettelhausen in beide Richtungen. Ihr könnt jederzeit ergänzen 0271 23 22 21 und 0. Das ist die Nummer. Gute Fahrt.
6: Gute Fahrt wünsche ich auch. Das Wetter mehr als ausbaufähig, zumindest was den Feiertag angeht. Den Regen brauchen wir zwar, da freuen wir uns auch drüber. Und heute kommt davon noch ein bisschen was. Gleich so über Vormittag bis Mittag hin gibt es mal eine kleine Regenpause. Vielleicht auch mal kurz die Sonne minimal zu sehen. Gerade scheint sich hier mal so ein bisschen durch die Wolken. Aber zum Nachmittag hin werden die Wolken dann wieder dichter und es kommt dann noch mal ein bisschen was an Regen runter. Vielleicht vereinzelt auch ein Gewitter möglich. Der Wind wird unangenehm und wir bekommen maximal so 7 Grad in den höheren Lagen und bis 11 oder 12 Grad hier unten im Siegerland. Morgen wird sogar noch ein bisschen kühler, bis 10 Grad da in der Spitze. Immer wieder Regenschauer möglich, urselig, und bis Freitag behalten wir dieses Wetter auf jeden Fall.
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5: In einem Monat läuft die WM in den USA, Kanada und Mexiko. Ja, und wir in Deutschland müssen manche Spiele mitten in der Nacht schauen. Das ist nicht so schön. Für Kneipen ist das auch schlecht. Für die ist ja so eine WM eigentlich ein Segen, ne?
6: Das stimmt. Die hatten zumindest drauf gehofft. Ich meine, bei den Deutschlandspielen geht es noch. Das erste Spiel ist sonntags um 19 Uhr. Das zweite, glaube ich, samstags um 22 Uhr. Ist auch ein bisschen spät.
5: Glück hatten wir
6: aber bei Samstag
5: insgesamt
6: geht es noch. Ja. Mhm. Aber ja, wenn wir weiterkommen, mal gucken, wann wir dann spielen. Also ich kann mich noch erinnern, dass ich WM 2002 in Japan und Südkorea habe ich das Achtelfinale gegen Paraguay. Ich glaube, das fing morgens irgendwann um 6 oder um 7 an.
5: Ja.
6: Ich weiß nicht, ob ich mich noch richtig erinnere. Ich weiß nur, du warst noch gar nicht auf der Welt. Ja.
5: Wann war das nochmal?
6: 2002.
5: Da war ich nicht auf der Welt.
6: Nee.
5: Da war ich noch lange nicht in Planung.
6: Altes Fieber war das bei mir. Die Toten Hosen. Wir sprechen gleich nochmal über die WM. Tom Schirmer ist mein Name.
5: Und ich bin Noel Schäfer. Guten Morgen.

0: Heute ist übrigens Tag der Nachtschicht. Mm. Sollten noch ein paar Nachtschichtler wach sein, ja? Wir hätten da noch einen letzten Job für euch.
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2: Wir hatten schon öfter mal hier morgens Nachtschichtler, die vorm Schlafengehen noch gewonnen haben. Also ab ans Telefon. Jetzt aber erstmal die nächste Spielrunde bei Thomas Wagner im landesweiten Geldregenstudio.
3: Guten Morgen. Ich habe die Sonja als Nächste jetzt bei mir gleich im Geldregen hier. Hallo.
4: Hallo.
3: Du hast eine sehr schöne Idee, was du mit einem Gewinn machen würdest. Und zwar den Keller ausbauen. Jetzt zu einem Club schon fast. Also Partykeller.
4: Ja, so ungefähr, ja, genau.
3: Wie kommt's?
4: Mein Sohnemann, der ist 18 geworden und da ging's halt um eine Party und eine Location und da hatten wir die Idee, komm, wir machen einen Partykeller.
3: Und wie soll das in Zukunft aussehen? Wie sieht deine Vorstellung aus?
4: Ja, so eine Disco-Kugel, ja. So eine Theke, eine Couch vielleicht und...
3: Ja, chillig. Ja,
4: mal schauen.
3: Ja. Und ich könnte mir dann aber vorstellen, wie du so darüber sprichst, nicht nur der Sohn wird da drin feiern, sondern ihr doch dann vielleicht auch mal, oder?
4: Ich glaube schon, ja. Gehe ich von aus.
3: Ja, sehr schön. Jetzt wissen alle Bescheid. Dann kommen wir natürlich auch mal vorbei, ne?
4: Ja, kommt vorbei.
3: Sonja, dann gucken wir mal, dass wir euch da ein bisschen unterstützen können mit dem Geldregen vielleicht.
4: Okay, super.
1: 250 Euro.
4: Weiter.
1: 800 Euro.
4: Weiter.
1: 1.950 Euro.
4: Weiter.
1: 3.000 Euro.
4: Stopp.
3: Also Disco-Kugel und die halbe Theke, ist das doch vielleicht schon mal.
4: Ich werd verrückt. Danke. Oh
3: 3.000 Euro für dich, Sonja.
4: Dankeschön.
3: Ihr könnt mit den 3.000 Euro auch Party machen oder irgendwas anderes euch davon finanzieren. Ganz egal, wie ihr wollt. Auf jeden Fall geht's jetzt nochmal um garantierte 3.000 Euro auch in dieser neuen Spielrunde jetzt.
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0: Madonna, Like a Prayer, 8.47 Uhr. Es ist nur noch ein bisschen weniger als ein Monat, dann beginnt die Fußball-WM. Mhm. Ja, Biergarten, Rudel gucken, Sommerabend. Eigentlich klingt so eine Fußball-WM ja nach Traumszenario für die Gastro. Aber diese WM ist halt ein bisschen anders.
1: Ja, sie findet nicht vor der Haustür statt, sondern in den USA, Mexiko und Kanada mit massiver Zeitverschiebung. Viele Spiele laufen mitten in der Nacht. José Nasciandi aus unserem Landtagsstudio hat sich umgehört. José, wie schauen die Wirte in NRW auf diese WM?
2: Ja, ich habe den Eindruck gewonnen, eher mit gemischten Gefühlen. Die Grundstimmung ist positiv. Eine WM ist für die Gastronomen immer ein Fest, aber der Vergleich mit der Heim-EM vor 2 Jahren ist da eher nüchtern. Damals strömten die Gäste einfach so rein, die Spiele fanden quasi um die Ecke statt. Dieses Jahr ist die Zeitverschiebung das große Thema, sagte mir Thorsten Hellwig vom Hotel- und Gaststättenverband NRW.
3: Ich glaube, dass bei Spielen, die mitten in der Nacht beginnen, und da meine ich tatsächlich 3 Uhr, 4 Uhr, die werden für die Gastronomie relativ uninteressant sein. Also es geht schon eher um Spielansetzungen, die zwischen 19 und 22 Uhr stattfinden.
2: Und wenn ich die Stimmung mit einem Wort zusammenfassen müsste, dann wäre das abwartend.
0: Wie muss ich mir das vorstellen? Lohnt sich das Ganze denn für Wirte überhaupt noch?
2: Ja, das hängt vor allem von 2 Dingen ab. Einmal, wie weit kommt die deutsche Nationalmannschaft? Und dann decken sich die Kosten. Lizenzen, Personal, Technik, durch das Fußballgucken im Lokal entstehen auch den Gastronomen deutliche Kosten, die sie dann decken müssen.
3: Die Zeiten sind ja insgesamt wirtschaftlich auch härter geworden für die Gastronomie. Insofern guckt da jeder mit spitzem Stift auf noch dazukommende Kosten.
2: Und trotzdem höre ich heraus, man freut sich auch auf die WM, weil es dann einfach noch ein Grund mehr gibt, in die Kneipe um die Ecke zu gehen.
1: Die WM startet am 11. Juni. Deutschlands erstes Spiel gegen Curaçao ist am 14. Juni um 19 Uhr. Ja, für die Gastronomen hier bei uns sind die Anpfiffzeiten teilweise mitten in der Nacht eine Herausforderung. Danke, José, auf jeden Fall für die Einschätzung.
0: Da hat man ja eine gute Nachricht für alle italienischen Gastros. Ja? Mhm. Die brauchen sich gar nicht erst Gedanken zu machen. Ja? Da kommt der Kleine. Der musste noch sein.
4: Der musste
0: noch kurz sein. Aber wer weiß, wir wollen nicht uns zu früh freuen. Für Deutschland waren die letzten Turniere ja, abgesehen von der eigenen EM, auch relativ früh beendet.
4: Das ist richtig.
0: Wir haben euch übrigens alle Infos dazu, auch zum Nachlesen und Nachhören, in den Studioblog auf radiosiegen.de gestellt. Könnt ihr also gerne mal reinschauen. Und damit euch einen schönen Mittwochmorgen mit uns, Tom Schirmer
1: und Noel Schäfer. Moje!

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1: Mit Thorsten Adolfs. Guten Morgen. Als erster US-Präsident seit fast einem Jahrzehnt reist Donald Trump heute nach China. In Peking trifft er Staatschef Xi. Seit seinem letzten Besuch dort hat sich das Verhältnis der USA zu China deutlich abgekühlt, nicht zuletzt wegen Trumps Zollpolitik. Trotzdem gab sich der US-Präsident im Vorfeld gut gelaunt und optimistisch. Es werde eine tolle Reise, sagte er. Danny Hoppe mit den Einzelheiten.
2: Dass er gut mit Autokraten klarkommt, daraus hat US-Präsident Trump noch nie einen großen Hehl gemacht. Auch Chinas Staatschef Xi bezeichnete er vor seinem Abflug nochmal als tollen Typen, mit dem er gut klarkomme. Es würden viele großartige Dinge passieren. Begleitet wird Trump unter anderem von Tesla-Chef Elon Musk und Apple-Chef Tim Cook. Beide dürften auf Geschäfte mit Peking hoffen, genauso wie Trump. Als Hauptthema seiner Reise bezeichnete er den Handel. Seine aggressive Zollpolitik dürfte hier ein Knackpunkt sein. Direkt nach seinem erneuten Amtsantritt hatte Trump ja einen erbitterten Handelskrieg mit China entfacht. Die gegenseitigen Zölle stiegen auf bis zu 145%. Xis Ziel dürfte es deshalb sein, die Beziehungen zu den USA nach den Turbulenzen wieder zu stabilisieren. Auch den Iran-Krieg will Peking am liebsten so schnell wie möglich beendet sehen, denn China ist der mit Abstand wichtigste Abnehmer von iranischem Öl. Trump hat aber vor seinem Abflug nochmal klargestellt, dass er in der Iran-Frage überhaupt keinen Druck verspüre.
1: Und jetzt weitere Meldungen in der Zusammenfassung. Das Bundeskabinett will heute härtere Strafen für den Einsatz von K.O.-Tropfen beschließen. Vorgesehen ist, solche Substanzen rechtlich ähnlich einzustufen wie eine Waffe. Das Kabinett will auch das neue Gebäudemodernisierungsgesetz auf den Weg bringen. Anders als beim bisherigen sogenannten Heizungsgesetz dürfen Hauseigentümer künftig selbst entscheiden, ob sie mit Öl, Gas, Wärmepumpe oder anderen Technologien heizen. In Berlin hat die Polizei mit einer Razzia gegen die organisierte Kriminalität und die Verbreitung von Schusswaffen begonnen. Nach Informationen der BZ sind hunderte Beamte im Einsatz, darunter auch ein SEK. Genauere Informationen soll es im Laufe des Tages geben. Siemens hat stabile Zahlen vorgelegt. Der Gewinn ist zwischen Januar und März zwar um 8% gesunken, unter dem Strich steht aber trotzdem ein Plus von 2,2 Milliarden Euro. Siemens-Chef Busch sagt zwar, das geopolitische Umfeld bleibe anspruchsvoll, die Prognose für das laufende Jahr hat Siemens trotzdem erhöht. Sollte die Fußballnationalmannschaft Weltmeister werden, dann winkt den Spielern eine Rekordprämie. Das hat DFB-Sportgeschäftsführer Rettich bestätigt. Weil der Weltverband FIFA diesmal deutlich höhere Summen ausschüttet, wird auch der Bonus für das Team höher ausfallen als bei früheren Turnieren. Die höchste Prämie gab es bis jetzt beim WM-Sieg 2014 in Brasilien. Damals hatte jeder Spieler 300.000 Euro bekommen. Für die meisten europäischen Verbände wird das WM-Turnier aber ein finanzielles Verlustgeschäft, sagt Rettich. Und zwar dann, wenn sie nicht bis ins Halbfinale kommen. Das waren die Nachrichten mit Thorsten Adolfs.
3: Danke, Thorsten. Rüber auf die Straßen. Der aktuelle Radio Siegen Verkehrsservice. Ihr verliert hier und da ein paar Minuten. Zum Beispiel auf der B508 zwischen Hilchenbach und Kreuztal. Nichts Neues. 8 Minuten plus. Und wir wissen von 2 Blitzern. Erntebrück, Ederstraße in beide Richtungen und in der Ortsdurchfahrt Bettelhausen auch da in beide Richtungen. Gute Fahrt!
4: Ja, die Wetteraussichten sind jetzt nicht so pralle, zumindest wenn man es trocken mag und sonnig, denn das wird die nächsten Tage relativ wenig der Fall sein. Heute über den Nachmittag verteilt dann auch mal kräftige Schauer möglich, nach einer kurzen Regenpause, die es heute Mittag dann mal gibt. Die Sonne kommt kaum raus und später dann, wie gesagt, ungemütlich. Der Wind nimmt zu und wir bekommen Temperaturen in höheren Lagen von 7 bis 8 Grad und weiter unten kriegen wir immerhin so 11 bis 12. Morgen wird sogar noch ein Ticken kühler, bis maximal 10 Grad hier im Sieger. Und weiter oben bleibt es noch kälter. Immer wieder Regenschauer möglich und das Ganze hält bis mindestens Freitag an. Also der Feiertag ist jetzt nicht so geil wie das letzte Wochenende.
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3: Morgen ist Christi Himmelfahrt und auch Vatertag. Man kann ja auch beides feiern. Mhm. Auch das ist ja in Ordnung. Die Wanderung wird dieses Jahr wahrscheinlich eher nass.
4: Ja, ne? Also man muss sich schon was überlegen, gerade auch als Veranstalter, wenn man dann solche Wetteraussichten hat. Es gibt ja im Siegerland, die Irle-Brauerei ist gerüstet, haben sie gesagt. Und auch die Grillhütte Tiergarten, da ist Tag der offenen Tür morgen, da spielen die Paten. Das ist auch unter Dach quasi. Mhm. Und auch im Wittgenstein wird ja auch gefeiert.
3: Ja, schauen wir gleich drauf. Und ihr könnt euch so ganz nebenbei auch für den Geldregen bewerben. 3.000 Euro sind in dieser Runde nochmal garantiert. 01379 36 5000 ist die landesweite Geldring-Hotline. 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
4: Und damit euch einen schönen guten Morgen. Gleich schauen wir in die Krimmels Dell. Tom Schirmer ist mein Name.
3: Und ich bin Noel Schäfer. Guten Morgen. Baby,

0: Der Mittwochmorgen hier bei Radio 7. Wie ist es bei euch? Seid ihr schon auf dem Sprung ins lange Wochenende? Morgen ist Himmelfahrt bzw. Vatertag, je nachdem, was ihr eher feiert.
1: Ja, es gibt ja ein paar Gottesdienste, haben wir heute Morgen schon erzählt, wo es die überall gibt. Aber traditionell wird ja bei den meisten gewandert. Also eigentlich, wenn das Wetter ein bisschen besser ist, in Wittgenstein ist die Krimmelstell ja traditionell the place to be. Das ist der Schützenplatz in Berghausen. Mit Blick aufs Wetter wird auch da morgen etwas improvisiert.
0: Wir konnten vorab mit Hendrik Wahl sprechen. Er ist der erste Vorsitzende vom Schützenverein und trotz Wetter guter Dinge, denn die Krimmelstell zieht einfach an.
2: Die Veranstaltung ist mittlerweile

0: Mittlerweile wirklich ein fester Treffpunkt geworden und viele planen ihre Wandertouren auch bewusst in Richtung Krimmelsdell. Der Schützenplatz ist dabei wirklich ein idealer Treffpunkt und viele wissen, hier ist was los, man wird herzlich empfangen, die Stimmung passt.
1: Auch wenn viele dem Wetter trotzen, will der Schützenverein mit einigen trockenen Plätzen auftrumpfen.
0: Wir werden Heizstrahler aufstellen, wir werden großflächig Schirme verteilen, wir werden den Platz ein wenig kompakter halten in diesem Jahr, wir werden viel auf Laster und Teerfläche abhalten.
2: Das Motto finde ich auch klasse, die Party ist bestellt und deshalb wird auch eine Party geliefert.
0: Ja, und auch wenn der Wettergott in diesem Jahr dann wohl nicht so ganz mitspielen wird, lohnt es sich auf jeden Fall, zu uns in die Krimmelsdell zu kommen. Also ich glaube, bei guter Stimmung und bei netten Leuten macht das Wetter nachher auch nichts mehr aus. Wir machen uns das kuscheliger am Schützenplatz. Und dann wird das schon schön.
1: Christi Himmelfahrt bzw. Vatertag stehen an. In Wittgenstein ist man auf jeden Fall gerüstet. Auch bei den anderen Anlaufpunkten wird dafür gesorgt, dass ihr nicht die ganze Zeit nass werdet. Bei der Irle-Brauerei beispielsweise wird nochmal ein größeres Zelt aufgestellt, dass man da auf jeden Fall trocken bleibt. Aber die Wetteraussichten sind alles andere als rosig. Es kann immer mal wieder nass werden morgen.
2: Wo seid ihr unterwegs? Oder lasst es bei dem Wetter ruhig angehen. Antwortet gerne direkt per Sprachmemo ins Studio 0271 23 und 5 mal die 2.
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0: NSYNC, I want you back, passt irgendwie zum kommenden Thema. Früher hatte irgendwie jeder einen. Die Rede ist nicht von einem Tamagotchi oder vom Gameboy.
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2: Ja, wir reden vom Partykeller. Der ist mittlerweile eher ausgestorben. Aber Sonja möchte ihn zurückbringen.
3: Naja, mein Sohnemann, der ist 18 geworden. Und da ging es halt um eine Party und eine Location. Und da hatten wir die Idee, komm, wir machen einen Partykeller.
0: Ja, ist doch geil. Ja, ja, war früher in dem Alter, habe ich das gefeiert. So eine Partyhütte oder so. Auch schön mit der klassischen Ausstattung.
3: Naja, so eine Disco-Kugel und so eine Theke, eine Couch vielleicht und...
2: Ja, Sonja und Sonnemann dürfen sich auf den Partykeller freuen, denn sie hat sich 3.000 Euro im Geldregen geholt.
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0: Destination Anywhere, der Hit von hier mit Schmerztablette. 9:30 zeigt die Uhr.
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0: Das News Update am Mittwoch mit Bernd Müller.
2: Guten Morgen. Nach fast 10 Jahren besucht wieder ein US-Präsident China. Donald Trump wird in Peking von Staatschef Xi empfangen. Das diplomatisch heikelste Thema ist der Iran. Trump hatte damit geprahlt, die Blockade der Straße von Hormuz zu beenden. Sie ist aber immer noch geschlossen. Im Koalitionsausschuss von Union und SPD hat es am Abend nur wenig Greifbares gegeben. Um die Bürger zu entlasten, soll der CO2-Preis nächstes Jahr nicht erhöht werden. Für den Bundeshaushalt 2027 will die Regierung nicht auf Reserven zurückgreifen. Damit bleibt der Spardruck auf die Ministerien hoch.
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2: Die Stadt Siegen hat eine positive Bilanz der diesjährigen Aktion Saubere Landschaft gezogen. 2 Wochen lang haben sich insgesamt 15 Vereine im gesamten Stadtgebiet engagiert. Viele freiwillige Helfer haben Wald- und Wiesengrundstücke, Grünanlagen und Bachläufe von achtlos entsorgtem Müll befreit. Die Stadt hat dafür Müllsäcke und Einmalhandschuhe bereitgestellt und die gesammelten Abfälle fachgerecht entsorgt. Diese jährliche Müllsammelaktion wird in Siegen schon seit 1981 durchgeführt. Der Hilchenbacher Ortsteil Helberhausen hat es, wie berichtet, in den Bundeswettbewerb Unser Dorf hat Zukunft geschafft. Laut einer Mitteilung der Stadt Hilchenbach findet die Bereisung der Kommission am 16. Juni statt. Von 10 bis 13 Uhr wird die Jury durch das Dorf geführt. Startpunkt ist, wie im Kreiswettbewerb und auch im Landeswettbewerb, die Kapellenschule in Helberhausen. In Siegen startet morgen eine neue Online-Versteigerung von Fundsachen. Das Fundbüro der Stadt versteigert Fahrräder, Handys, Schmuck und viele andere Dinge im Internet. Los geht's am Feiertag Christi Himmelfahrt um 18 Uhr. Die Auktion läuft höchstens 10 Tage. Das Besondere, die Preise fallen mit der Zeit. Am Anfang sind die Sachen noch teuer, dann werden sie Schritt für Schritt günstiger. Wer lange wartet, kann ein echtes Schnäppchen machen, aber Vorsicht, andere können den Artikel jederzeit vorher kaufen. Mitmachen kann jede und jeder bequem von zu Hause aus über die Internetseite Sonderauktion.net. Wer am Ende den Zuschlag bekommt, kann seinen ersteigerten Gegenstand später beim Fundbüro in Siegen abholen. Das waren die Radio Siegen Nachrichten von hier mit Bernd Müller.
0: Wir schauen auf die Straßen. Der aktuelle Radio Siegen Verkehrsservice. Mal noch kommt ihr gut durch nach unseren Infos an diesem Mittwochmorgen. Wir wissen aber von 2 Blitzern. Erntebrück, Ederstraße in beide Richtungen und Ortsdurchfahrt Bettelhausen. Da werdet ihr in beide Richtungen kontrolliert. Euch unterwegs eine gute und sichere Fahrt.
3: Über den Vormittag gibt es dann mal eine Regenpause, so über den Mittag hinaus, aber zum Nachmittag hin kommt er dann schon wieder zurück. Und dann wird es ungemütlich, der Wind frischt weiter auf und es kann vielleicht auch mal einzeln für Blitz und Donner reichen. Temperaturen weiter oben bleiben sie im einstelligen Bereich und weiter unten so gerade eben zweistellig 11 bis 12 Grad in der Spitze drin. Morgen sogar noch minimal kühler, bis 10 Grad sind da maximal gemeldet. Und immer wieder Regenschauer, also der Feiertag wird uselig und trüb. Vielleicht mal ja dann doch ein Kinobesuch wert, wenn ihr jetzt nicht unbedingt irgendwo wandern geht. Und auch der Freitag wird jetzt nicht wirklich viel besser. Wer wegfährt, hat auf jeden Fall also richtig gemacht.
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0: Tom, würdest du sagen, du hast viel Stress?
3: Hatte ich ja. Also Anfang des Jahres war schon, bis ich in meine Elternzeit rein bin, ich kann jetzt nach 5 Wochen Pause nicht behaupten, ich habe Stress. Aber ein kleines Kind ist immer Stress.
0: Das glaube ich.
3: Es ist schön, aber es ist auch Stress, ja.
0: Ja, verstehe ich.
3: Hast du Stress?
0: Ich arbeite aktuell relativ viel.
3: Ja,
0: das
3: stimmt.
0: Aber auch einfach sehr viel Spaß.
3: Also Noel arbeitet wirklich jetzt 2 Wochen am Stück durch. Samstag, Sonntag, die ganze Woche. Jetzt hat er durch den Feiertag hat er mal einen Tag Pause.
0: Genau, das stimmt. Aber ich habe wirklich das große Glück, dass es hier auch Spaß macht. Also, ne?
3: Ja, wenn die Arbeit Spaß macht, ist auf jeden Fall von Vorteil. Atze Schröder hat auch Stress. Vor allem, wenn er Richtung Urlaub unterwegs ist. Hört ihr gleich nach Meredith Brooks mit Bitch bei uns beiden. Tom Schirmer
0: und Noel Schäfer. Darf man das hier im Radio sagen, Tom?
3: Ja, der Titel heißt so, wa?
0: Kann man nichts dran ändern, wa?

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1: Ja, nee, ist klar. Ich sitze also vorgestern hier unter spanischer Sonne. Ne? Perle war beim Sport und ich denke, scheiße, was brennt der Lorenz denn so im Nacken? Also kurz rein und Sonnencreme gesucht. Man weiß ja, kommen die billigsten aus dem Lidl oder vom DM, die sind genauso gut wie die teuersten Schmierereien von so einer Edelmarke. Ja, egal. Ich suche also nach der Billigpulle mit dem Sonnenschutz vom Lidl. Find erstmal nix. Da sehe ich so einen kleinen edlen Spender von Lacombe. Vorne drauf stand Pur Visage Exquisite.
2: Ich denke, ja, wenn es fürs Gesicht gut ist, kann man es ja auch für den ganzen Körper benutzen. Ne?
1: Top, haben wir es ja. Kurze Zeit später stand ich komplett eingeschmiert im Badezimmer, bereit, 10 Stunden ungefährdet am Strand eine Topfigur zu machen. Ja, die Tube war übrigens fast leer. Eine halbe Stunde später kam Spatzel vom Sport zurück. Ein Schrei! Aus dem Badezimmer, das ging wirklich durch Mark und Bein. Wusstet ihr, dass es eine Gesichtscreme von La Prairie für über 100 Euro gibt? Ging nicht. Naja, komm. Seit gestern Abend sprechen wir auch schon wieder miteinander.
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0: Spirit Charm mit Faithless zusammen. New Religion. Der ADAC warnt heute wieder vor einem der staureichsten Tage des Jahres, weil eben Berufspendler und Menschen, die ins lange Wochenende fahren, auf den Autobahnen aufeinandertreffen. A4 und A45 lassen grüßen. Da könnte es vor allem heute Nachmittag und Abend wieder nur im Schritttempo vorangehen. Hier geht's ja relativ schnell bei uns.
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2: Mit vielleicht nur einem Anruf und den Worten weiter und stopp auf der Überholspur. Das ganz große Geld gewinnen. So läuft's bei uns im Geldregen. Jetzt die nächste Spielrunde bei Thomas Wagner im landesweiten Geldregenstudio.
3: Hallo von mir und hallo auch an Selina jetzt.
4: Ja, hallo.
3: Ich erwische dich zu Hause bei der Hausarbeit. Du hast frei, aber du musst zu Hause mal so ein bisschen klar Schiff machen.
4: Genau, das habe ich mir heute vorgenommen.
3: Ja, dann ja, hoffe ich mal, kommt diese kleine Unterbrechung noch gerade ganz gelegen mit dem Geldregen hier dann jetzt, weil du hast ja auch am Sonntag ist Kommunion, ne, von einem Enkel von dir.
4: Genau, der älteste Enkel kriegt Kommunion am Sonntag.
3: Und da willst du als Oma doch auch ein Riesengeschenk mitbringen, oder?
4: Ja, natürlich.
3: Hast du schon was?
4: Ja, hab ich schon was im Auge, was ich einem schenken kann.
3: Okay,
4: ja?
3: Wir müssen ja nicht, dass er zuhört. Wir müssen ja nicht verraten, worum es geht, ne? Aber vielleicht kannst du ja noch was dazu kaufen, wenn das jetzt hier erfolgreich läuft mit dem Geldregen.
4: Oh, da würde ich mich freuen, ja, wirklich.
3: Dann geht's schon los. Ich wünsche dir viel Erfolg.
4: Dankeschön.
1: 340 Euro.
4: Weiter.
1: 900 Euro.
4: Weiter.
1: 1750 Euro.
4: Weiter.
1: 3000 Euro.
4: Stopp, stopp, stopp, stopp, stopp.
3: Oh, da kann sich dein Enkel aber freuen, glaube ich. Du wirst seine Super-Oma, glaube ich, wenn du da noch jetzt ein Geschenk umso größer mitbringst am Sonntag zur Kommunion.
4: Ja, ich freue mich wirklich sehr.
3: Selina, 3000 Euro für dich. Herzlichen Glückwunsch.
4: Dankeschön.
3: Jo, das war die 3000 Euro Prämie heute früh bis 10 Uhr. Und dann erhöhen wir doch jetzt mal, oder? Hier vor dem Feiertag wollen wir mal einen raushauen. Es geht um 30.000 Euro. Leute, ihr habt richtig gehört. 30.000 Euro jetzt im Geldregen in einer der nächsten drei Spielrunden.
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0: Miley Cyrus, End of the World. 9.48 Uhr hier bei Radio Siegen. End passt ganz gut. Das war's für uns beide schon diese Woche, ne?
1: Ja, 3 Tage Woche. Obwohl ging wir beide schnell. Freitag arbeiten.
0: Ja.
1: Aber irgendwie ein bisschen verquer. Also du bist morgens hier.
0: Ich bin morgens und du bist nachmittags hier.
1: Ja,
0: und,
1: ich weiß auch nicht, was da passiert ist.
0: Freust dich riesig. Das ist so.
1: Ich sag mal so, da brauche ich meinen Rhythmus nicht zu ändern, ja, weil morgen kann Stimmt. ich vielleicht mal eine halbe Stunde länger schlafen mit Baby und am Freitag auch, ja. Und also ich bin Freitagnachmittag da von 14 bis 18 Uhr.
0: Ich glaube, ich bleib einfach wach.
1: Ja,
0: das ist auch eine Option.
1: Muss ich gar nichts ändern. Du musst morgen mal ein bisschen ausspannen. Du arbeitest ja jetzt schon 1,5 Wochen hier.
0: Ja, ja, ich freue mich.
1: Von daher euch gleich viel Spaß mit Kevin Zimmer und dann einen schönen Feiertag, ob Christi Himmelfahrt oder Vatertag, macht das Beste draus bei dem Wetter. Wir sagen Tschüss und bis Freitag in irgendeiner Form. Tom Schirmer ist mein Name.
0: Und ich bin Noel Schäfer. Bis Freitag.
1: Tschüss. Das hier sind Marillion mit Kaylee.

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1: Mit Thorsten Adolfs. Guten Morgen. Die Folgen des Iran-Kriegs spüren wir schon seit Wochen. Bei vielen Menschen spielt die Lage dort auch eine Rolle bei der Urlaubsplanung, denn viele warten offenbar noch ab, bevor sie buchen. Das zeigt eine neue Umfrage des IFO-Instituts in der Reisebranche. Dort hat sich das Geschäftsklima verschlechtert. Danny Hopper aus dem News-Team. Mehr als die Hälfte der befragten Reisebüros und Reiseveranstalter sagt, die Nachfrage im April sei schwach gewesen.
2: Genau, vor allem mit Blick auf das Sommergeschäft spielt der Iran-Krieg eine Rolle. Viele Urlauber buchen ihre Reisen kurzfristiger und sie entscheiden sich häufiger für Ziele im westlichen Mittelmeerraum. Da sind vor allem Spanien, einschließlich der Balearen und Kanaren gefragt. Außerdem Griechenland. Das bestätigt zum Beispiel auch der Reisekonzern TUI. Bei Zielen wie der Türkei, Ägypten und natürlich auch den Emiraten sind die Menschen dagegen noch deutlich zurückhaltender und wollen erstmal abwarten, wie sich die Lage weiterentwickelt. TUI sagt, knapp die Hälfte der Verbraucher, die in diesem Sommer eigentlich verreisen wollen, hätten bisher noch nicht gebucht. Und auch das IFO-Institut sagt, dieses Abwarten könne die Buchungen für die Sommersaison, aber auch schon für den Winter beeinträchtigen.
1: Das IFO-Institut sieht noch ein weiteres Thema, das für Verunsicherung sorgt, und das hängt auch mit dem Iran-Krieg zusammen, die Diskussion über Engpässe beim Flugkerosin.
2: Ja klar, man hört ja aus der Politik oder auch von den Airlines immer wieder, dass wir nicht mit größeren Ausfällen im Luftverkehr rechnen müssen. Hat ja auch Bundeswirtschaftsministerin Reiche erst vorgestern wieder betont und gesagt, die ganze Diskussion sei überzogen. Gleichzeitig hat sie aber auch eingeräumt, dass sie mit höheren Preisen bei Flügen rechne und damit auch mit Belastungen für Urlauber. Auch TUI hat heute mitgeteilt, dass sich bei den eigenen Hotels und Kreuzfahrten höhere Durchschnittspreise abzeichneten. Und klar, das alles sorgt natürlich für weitere Verunsicherung bei der Urlaubsplanung.
1: Dankeschön, Danny. Und jetzt weitere Meldungen im Überblick. Nach Ansicht von Grünen-Parteichef Banaschak ist die Bundesregierung nur eingeschränkt handlungsfähig. Die Leute würden erwarten, dass eine Form von Entlastung bei ihnen ankomme, sagte er im ZDF. Stattdessen sei die Entlastungsprämie geschreddert worden. Außerdem lande der Tankrabatt größtenteils bei den Mineralölkonzernen, so Banaschak. Mütter mit minderjährigen Kindern im Haushalt sind nach wie vor deutlich seltener erwerbstätig als Väter, vor allem wenn es um Vollzeitjobs geht. Dazu gibt es aktuelle Zahlen aus NRW. Demnach waren von den rund 1,5 Millionen Vätern im Land im vergangenen Jahr fast 90% in einem Vollzeitjob erwerbstätig. Bei den Müttern waren es nach Angaben des Statistischen Landesamtes nur knapp 30%. Weil Menschen auf den Gleisen waren, gab es am Morgen Probleme auf der Bahnstrecke zwischen den Bahnhöfen in Düsseldorf und Neuss. Betroffen waren mehrere Regionalbahnlinien und S-Bahn-Verbindungen. Mittlerweile sind die Gleise wieder frei. Es kann laut Bahn aber noch Verspätungen und Teilausfälle auf der Strecke geben. Kommt Manuel Neuer doch noch einmal zurück ins DFB-Tor? Der Kicker schreibt, dass eine mögliche WM-Teilnahme des ehemaligen Kapitäns intern deutlich intensiver und kontroverser diskutiert wird, als es Bundestrainer Nagelsmann nach außen hin vermittelt. Obwohl Neuer nach der Heim-EM vor 2 Jahren zurückgetreten war, halten sich die Spekulationen über ein Comeback, auch weil er beim FC Bayern zuletzt wieder Top-Leistungen gezeigt hat. Soweit die Meldungen mit Thorsten Adolfs.
3: Das Wetter.
4: Ja, das wird heute ein eher durchwachsener Tag. Vor allen Dingen wird es sehr windig, teilweise böig. Dazu immer wieder Regenschauer, besonders Richtung Nachmittag. Da werden die sogar noch mal ein bisschen mehr. Und das alles bei Temperaturen zwischen 13 und 15 Grad. Morgen, Feiertag. Sucht euch was Nettes mit Dach drüber aus, was ihr da machen könnt. Es gibt nämlich immer wieder Regen und stellenweise auch Gewitter. 11 bis 17 Grad. Etwas trockener wird es dann ab Freitag.
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4: Ja, wir erwarten natürlich nachher noch vollere Straßen wegen des Feiertags, Brückentag, langes Wochenende für viele. Schon jetzt ist es ordentlich voll, alle Staus ab 17 Minuten Zeitverlust. A2 Dortmund-Hannover zwischen Flotow-West und Bad Alsen 8 Kilometer. Hier sind es 56 Minuten mehr. Die A2 Dortmund-Oberhausen zwischen Reich-Bottrop und Kreuz-Oberhausen 6 Kilometer, 27 Minuten on top. Die A4 Aachen-Köln zwischen Merzenich und Ellensdorf 5 Kilometer, fast eine Stunde obendrauf. Die A4 Köln-Aachen zwischen Ellensdorf und Merzenich 5 Kilometer, 24 Minuten mehr. Die 59 Bonn-Köln zwischen Spich und Flughafen Köln-Bonn 5 Kilometer, hier sind es 19 Minuten. Die A61 Mönchengladbach-Koblenz zwischen Rheinbach und Auffahrt Grafschafte-Ringen 6 Kilometer, 36 Minuten. Und die A565 Bonn-Meckenheim zwischen Dreieck-Bonn-Nordost und Bonn-Auerberg 3 Kilometer, 17 Minuten on top. Allen unterwegs eine gute Fahrt.
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4: Hallo, Kevin Zimmer hier. Der Tag noch und dann haben wir es doch geschafft. Dann treffen wir uns nachher alle im Stau. Das wird toll. Ach Mensch. Ich hoffe, ihr habt euch ein bisschen was eingetuppert nachher im Auto, damit es nicht ganz so langweilig wird. Was weiß ich. Gulaschsuppe oder so. Wir tollen nachher im Stau. Wie toll, hören wir uns gleich an hier.

0: bei uns mit Laura Brannigan und Self Control. So, wer hat noch nicht, wer will noch mal? Ich habe so das Gefühl, jeder hat heute Morgen von uns 3000 Euro bekommen.
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0: Wir haben euch ja in jeder Runde heute Morgen 3000 Euro versprochen. Wir haben dieses Versprechen auch gehalten. Die letzten 3000 Euro hat sich gerade Selina abgeholt und denkt direkt an ihre Familie.
2: Ich habe Enkelkinder. Und dann versuche ich irgendwie regeln, dass die alle immer von mir was bekommen.
0: Ja, Selina freut sich über 3000 Euro für die Enkel und wir drehen jetzt richtig auf. Ja, wir drehen den Hahn, ja, den Zapfhahn zum Geldregen richtig auf und ihr müsst quasi euch nur noch drunter stellen und einfangen. 30.000 Euro, das ist die Anzahlung fürs Haus oder die Eigentumswohnung oder das ist ein neues Auto. In dieser oder einer der nächsten beiden Runden. 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

0: Na, habt ihr den kleinen Koffer schon gepackt oder die Tasche? Geht's in den Kurzurlaub? Dann braucht ihr wahrscheinlich heute ziemlich gute Nerven auf den Autobahnen bei uns in NRW. Der ADAC rechnet nämlich mit einem der staureichsten Tage des Jahres. Kollege Finn Weiden, es ist ja rund um Feiertage immer so ein Problem und so ein leidiges Thema. Aber das könnte heute echt heftig werden, oder?
1: Ja, total. Vor allem ab heute Mittag. Der ADAC sagt, zwischen 13 und 18 Uhr wird's besonders voll. Ja, weil dann eben die klassischen Feierabendpendler unterwegs sind und gleichzeitig schon ganz viele Kurzurlauber Richtung Nordsee, Ostsee oder in die Niederlande starten. Und das wirklich Heftige ist, letztes Jahr gab es am Mittwoch vor Himmelfahrt in NRW fast 1900 Kilometer Stau. Das war sogar mehr als zum Sommerferienstart.
0: Oh Gott, da willst du nicht drinstehen in so einem Stau. Ja, besonders kritisch wird es wohl rund um Köln, das Ruhrgebiet und natürlich wieder auf den typischen Dauerstrecken hier. A1, A3 oder A40. Und dazu kommen jetzt auch noch ein paar größere Sperrungen.
1: Ja, genau. Zum Beispiel am Kreuz Kaiserberg in Duisburg. Da wird die A40 ab heute Abend in Richtung Venlo vollgesperrt. Und das bis Dienstagmorgen. Da laufen weiter Bauarbeiten an dieser Mega-Baustelle, die ja eh schon ständig für Stau sorgt. Und in Mönchengladbach wird ab Freitagabend dann auch noch die A61 dicht gemacht. Hier wegen Brückenarbeiten. Der ADAC sagt aber auch, wer kann, sollte entweder erst heute Abend, also etwas später, oder sogar morgen früh losfahren. Dann wird es wohl deutlich entspannter auf den Straßen. Und morgen fahren ja wegen des Feiertags dann auch deutlich weniger LKWs auf den Autobahnen.
0: Also heute dürfte einer der staureichsten Tage des Jahres auf den NRW-Autobahnen werden. Wir haben das für euch bei uns im Verkehrsservice natürlich immer alles im Blick und haben euch jetzt schon mal vorgewarnt. Vielen Dank für den Weiden. Und jetzt zur Beruhigung für euch, wenn ihr gleich im Stau steht. Leona Lewis und Bleeding Love.
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0: Gleich ist es 10:30.
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0: Mit Bernd Müller, guten Tag. Union und SPD haben sich im Koalitionsausschuss auf einen Arbeitsprozess verständigt, um die geplanten Sozial- und Steuerreformen in den nächsten Wochen auf den Weg zu bringen. Nähere Einzelheiten dazu wurden nach der 6-stündigen Sitzung der Spitzenrunde allerdings nicht genannt. Die Runde habe in guter, vertrauensvoller Atmosphäre getagt, hieß es. Der Verband der Autoindustrie rechnet mit einem noch größeren Stellenabbau in der Branche als bislang angenommen. Bis 2035 könnten 225.000 Arbeitsplätze wegfallen, sagte Verbandschefin Müller dem Redaktionsnetzwerk Deutschland. Das seien etwa 35.000 mehr als bislang angenommen. Davon betroffen seien vor allem die Zulieferbetriebe, so Müller. Der Busbahnhof am Schulzentrum in Rudersdorf soll barrierefrei umgebaut werden. Entsprechende Pläne hat die Gemeindeverwaltung jetzt vorgestellt. Während der Sommerferien sollen dort unter anderem Buskappsteine, Bordabsenkungen und Bodenindikatoren eingebaut werden. Das Schulzentrum in Rudersdorf besteht aus der Grundschule und der Hauptschule. Der Hilchenbacher Ortsteil Helberhausen hat es, wie berichtet, in den Bundeswettbewerb Unserdorfer Zukunft geschafft. Laut einer Mitteilung der Stadt Hilchenbach findet die Bereisung der Kommission am 16. Juni statt. Von 10 bis 13 Uhr wird die Jury durch das Dorf geführt. Startpunkt ist, wie im Kreiswettbewerb und auch im Landeswettbewerb, die Kapellenschule in Helberhausen. Das waren die Radio Siegen Nachrichten von hier mit Bernd Müller. Die Wetteraussichten für Siegen-Wittgenstein. Bis zum Mittag ist es meist trocken. Im Laufe des Nachmittags gibt es dann den nächsten Regen. Dann sind auch kräftige Schauer möglich, auch mit Gewittern. Wärmer als 7 Grad in Niederlarsf und 12 Grad in Niedersetzen wird es nicht. Abends und nachts werden die Schauer schwächer. In der Nacht lockern die Wolken teilweise auf. Die Tiefstwerte dann 7 bis 5 Grad. Morgen am Feiertag ist es ungemütlich mit vielen kräftigen Schauern bei höchstens 6 bis 11 Grad. Und auch am Freitag erwartet uns Wechsel. Und kühles Wetter.
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0: Der Radio Siegen Verkehrsservice, diese Radarkontrollen, da haben wir noch was auf der Autobahn A4 Olpe-Köln, zwischen Gummersbach und Bielstein 2 Kilometer Stau. Der ADAC sagt, an dieser Stelle braucht ihr im Moment 9 Minuten länger. Jetzt kommen die Radarkontrollen, Ernstebrück-Ederstraße in beide Richtungen und Ortsdurchfahrt Bettelhausen ebenfalls in beide Richtungen.
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0: Wie viel Geld kriegen die eigentlich? Also ich meine, nicht, dass ich davon ausgehe, dass sie dieses Geld dann auch wirklich bekommen, aber ich sag mal so, es sind Rekordzahlen, ja, für die Spieler der deutschen Fußballnationalmannschaft, wenn sie das Turnier gewinnen sollten. Es ist eine Rekordprämie, es wurden keine Zahlen genannt, aber es ist so viel wie noch nie. So, wir halten dagegen.
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0: Mit unserem Geldregen und jetzt rüber zu Thomas Wagner ins landesweite Geldregenstudio. Wer holt sich hier seine Rekordprämie?
2: Ich habe Vanessa bei mir als nächste Spielkandidatin. Aber auch Vanessa ist nicht alleine. Du hast deine kleine Tochter noch neben dir gerade.
3: Genau, ja, meine Tochter, die ist 1,5 Jahre alt.
2: Und
3: die ist bei mir.
2: Ja, du bist noch in Elternzeit und genießt die Zeit als Mami.
3: Genau, so sieht's aus.
2: Okay, und dann habt ihr dieses Jahr ja eventuell noch ein Urlaubsvorhaben. Und zwar mit beiden Kindern, also auch mit deiner anderen Tochter und auch noch dem Hund an die Ostsee.
3: Genau, das wäre ein großer Wunsch, den wir gerne noch unseren Kindern erfüllen wollen würden, dieses Jahr einmal nochmal ans Meer zu fahren.
2: Ja, und euch und dem Hund natürlich auch, ne? So.
3: Ja, auf jeden Fall.
2: Gibt es da einen speziellen Ort, den ihr euch schon ausgeguckt habt, wo ihr gerne hinfahrt?
3: Gerne nach Scharbeutz. Da ist das Wasser sehr flach. Ja. Kann ich nur empfehlen.
2: Ja, okay. Den Tipp haben wir mal weitergegeben. Vanessa, dann kümmern wir uns aber erstmal um euren speziellen Urlaub an dieser Stelle jetzt. Hier kommt der Geldregen. Ja.
1: 280 Euro.
3: Weiter.
1: 400 Euro.
3: Stopp.
2: Man hat die kleine Tochter auch mitsprechen gehört, ne?
3: Ja, die hat gesagt, Mama, stopp.
2: Ja, genau, habe ich auch gehört. Okay, dann soll das so sein, dann sind das 400 Euro für dich.
3: Dankeschön.
2: Okay, wir gehen also in die nächste Spielrunde hier vor dem Feiertag morgen und vor dem möglicherweise langen Wochenende. Und wir haben 30.000 Euro gerade noch garantiert. Jetzt in dieser Spielrunde oder in der nächsten. Also versucht euch mal an 30.000 Euro heranzuwagen.
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1: Mit Thorsten Adolfs. Guten Tag. Das lange Wochenende steht vor der Tür und das heißt, viele von uns werden heute Mittag früher Feierabend machen, die Kinder nach der Schule ins Auto packen und in den Kurzurlaub starten. Aber die Fahrt dorthin könnte dauern. Der ADAC erwartet einen der staureichsten Tage des Jahres. Danny Hopper hat die Infos.
2: Vor allem am Nachmittag dürfte es auf den Autobahnen richtig voll werden. Schauen wir uns kurz die Zahlen aus dem vergangenen Jahr an. Da gab es an dem Mittwoch vor Himmelfahrt 1878 Kilometer Stau. Das war der Jahreshöchst. Selbst zum Start der Sommerferien war auf den Straßen weniger los. Und der ADAC geht davon aus, dass es heute nicht groß anders aussehen wird. Er rechnet am Nachmittag bei uns in NRW, vor allem im Großraum Köln und im Ruhrgebiet, mit vielen Staus. Und dann natürlich auf den typischen Reiserouten in Richtung Nord- und Ostsee. Wer die große Stauwelle umfahren will, sollte lieber etwas später losfahren, entweder erst heute Abend oder morgen früh. Dann dürfte zwar auch noch was los sein auf den Straßen, aber weniger als am Nachmittag. Dazu dürfen Lastwagen morgen wegen des Feiertags nur mit Ausnahmegenehmigung fahren. Freitag und Samstag dürfte es dann entspannter werden, auch weil das Wetter gerade nicht so toll ist und Tagesausflügler dann doch vielleicht eher zu Hause bleiben. Obendrauf kommen an diesem Stauwochenende dann auch noch zwei Sperrungen in NRW. Am Abend wird die A40 am Kreuz Kaiserberg gesperrt, genauso wie die A61 in Mönchengladbach.
1: Und jetzt weitere Meldungen im Überblick. Der CDU-Außenpolitiker Laschet wünscht sich weniger Streit zwischen Union und SPD. Hintergrund sind die schlechten Umfragewerte. Laschet sagte im ZDF, der Streit nerve die Leute einfach. Ein Streit zwischen einem SPD- und einem CDU-Minister habe zur Folge, dass beide Parteien an Zustimmung verlieren würden und die AfD steige, so Laschet. Die DLRG hat im vergangenen Jahr 1154 Menschen das Leben gerettet. Das steht in der Jahresbilanz, die in Bremen veröffentlicht wurde. Insgesamt rückten die ehrenamtlichen Helfer zu rund 44.000 Hilfseinsätzen an Stränden, Seen, Flüssen und den Schwimmbädern aus. Mit Blick auf den Nachwuchs ist die DLRG optimistisch. Zum ersten Mal wurden 2025 mehr als 10.000 Junior-Retterabzeichen vergeben. Bei der Kinderbetreuung beteiligen sich Väter in Europa laut einer Studie vor allem an interaktiven Aufgaben wie Spielen. Auch beim Zubettbringen oder dem Organisieren von Freizeitaktivitäten gab die Mehrheit der Väter an, das mindestens genauso oft zu übernehmen wie die Partnerin. Das liege vor allem daran, dass solche Tätigkeiten zeitlich flexibel außerhalb der Kernarbeitszeiten übernommen werden könnten, sagten die Studienmacher. Keinen Gefallen getan hat sich ein Autofahrer in der Nähe von Heilbronn. Der Mann war laut Polizei betrunken und viel zu schnell unterwegs. An einem Feldweg neben einer Landstraße verlor er die Kontrolle über seinen Kleintransporter, schoss durch einen Busch und fuhr dann einen Hang hinab. Der Polizei nahm er einiges an Ermittlungsarbeit ab. Der 28-Jährige hatte die Unfallfahrt über einen Livestream bei TikTok gefilmt und direkt ins Internet übertragen. Das waren die Nachrichten mit Thorsten Adolfs.
3: Das Wetter. Heute wird der Tag eher so ein Hin und Her. Vor allem bläst ein sehr kräftiger Wind, teils böig. Dazu gibt es immer wieder Regenschauer, besonders am Nachmittag. Temperaturen liegen heute so zwischen 13 und 15 Grad. Morgen ist Feiertag. Vielleicht macht ihr was Gemütliches zu Hause, ja? Es regnet immer wieder und hier und da gibt es auch Gewitter, 11 bis 17 Grad. Der Freitag wird dann zumindest etwas trockener.
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3: Und jetzt alle Staus ab 12 Minuten Zeitverlust. A2 Dortmund-Hannover zwischen Flotow-West und Bad Alsen. 8 Kilometer, eine Stunde Zeitverlust. Hat es einen Unfall gegeben. Der Verkehr wird gerade auf einem Standstreifen an der Unfallstelle vorbeigeleitet. Aktuell steht ihr dort 60 Minuten, bis ihr dran vorbeikommt. Die A2 Dortmund-Oberhausen zwischen Bottrop und Kreuz-Oberhausen. 6 Kilometer, 30 Minuten on top. Die 4 Köln-Aachen zwischen 3 Köln-Holmer und Köln-Eiffeltor. 7 Kilometer, 12 Minuten mehr. Die 59 Bonn-Köln zwischen Spich und Flughafen Köln-Bonn, 5 Kilometer, 12 Minuten. Die A61 Mönchengladbach-Koblenz zwischen Rheinbach und Auffahrt Grafschafte-Ringen, 6 Kilometer, 26 Minuten einplanen. Und die A565 Bonn-Meckenheim zwischen Dreieck Bonn-Nordost und Bonn-Auerberg, 3 Kilometer, 13 Minuten. Gleich ab 13 Uhr erwarten wir vollere Straßen. Heute erwartet nämlich unter anderem der ADAC den staureichsten Tag des Jahres. Wenn ihr könnt, fahrt erst morgen in den Kurzurlaub oder ganz spät abends. Das ist unser Tipp.
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3: Seit Freitag hat Nico Santos seinen neuen Song am Start. Optimist heißt er. Und Nico Santos ist jetzt bei mir in der Show. Hallo Nico.
4: Hello Kevin.
3: Wie geht es dir? Genießt du den Frühling gerade?
4: Ich genieße den Frühling sehr. Also jetzt, heute ist ein bisschen schlechteres Wetter, aber sonst, mir geht's super. Ich freue mich, dass jetzt endlich wieder losgeht. Ich habe sehr, sehr viel neue Musik im Gepäck. Ein komplett neues Album ist so gut wie ready. Mir geht's Bombe.
3: Oh, also es gibt viel, worüber wir sprechen müssen. Du bleibst noch kurz bei mir und deinen neuen Song hören wir natürlich gleich auch.
4: Bombe.

Pink und Runaway, und Pink ist ja gerade umgezogen nach New York. Und da war die Familie erstmal shoppen, ne? Also vor allen Dingen Tochter Willow hat ordentlich zugeschlagen, Papa durfte alle Tüten tragen. Und nicht nur das, er hatte wahrscheinlich auch die Ehre, seine Kreditkarte abgeben zu müssen. Ich kann es mir zumindest sehr gut vorstellen. So, ihr braucht auch Geld für irgendetwas? Sehr schön. Vanessa beispielsweise hat gerade 400 Euro bei uns im Geldregen gewonnen. Das geht in die Urlaubskasse, hat sie uns schon gesagt. Wie wär's mit einer Weltreise? Ich sag das so, weil wir jetzt 30.000 Euro für euch haben in dieser oder der nächsten Runde. 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

0: Morgen ist Feiertag und frei. Und kurz vorm Feiertag haben wir hier noch Promi-Besuch.
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2: 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Nico Santos ist aus der deutschen Musikszene nicht mehr wegzudenken. Mit seiner neuen Single Optimist macht er genau das, was der Titel verspricht. Positiv bleiben, nur mit seiner Stimme, einer Gitarre und ganz viel Gefühl.
0: Nico Santos ist noch bei mir in der Show. Bist du ein Optimist?
3: Ich bin auf jeden Fall einer. Ich glaube, fast jeder Mensch oder jeder Musiker, der wirklich gesagt hat, okay, ich werde Musiker, komme was wolle, muss irgendwie im Innern ein Optimist sein, weil sonst hält man das nicht aus.
0: In welcher Situation hat dir das beispielsweise schon geholfen, so optimistisch zu sein?
3: Also natürlich vor allem in der Musik, ein Durchhaltevermögen zu bekommen, aber ganz, ganz, ganz, ganz oft einfach bei ganz vielen Sachen, wo ich mich gescheut habe, es zu machen und dann gesagt habe, scheiß doch, ich mach's trotzdem, sei einfach optimistisch, das wird schon irgendwie.
0: Wir Deutschen, wir sind ja eher so Pessimisten, muss man sagen. Ja, das Glas ist immer eher so halb leer als voll. Wir merken das ja auch immer, was weiß ich, schon allein beim Fußball. Ja, man traut der deutschen Mannschaft eigentlich wieder nichts zu und wenn sie dann doch gut spielt, haben wir es alle gewusst. Kennst du das auch?
3: Auf jeden Fall. Ich glaube, dieses das Glas halb leer sehen ist schon einfach sehr deutsch. Und auch das mit der Nationalmannschaft ist auch ein sehr, sehr großes Stück deutsches Kulturgut, dass man immer wieder kurz vor einem großen WM oder EM, was auch immer es ist, immer wieder sagt, ah, das wird doch nichts, das wird das nichts.
0: Du bist ja selbst Fußballfan, du musst auch sehr optimistisch in dieser Saison bleiben als Werder Bremen-Fan.
3: Das stimmt, mein Lieber.
0: Was glaubst du, was wird das denn für ein Turnier mit deinem Optimismus, sag doch mal.
3: Ich würde sagen, Deutschland schlägt sich dieses Mal viel, viel besser. Es wird ich glaube, wir schaffen es mindestens bis zum Halbfinale.
0: Ja gut, die Vorrunde, das wird ja wohl kein Problem sein, denke ich mal, oder?
3: Das will ich auch sagen. Ich bin optimistisch. Halbfinale finde ich, ist ja top.
0: Guckst du dann auch alles? Sind ja diesmal ordentlich viele Spiele. Teilweise sind die Spiele ja auch mitten in der Nacht. Bist du so ein Typ, der, ja?
3: Ja, ich glaube, ich stelle mir schon den Wecker. Ich will das eigentlich nie verfassen.
0: Ich habe übrigens gesehen, dass du dein Video auf Social Media angekündigt hast und da hast du das Wort Optimist auf eine Brücke gemalt. Ist das abwaschbar?
3: Das ist abwaschbar.
0: Oder hast du schon Ärger bekommen? Hat schon einer angerufen?
3: Kein Ärger bekommen. Ich habe aber lustigerweise wirklich gesehen, dass Fans da schon hingepegert sind quasi. Und sie sind da wirklich hingefahren, haben da Fotos davor gemacht. Aber genau, also das ist natürlich abwaschbar und kein Delikt wurde da verbrochen.
0: Okay. Fast schade. Ich hätte es mir jetzt fast gewünscht. Dann hätten wir vermelden können, Nico Santos hier, der alte Schmierer da.
3: Wer weiß. Probier es doch mal, das abzuwarten.
0: So, wir bleiben optimistisch. Nico Santos, vielen Dank. Und jetzt hören wir rein natürlich in deinen neuen Song Optimist, jetzt hier bei uns.

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0: Gleich ist es 11:30.
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0: Mit Bernd Müller, guten Tag. Die Koalition will nach Angaben der Union bis zur Sommerpause über ein Reformpaket entscheiden, das die Themen Steuer, Arbeitsmarkt, Rente und Bürokratieabbau umfasst. Das schrieben Unionsfraktionschef Spahn und CSU-Landesgruppenchef Hoffmann nach der Sitzung des Koalitionsausschusses in einer SMS an die Abgeordneten der Union. Die Entscheidung über das Paket soll danach in einer weiteren Sitzung des Koalitionsausschusses fallen. Die Stadt Siegen hat eine positive Bilanz der diesjährigen Aktion Saubere Landschaft gezogen. 2 Wochen lang haben sich insgesamt 15 Vereine im gesamten Stadtgebiet engagiert. Viele freiwillige Helfer haben Wald- und Wiesengrundstücke, Grünanlagen und Bachläufe von achtlos entsorgtem Müll befreit. Der Busbahnhof am Schulzentrum in Rudersdorf soll barrierefrei umgebaut werden. Entsprechende Pläne hat die Gemeindeverwaltung vorgestellt. Während der Sommerferien sollen dort unter anderem Buskapsteine, Bordabsenkungen und Bodenindikatoren eingebaut werden. Das Schulzentrum in Rudersdorf besteht aus der Grundschule und der Hauptschule. Das waren die Radio Siegen Nachrichten von hier mit Bernd Müller. Die Wetteraussichten für Siegen-Wittgenstein. Noch ist es trocken. Im Laufe des Nachmittags beginnt es wieder zu regnen. Es sind kräftige Schauer möglich. Auch Gewitter sind nicht ausgeschlossen. Wärmer als 7 Grad in Niederlarsf und 12 Grad in Niedersetzen wird es nicht. Abends sollen die Schauer dann schwächer werden. In der Nacht lockern die Wolken teilweise auf. Bei Tiefstwerten zwischen 7 und 5 Grad. Morgen an Christi Himmelfahrt ist es ungemütlich mit vielen kräftigen Schauern. Bei höchstens 6 bis 11 Grad. Und auch am Freitag erwartet uns wechselhaftes und kühles Wetter. Der Radio Siegen Verkehrsservice. Eine Radarkontrolle gibt es in Ernteburg an der Ederstraße in beide Richtungen.
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1: Heute immer wieder Regen, morgen immer wieder Regen, bei uns im Radio immer wieder Regen.
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1: Ach nee, der war ja gut, ne? Weil da könnt ihr ja ordentlich Knete rausholen, wenn der Blitz nicht zuschlägt. Da müsst ihr immer wieder aufpassen, den haben wir auch schon ein paar Mal gehört. Also bitte, bitte Vorsicht, ja? Und wenn ihr mitmachen wollt, dann landet ihr irgendwann hoffentlich bei Thomas Wagner im landesweiten Geldregenstudio. Wer ist dran?
3: Jo, und ich habe den Philipp als nächstes bei mir hier in der Leitung. Hallo.
4: Hallo.
3: Ich habe dich gerade aus einer Besprechung rausgelockt, ehrlich gesagt. Ne? Du warst gerade irgendwie, du bist im Homeoffice, warst gerade da irgendwie im Call sozusagen.
4: Ja, genau.
3: Die können aber auf dich verzichten jetzt, ja?
4: Ja, ich habe mir 5 Minuten Zeit gegönnt.
3: Ah, sehr gut. Okay. Ja. Wir beeilen uns mal. Ist die Kamera denn eigentlich aus oder sehen die dich weiterhin?
4: Nee, die ist aus natürlich.
3: Okay, ja. Nicht, dass die dich da gleich irgendwie jubelnderweise durchs Zimmer springen sehen und fragen, was ist denn da los? Was macht der denn da? Nein. Also Kamera ist aus.
4: Ja, natürlich.
3: Okay. Wir haben für beste Voraussetzungen gesorgt hier. Zeit ist da, Kamera ist aus. Philipp, dann schicke ich dich direkt rein in den Geldregen jetzt.
4: Alles klar.
2: 200 Euro.
4: Weiter.
2: 550 Euro.
4: Stopp.
3: Okay, dann sind das 550 Euro für dich.
4: Super, vielen Dank.
3: Herzlichen Glückwunsch.
4: Perfekt. Danke, danke, kann ich gut gebrauchen.
3: Ja, wir machen Haken hinter und jetzt ab wieder in die Besprechung.
4: Super, vielen Dank. Danke, schönen Tag euch.
3: So, dann macht der Philipp da mal weiter in seinem Call und ich sage euch jetzt, Achtung Leute, es geht ums ganz große Geld hier. 30.000 Euro hatten wir euch versprochen und die sind in dieser Spielrunde ja jetzt auf jeden Fall drin. 30.000 Euro garantiert. Jetzt in dieser Runde Geldregen. Ihr habt es gehört, ihr wisst Bescheid.
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1: Mit Thorsten Adolfs. Guten Tag. Die deutschen Autobauer stecken weiter tief in der Krise. Seit Monaten legen sie immer noch schlechtere Zahlen vor. Und auch bei Porsche steht schon wieder ein dicker Verlust in den Büchern. Die Beteiligungsgesellschaft Porsche SE, Hauptanteilseignerin des VW-Konzerns, stand im ersten Quartal tief in den roten Zahlen. Der Verlust liegt dort bei 923 Millionen Euro. Danny Hopper aus dem News-Team, wir können festhalten, es läuft weiterhin einfach nicht.
2: Nein, sowohl Europas größter Autobauer Volkswagen als auch die weitere wesentliche Beteiligung, der Sportwagenbauer Porsche, kämpfen momentan mit den schwierigen Marktbedingungen. Also einer unsicheren Weltlage, Zöllen, der Konkurrenz aus China, hohen Produktionskosten und Energiepreisen und auch einer schwachen Nachfrage. Dazu kommt noch der Umbruch in der Automobilindustrie hin zur E-Mobilität. Porsche SE-Vorstandschef Pötsch zeigte sich nicht überrascht von den Zahlen. Man habe damit gerechnet, sagte er. Es gehe jetzt darum, lange Zeit gut funktionierende Geschäftsmodelle neu auszurichten.
1: Wie so etwas vielleicht aussehen könnte, zeigt sich gerade am VW-Werk in Zwickau. Da gab es zuletzt Vorschläge aus der Politik, dass China dort als Produktionspartner einsteigen könnte.
2: Ja, das hatte Sachsens Wirtschaftsminister Panther zuletzt vorgeschlagen. Das würde dann so aussehen, dass dort chinesische Autos bei Volkswagen vom Band laufen würden, nach europäischen Regeln und Standards. Hintergrund ist, dass das VW-Werk in Zwickau 2019 zur reinen Elektroautofabrik umgebaut worden war und 10.000 Beschäftigte arbeiten dort. Die Nachfrage nach den dort produzierten ID-Modellen blieb jedoch hinter den Erwartungen zurück und deshalb wächst in der Region die Sorge um das Werk. Deshalb gab es zuletzt gleich mehrere Vorschläge aus der Politik, den Bau von chinesischen Autos in deutschen VW-Werken zu prüfen, um zu schauen, ob sich daraus Chancen für die Produktionsstandorte ergeben.
1: Danke, Danny. Und jetzt weitere Nachrichten in der Zusammenfassung. Die vom Bundesrat gestoppte Entlastungsprämie ist wohl vom Tisch. Nach Informationen der AP will die Regierung das Thema nicht weiterverfolgen. Das sei im Koalitionsausschuss beschlossen worden. Dort hätten Union und SPD außerdem vereinbart, mit den Sozialpartnern über die geplanten Reformen zu sprechen, heißt es. Die neue Milka-Tafel verstößt gegen das Wettbewerbsrecht und darf so nicht genutzt werden. Das hat das Bremer Landgericht entschieden zugunsten der Verbraucherzentrale Hamburg. Statt 100 Gramm sind nur noch 90 Gramm in der Packung. Die Verpackungsgröße blieb fast gleich, dafür wurde aber der Preis deutlich erhöht. Der Hersteller Mondelez kann gegen das Urteil Rechtsmittel einlegen. In Oldenburg ist ein Mann gefasst worden, der im Darknet Millionengeschäfte gemacht haben soll. Gegen den 49-Jährigen wird unter anderem wegen des Verdachts der Geldwäsche ermittelt. Bei dem Einsatz wurden 11,5 Kilogramm Gold, 20.000 Euro Bargeld sichergestellt. Außerdem stellten die Beamten Kryptowerte im Millionenwert fest. Die Bundesbürger achten offenbar stärker als früher auf ihre Herzgesundheit. Die Zahl der Herzinfarkte sinkt weiter. Im neuen Gesundheitsatlas der AOK steht, dass es 2024 rund 14% weniger Infarkte als noch vor 7 Jahren gab. Die Experten erklären diesen positiven Trend vor allem damit, dass mehr Menschen auf das Rauchen verzichten und Risikofaktoren medizinisch besser behandelt werden. Das waren die Nachrichten mit Thorsten Adolfs.
3: Das Wetter. Der heutige Tag wird ziemlich wechselhaft und windig. Dazu kommen immer wieder Regenschauer, besonders am Nachmittag. Temperaturen bleiben so zwischen 13 und 15 Grad. Morgen ist ja Feiertag, Christi Himmelfahrt, Feiertag. Vielleicht findet ihr ja was Schönes mit Dach über dem Kopf oder ihr habt einen tollen Regenschirm oder so. Es gibt nämlich immer wieder Regen, teils sogar Gewitter, 11 bis 17 Grad. Ab Freitag bessert sich das Wetter dann ein bisschen, zumindest wird es dann trockener.
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3: So, gleich ab 13 Uhr rechnen wir schon mit volleren Straßen. Es ist nämlich der staureichste Tag des Jahres heute. Also viele wollen in den Kurzurlaub. Wenn ihr könnt, das ist unsere Empfehlung, fahrt erst heute Abend ganz spät los oder morgen früh. Das wird auch noch gehen. Jetzt schauen wir aber erstmal auf die aktuellen Staus. A2 Dortmund-Hannover zwischen Flotow-West und Bad Alzen 10 Kilometer. Da hat es einen Unfall gegeben. Der Verkehr wird gerade an der Unfallstelle über den Standstreifen vorbeigeführt. Bis ihr daran vorbeigeführt werdet, dauert es allerdings eine Stunde. So lange müsst ihr da stehen. Die A2 Dortmund-Oberhausen zwischen Bottrop und Kreuz-Oberhausen 5 Kilometer, 27 Minuten. Die A3 Frankfurt-Köln zwischen Siebengebirge und Kreuzborn-Siegburg 2 Kilometer, 22 Minuten on top. Die A3 Köln-Arnheim zwischen Kreuz-Oberhausen-West und Kreuz-Oberhausen 4 Kilometer, 15 Minuten. Die A3 Köln-Frankfurt zwischen Kreuzborn-Siegburg und Siebengebirge 4 Kilometer, hier sind es 19 Minuten mehr. Und die A59 Bonn-Köln zwischen Spich und Flughafen Köln-Bonn 5 Kilometer, 12 Minuten on top. Allen unterwegs, gute Fahrt mit uns. Kommt gut durch.
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3: Schönen Mittwoch. Habt ihr das erste Halbfinale vom ESC gesehen? Wahrscheinlich nicht. Ich auch nicht, aber ich habe Bilder heute davon gesehen und ich sag mal, das ist ja immer so ein Vorgeschmack von dem, was wir dann am Samstag beim Finale beim ESC erwarten können. Ich sag nur, ein Grieche im Tigerkostüm, der singt. Was war das denn? Wird er eingekleidet von Deiters oder was ist da los? Ich bin Kevin Zimmer, hier ist Robbie Williams.

0: Robbie Williams. Am 5. und am 6. Juni ist er bei uns in NRW in Düsseldorf. Wer geht hin?
1: Ja.
0: Klar, gucke ich mir das an. So. Wenn ihr Philipp übrigens vermisst, ja, der ist gerade im Online-Meeting.
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0: Ja, wie viele andere Kandidatinnen und Kandidaten hier im Geldregen auch, haben wir Philipp bei der Arbeit erwischt.
3: Ja, ich bin gerade im Endeffekt aus einer Besprechung auch rausgegangen, muss ich jetzt sagen. Also, ich sag jetzt gleich erstmal Bescheid.
4: Ich bin mal kurz für 5 Minuten raus, ich komme gleich wieder, ja?
0: Ja, so macht man das in so Arbeitsbesprechungen via Zoom oder Teams oder so. 5 Minuten arbeiten und am Ende gab's 550 Euro für ihn. Das ist doch ein ganz okayer Stundenlohn, würde ich mal sagen. Und das bedeutet für euch, ihr müsst überhaupt gar nicht mehr pokern.
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0: Ray. Where is my husband? Ja, wo wohl? Morgen auf einer Vatertagstour? Schon abgesagt? Ich meine, es regnet ja. Also es wird auf jeden Fall irgendwie nicht so ganz gemütlich werden. Wir haben euch mal gefragt, was macht ihr denn jetzt an Vatertag, an Christi Himmelfahrt, trotz der schlechten Voraussagen?
1: Wir schlafen aus, ja. Wir stehen mal nicht morgens um 6 Uhr auf, sondern schlafen aus. Das machen wir. Und dann schauen wir mal, wie es weitergeht, ne?
2: Also wir sind noch am Überlegen, ob wir entweder mit den Kindern schwimmen gehen oder gemütlich zu Hause. Je nach Wetter.
3: Gasometer wollen wir hin. Meine Tochter, die Enkelin und der Schwiegersohn.
4: Was besuchen Sie da?
3: Ich weiß nicht, das Programm. Ist für Vatertag Überraschung.
5: Für morgen gar nichts, ich bin legerig.
6: Und ist kein Vater, eine Mutter noch. Ich weiß das noch nicht. Wenn das Wetter scheiße ist, dann bleibe ich auch zu Hause.
4: Und wenn das Wetter gut ist?
6: Ja, dann gemeinsam saufen.
0: Ja, genau solche Alternativen könnten morgen ziemlich gefragt sein, denn die Wetterdienste rechnen in NRW mit einigen Regenschauern zum Start ins lange Wochenende. Finn Weiden ist da. Komplett ins Wasser fallen muss der Feiertag trotzdem nicht.
7: Nein,
0: du hast Ideen,
7: natürlich
0: oder?
7: Nicht. Genau. Es gibt in NRW echt viele coole Indoor-Ausflugsziele. Zum Beispiel das Fußballmuseum in Dortmund. Jetzt auch mit einer neuen Ausstellung über Musiala und Wirtz. Kann man also auch gut mit den Kids hingehen. Oder das Phänomenta in Lüdenscheid. Da kann man ganz viele Experimente selber ausprobieren. Ist so ein Museum, ja, wo ich glaube, die Erwachsenen oft noch mehr Spaß haben als die Kinder.
0: Ja, das stimmt wirklich. Und auch im Fußballmuseum, kann ich selber sagen, da haben wir auch immer sehr viel Spaß. Und für alle, die lieber ein bisschen Adrenalin wollen, gibt es ja auch Indoor-Kartbahnen.
7: Richtig.
0: Ne? Eine Menge.
7: Auch immer sehr schön. Zum Beispiel in Essen, Köln oder Weeze. Die großen Karts fahren da teilweise bis zu 60 km/h. Also schon ordentlich Tempo drauf. Und in Kerpen kann man im Michael-Schumacher-Kart-Center sogar richtige Renntrainings buchen. Klassiker auch immer an so einem regnerischen Tag das Sea Life von Oberhausen oder der Aquaso in Düsseldorf, einfach weil man da trocken bleibt. Und einen Tipp zum Schluss habe ich auch noch. In Münster startet morgen im Planetarium nämlich extra zum Feiertag eine neue Milchstraßenshow mit komplett neuer Technik.
0: Also, obwohl das Wetter vielleicht morgen nicht so pralle wird, euch fällt schon was ein, was man machen kann, ohne dass man nass wird. Finn Weiden, dank dir.

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0: Es ist kurz nach 12:30.
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0: Mit Bernd Müller, guten Tag. Der Grünen-Politiker Cem Özdemir ist neuer Ministerpräsident von Baden-Württemberg. Die Abgeordneten des Landtags wählten ihn in Stuttgart zum Regierungschef. Özdemir ist damit der erste Regierungschef mit türkischen Wurzeln in der Geschichte der Bundesrepublik. Der Verband der Autoindustrie rechnet mit einem noch größeren Stellenabbau in der Branche als bislang angenommen. Bis 2035 könnten 225.000 Arbeitsplätze wegfallen, sagte Verbandschefin Müller dem Redaktionsnetzwerk Deutschland. Das seien etwa 35.000 mehr als bislang angenommen. Davon betroffen seien vor allem die Zulieferbetriebe, so Müller. Der Busbahnhof am Schulzentrum in Rudersdorf soll barrierefrei umgebaut werden. Entsprechende Pläne hat die Gemeindeverwaltung jetzt vorgestellt. Die Arbeiten sollen während der Sommerferien stattfinden. Das Schulzentrum in Rudersdorf besteht aus der Grundschule und der Hauptschule. Der Hilchenbacher Ortsteil Helberhausen hat es in den Bundeswettbewerb Unser Dorfer Zukunft geschafft. Laut einer Mitteilung der Stadt findet die Bereisung der Kommission am Dienstag, dem 16. Juni statt. Zwischen 10 und 13 Uhr wird die Jury durch das Dorf geführt. Das waren die Radio Siegen Nachrichten von hier mit Bernd Müller. Die Wetteraussichten für Siegen-Wittgenstein: im Laufe des Nachmittags kommt der nächste Regen zu uns und da sind dann auch kräftige Schauer mit dabei. Auch Gewitter sind nicht ausgeschlossen. Die Temperaturen liegen höchstens zwischen 7 und 12 Grad. Am Abend sollen die Schauer nachlassen. In der Nacht lockern die Wolken dann teilweise auf, bei Tiefstwerten zwischen 7 und 5 Grad. Morgen an Christi Himmelfahrt ist es ungemütlich mit vielen kräftigen Schauern bei höchstens 6 bis 11 Grad. Und auch am Freitag gibt's wechselhaftes und kühles Wetter. Der Radio Siegen Verkehrsservice A4 Olp. Köln-Olpe. Zwischen Bielstein und Gummersbach 1 Kilometer Stau. Laut ADAC braucht ihr dort einige Minuten länger. Das gilt auch für die B508 zwischen Ferndorf und Dahlbruch. In beiden Richtungen etwa 6 bis 8 Minuten länger. Und diese Radarkontrolle ist bekannt. Erntebrück, Ederstraße in beide Richtungen.
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0: Heute Morgen habe ich mich schon gewundert, warum will mein Sohn unbedingt sein Trikot anziehen? Ich sage, kannst du ja nicht zur Schule anziehen. Es ist doch viel zu kalt. Nein, doch, musste angezogen werden, weil heute bundesweiter Trikottag ist. Ja, ist eine deutschlandweite Aktion, die alle Mitglieder in Sportvereinen dazu aufrufen soll, auch mal so im Alltag das Sportoutfit anzuziehen, um Werbung für den Verein zu machen. Ja? Ich hoffe, bei meinem Sohn, Basketballtrikot in dem Fall, war das Trikot frisch gewaschen?
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0: Aber er hat es noch aus seiner Basketballtasche geholt. Ich weiß, ich will nicht dran riechen. Mensch. So, warum gibt es eigentlich noch keine Fanartikel, Trikots oder so vom Geldregen? Ich würde es anziehen. Thomas Wagner ist wieder dran im landesweiten Geldregenstudio mit der nächsten Spielrunde.
2: Ich spiele als nächstes mit Linda. Hallo, schön, dass du da bist.
3: Ja, ganz herzlichen Dank. Ich freue mich.
2: Ja, so ist das, ne? Wenn man sich bewirbt, muss man auch mit einem Rückruf hier beim Geldregen rechnen.
3: Ja, ich hatte mir irgendwie letztens mal vorgenommen, mitzumachen.
2: Ja.
3: Und heute ist es soweit.
2: Das scheint eine gute Idee gewesen zu sein, würde ich mal behaupten.
3: Genau.
2: Du bist gerade parallel mit deinen Kids in der City. Ein bisschen ströfen, ein bisschen shoppen, was für den Sommer kaufen.
3: Genau, ja, damit die nicht schwitzen müssen, müssen jetzt mal die ganzen Wollpullis aus dem Schrank weg.
2: Habt ihr schon was Schönes gefunden?
3: Ja, also wir haben schon ein oder andere T-Shirts gesehen. Aber wenn ich jetzt gewinne, dann kaufe ich auf jeden Fall was.
2: Ja, das würde ich doch mal sagen. Der Plan steht, Linda, dann geht's ab in den Geldregen.
3: Ja, super.
1: 300 Euro.
3: Weiter.
1: 650 Euro.
3: Und ein letztes Mal für mich. Weiter.
1: 900 Euro.
3: Stopp. Stopp. Das reicht. Ich bin total glücklich. Danke, das nehme ich mit.
2: Dann hast du in diesem Moment 900 Euro gewonnen.
3: Yes, danke.
2: Und ich wünsche viel Spaß beim Ausgeben und Shoppen weiterhin.
3: Ja, vielen Dank. Wir freuen uns hier alle sehr. Danke.
2: Ja, und weil Linda da so durch die Fußgängerzone schlendert, hat sie vielleicht gar nicht mitbekommen, dass es doch eigentlich um 30.000 Euro hier gerade geht. Aber ihr seid ja am Radio. Ihr scheint mich ja gerade zu hören. Deswegen sage ich es nochmal. 30.000 Euro sind im Geldregen gerade garantiert und versprochen. Wir schieben sie in die neue Spielrunde, für die ihr euch jetzt hier bewerben könnt.
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1: Mit Christian Böder, guten Tag. Für viele von uns ist es eine kurze Arbeitswoche. Das lange Himmelfahrtswochenende beginnt. Viele nutzen die freien Tage für einen Kurztrip und das heißt, es wird voll auf den Straßen und Autobahnen in NRW. Der ADAC rechnet mit einem der staureichsten Tage des Jahres. Malte Albrecht aus dem News-Team, es kommen gleich mehrere Faktoren zusammen.
2: Ja, richtig. Kurzurlauber treffen auf Berufspendler. Die sind dann also alle gleichzeitig unterwegs. Kritisch wird es deswegen laut ADAC in den nächsten 5 Stunden, also von jetzt bis 18 Uhr. Besonders betroffen sind der Großraum Köln, das Ruhrgebiet und die klassischen Reiserouten Richtung Nord- und Ostsee. Schon im letzten Jahr gab es am Mittwoch vor Himmelfahrt in NRW extrem viele Staus, insgesamt fast 1.900 Kilometer. Das war sogar mehr als zum Start der Sommerferien.
1: Wann sollte man denn am besten losfahren, wenn man das Verkehrschaos vermeiden will?
2: Also der ADAC empfiehlt entweder erst heute Abend oder morgen starten. Morgen Vormittag dürfte zwar auch noch einiges los sein, aber deutlich weniger als heute Nachmittag. Ein Grund, wegen des Feiertags dürfen Lastwagen nur mit Ausnahmegenehmigung fahren. Am Freitag und Samstag dürfte sich die Lage dann entspannen, auch weil das Wetter eher durchwachsen wird und manche dann doch auf Tagesausflüge verzichten. Voll werden könnte es erst wieder am Sonntag durch den Rückreiseverkehr. Obendrauf kommen an diesem Stauwochenende auch wieder Baustellen und Sperrungen. Unter anderem wird heute Abend die A40 in Richtung Venlo am Kreuz Kaiserberg gesperrt. Da müsst ihr bis Dienstagmorgen eine Umleitung in Kauf nehmen.
1: Vielen Dank, Malte. Und hier haben wir weitere Nachrichten in der Zusammenfassung. Die politische Diskussion um die 1.000 Euro Entlastungsprämie für Arbeitnehmer ist endgültig vorbei. Die Bundesregierung werde das Vorhaben nicht weiterverfolgen. Das habe der Koalitionsausschuss entschieden, heißt es unter anderem von CDU-Fraktionschef Spahn. Wie erwartet ist Grünpolitiker und Ex-Landwirtschaftsminister Cem Özdemir zum neuen Ministerpräsidenten von Baden-Württemberg gewählt worden. Der Landtag in Stuttgart wählte ihn im ersten Wahlgang zum neuen Landeschef. Özdemir tritt die Nachfolge von Parteikollegen Winfried Kretschmann an und setzt eine seit 10 Jahren bestehende Koalition von Grünen und CDU fort. Die türkische Polizei hat mehr als 300 mutmaßliche Mitglieder der Terrormiliz IS festgenommen. Bei einer Großrazzia in 47 Provinzen des Landes seien auch Waffen, Bargeld und Daten beschlagnahmt worden, heißt es aus dem türkischen Innenministerium. Die Rettungskräfte der DLRG haben im vergangenen Jahr 1.154 Menschen vor dem Tod beim Baden gerettet. Davon wurden allein rund 700 vor dem Ertrinken bewahrt. Geholfen wurde auch bei Herzinfarkten und anderen Herz-Kreislauf-Erkrankungen, etwa am Strand, heißt es von der Lebensrettungsgesellschaft. Unterm Strich mussten knapp 300 Menschen weniger geholfen werden als noch im Jahr davor. Trotz der Bemühungen der Retter gab es im vergangenen Jahr auch Badetote. Bundesweit waren es mindestens 393. Eine positive Entwicklung gibt es bei den DLRG-Mitgliedszahlen. Die stiegen auf einen Rekordwert von über 642.000. Das macht die DLRG nach eigenen Angaben zur größten Wasserrettungsorganisation der Welt. Das waren die Nachrichten mit Christian Böder.
3: Das Wetter.
4: Ja, das Wetter hat schlechte Laune, auch heute wieder eher launisch. Der Wind weht stark, es gibt immer wieder Schauer, besonders nachmittags. Teilweise gibt es dann auch böigen Wind. Temperaturen liegen bei 13 bis 15 Grad. Morgen, Christi Himmelfahrt, Vatertag. Wir haben hoffentlich alle frei. Ja, sucht euch am besten eine Aktivität aus, die ihr drinnen machen könnt. Ich weiß nicht. Grillen ist eher schlecht, würde ich mal sagen. Es regnet nämlich immer wieder und es kann auch gewittern bei Temperaturen von 11 bis 17 Grad. Der Freitag wird zumindest ein bisschen trockener.
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4: Und das sind die längsten Staus. Alles ab 15 Minuten Zeitverlust. Wir starten auf der A2 Dortmund-Hannover zwischen Flotow-West und Bad Alsen. 10 Kilometer Stau, da ist ja ein Unfall gegeben. Der Unfall wird nach wie vor über den Standstreifen an der Unfallstelle vorbeigeführt und deswegen steht ihr dort eine Stunde. Die A2 Dortmund-Oberhausen zwischen Bottrop und Kreuz-Oberhausen 5 Kilometer, 19 Minuten on top. Viel los ist auch auf der A3 Frankfurt-Köln zwischen Bad Honnef-Linz und Kreuzborn-Siegburg 7 Kilometer, auch da fast eine Stunde obendrauf. Die A3 Köln-Frankfurt zwischen Kreuzborn-Siegburg und Bad Honnef-Linz 5 Kilometer, 43 Minuten. Die A4 Aachen-Köln zwischen Kreuz-Kerpen und Frechen-Nord 4 Kilometer, 17 Minuten. Und die A40 Essen-Dortmund zwischen Bochum-Dückerweg und Bochum-Hamme 2 Kilometer, 15 Minuten. Und da kommt noch die A44 Dortmund-Kassel zwischen Büren und Lichtenau 5 Kilometer 25 Minuten mehr. Ihr merkt, es wird voll auf unseren Straßen. Heute wird vom ADAC der staureichste Tag des Jahres prognostiziert. Wenn ihr losfahren wollt in den Kurzurlaub, weil ihr den Brückentag euch freigenommen habt, dann fahrt bitte erst ganz spät los oder morgen früh. Das ist besser.
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4: Fühlt sich heute alles an wie ein Freitag. Hallo, hier ist Kevin Zimmer, Boy George, Star aus den 80ern, hier, Culture Club, ja. Beim ESC wird Boy George für San Marino antreten und er hatte gestern im Halbfinale seinen Auftritt. Und ich habe mich immer gefragt, diese Tiffany-Lampen, kennt ihr die? Habt ihr die noch so vor Augen? Wer hat die eigentlich noch? Also stellt die sich noch jemand hin? Jetzt weiß ich, wer sie noch hat. Boy George. Er trägt sie als Kopfbedeckung. Das war doch eine Tiffany-Lampe da auf seinem Kopf, ja?

0: Schlechte Überleitung, ich weiß, aber es passt so gut. Denn wir sind alle ein bisschen aufgeregt. Es ist die bisher größte Summe im Geldregen derzeit drin. 30.000 Euro.
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0: Ja, und ich weiß auch nicht, was bei Linda los war, aber sie wusste es nicht.
2: Ja, ich hatte mir irgendwie letztens mal vorgenommen mitzumachen und heute ist es soweit.
0: So, bei 900 Euro hat sie Stopp gesagt. Es ist schön, diese 900 Euro ist auch viel Geld und da freut sie sich auch drüber. Aber es wären 30.000 Euro gerade in der Runde gewesen. 30.000. So, das bedeutet, die schmeißen wir jetzt nicht weg oder so. Wie auch, 30.000 Euro schmeißt man nicht einfach so weg. Die verschenkt man jetzt an euch, ja? Indem ihr anruft, könnt ihr sie gewinnen. 30.000 Euro. 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Ich drück die Daumen, es geht um die bisher höchste Summe im Geldregen. Es geht um
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0: Ist das Wahnsinn, ja.
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0: James Blunt und Bonfire Heart. Ich weiß gar nicht, sieht James Blunt morgen eigentlich auch mit dem Bollerwagen und ein paar Kumpels, wo wohnt er gerade, in Ibiza? Ja, zieht er da rum und trinkt da so ein oder so? Ist das eigentlich ein deutsches Phänomen nur oder wird international so eine Vatertagswanderung auch angewandt? Ich weiß es gar nicht. Welche Väter machen das übrigens, ja? Sich dann an Vatertag komplett volllaufen zu lassen bei so einer Wanderung. Ich kenne keinen. Und die meisten, die ich meistens sehe mit dem Bollerwagen, sind keine Väter, hoffe ich zumindest. Ich sag's mal so, wie es ist. So, wenn ihr heute noch vorhabt, euch alles einzukaufen für einen Bollerwagen, ja, dann wird natürlich Getränke dabei sein, klar, wahrscheinlich ein paar Grillwürstchen oder so. Sonnencreme braucht ihr eher nicht, weil es ja morgen, sag ich mal, eher wolkig und regnerisch wird. Wer zieht da überhaupt mit dem Bollerwagen los? Allein schon wegen des Wetters. Ich weiß es nicht. Ansonsten ist ja Sonnencreme relativ wichtig, ja, wenn man nach draußen geht. Selbst die coolsten Typen, so wie Atze Schröder, die sagen, ein Creme nicht vergessen.
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3: Ja, nee, ist klar. Wir sind ja jetzt noch auf Mallorca und ich muss sagen, die Sonne brennt schon ganz ordentlich von oben. Jesus Christ, ey. Wenn du nicht aufpasst, dann kann es sein, dass du schon nach 2 Stunden angekokelt bist wie so ein Schweinebauch auf dem Holzkohlegrill. Ich hatte echt vergessen, dass ich gar nicht so ein südländischer Typ bin und Sonnencreme gar nicht mal so überflüssig ist, wie wir das bei uns im Winter immer denken. Hier die Älteren von euch, jetzt mal Hand aufs Herz. Wisst ihr doch noch, ne? Es gab früher Sonnenmilch mit Schutzfaktor 2 oder 4. Es gab doch auch noch die komplett Wahnsinnigen, die sich Tiroler Nussöl auf die Pelle gekloppt haben. Damit man beim Brutzeln dunkelbraun wird. Viele von denen, die damals oft in Urlaub gefahren sind, sehen ja heute Mitte 50 so aus, als würde bald der Bürgermeister zum Gratulieren vorbeikommen und die Lokalzeitung fragt, was ist das Geheimnis, dass sie an ihrem 100. noch so aussehen?
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4: Morgen ist Christi Himmelfahrt oder Vatertag. Je nachdem, was man feiert, geht ja auch beides. Wir haben euch gefragt, warum ist Papa eigentlich die Nummer 1?
5: Weil er mich zu dem gemacht hat, was ich heute bin. Und immer für mich da ist und einer meiner besten Freunde sein kann, wenn er will.
6: Weil er für schwierige Situationen immer die passende Lösung hat.
7: Er hat sich halt das ganze Leben um mich gekümmert. Wenn ich Probleme hatte, ich konnte zu ihm kommen, er hat mir immer dabei geholfen.
8: Weil ich von dem meinen Humor gelernt habe. Weil er ein toller Opa ist, ein tolles Vorbild für seinen Enkel.
9: Weil mein Vater ein liebenswerter Mensch gewesen ist, der viel und sehr oft anderen geholfen hat und uns gut erzogen hat.
4: Also Papa Nummer 1 nach Mama.
10: Ja, Vater kann alles reparieren. Bei mir ist das zumindest auch so. Ja, und die besten Sandburgen hat er auch gebaut. Jetzt ist ja morgen eine ganze Menge los, trotz des schlechten Wetters. Es wird gefeiert in Gusto Puro am Mosen, außerdem in der Irle Brauerei und in der Grillhütte Tiergarten. Also ihr habt auf jeden Fall genug Auswahl. Habt einen schönen Feiertag und Noel und ich sind dann am Freitag wieder da. Denn Noel muss allerdings früh raus.
4: Ja, ich freue mich trotzdem mit Ann-Christine Schmidt zusammen.
10: Und ich bin dann am Nachmittag da und bringe euch dann in das längere Wochenende. Wunderbar. Tom Schirmer ist mein Name.
4: Und ich bin Noel Schäfer. Tschüssi.
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0: Es ist 13:30.
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0: Mit Simon Volkmann, guten Tag. Wer über das lange Wochenende in den Urlaub will, sollte am besten heute Abend oder morgen früh aufbrechen. Das empfiehlt zumindest der ADAC. Denn die Autobahnen dürften voll werden über Christi Himmelfahrt. Außerdem gibt es neue Baustellen und Sperrungen. Letztes Jahr gab es an Christi Himmelfahrt fast 2000 Kilometer Stau in NRW. Noch mehr als zu Beginn der Sommerferien. Sie werden von Ärzten im Labor oder auch von Reinigungskräften benutzt. Die Rede ist von Nitril-Einmalhandschuhen. Die werden seit 2 Jahren unter anderem in Siegen produziert von der Firma Bison Polymers. Und das offenbar so erfolgreich, dass das noch sehr junge Unternehmen jetzt für fast 30 Millionen Euro seine Produktion erweitert. Das Geld kommt unter anderem von den Sparkassen hier bei uns. Die Bürgschaft übernimmt das Land NRW. In Fellinghausen haben einige Haushalte seit heute Morgen kein Leitungswasser wegen eines Wasserrohrbruchs. Betroffen ist der neue Weg in Fellinghausen. Die Stadt Kreuztal sagt, dass die Reparaturarbeiten bereits laufen. In rund einer halben Stunde sollen sie fertig sein. Danach soll das Leitungswasser wieder laufen. Und das waren die Radio Siegen Nachrichten von hier mit Simon Volkmann. Wir schauen aufs Wetter für Siegerland und Wittgenstein. Grau und nass, immer wieder ziehen Schauer durch. Am Nachmittag sind auch einzelne Gewitter möglich. Der Deutsche Wetterdienst warnt bis 20 Uhr vor Windböen aus Richtung Rheinland-Pfalz. In Schauernähe können Böen bis 70 km/h auftreten. Die Tageshöchstwerte 9 Grad in Niederdresselndorf und Raumland sowie 10 Grad in Kredenbach. Auch morgen zu Christi Himmelfahrt bleibt es wechselhaft mit Schauern. Die Temperaturen kommen auf 7 bis 11 Grad.
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0: Der aktuelle Radio Siegen Verkehrsservice. Viel los, das lange Wochenende macht sich schon bemerkbar. A4 Köln Richtung Olpe, zwischen Engelskirchen und Gummersbach 2 Kilometer Stau, 11 Minuten plus. Die Gegenrichtung A4 Olpe Köln, zwischen Gummersbach und Bielstein 1 Kilometer Stau, 7 Minuten plus. Rüber auf die A45 Hagen Richtung Dortmund, zwischen Kreuzhagen und Westhofener Kreuz 6 Kilometer Stau, 14 Minuten plus. Die Gegenrichtung A45 Hagen Richtung Gießen, zwischen Lüdenscheid Süd und Meinerzhagen 3 Kilometer Stau und dann nochmal zwischen Drolshagen und Kreuz Olpe Süd 1 Kilometer Stau. Hier braucht ihr 3 Minuten länger. Etwas länger dauert es auch auf der B54 Burbach Richtung Renneroth zwischen dem Siegerland-Flughafen. Zwischen den beiden Kreiseln am Siegerland-Flughafen gibt es dichten Verkehr an der Baustelle. Ihr braucht 7 Minuten länger. Und 2 Blitze habt ihr uns gemeldet. Niederschelden, Siegtalstraße in Richtung Eiserfeld und Siegen-Solbach, Gutenbergstraße Richtung Geisweid. Allen unterwegs eine gute und sichere Fahrt.
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0: von Bruno Mars und I Just Might hier bei uns. Es ist so ein bisschen wie die Punktevergabe beim ESC. Da ist auch immer so eine gewisse Spannung in der Luft, ja. Nur, dass es bei uns mit der Spannung hoffentlich nicht so lange dauert wie beim ESC.
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0: Vielleicht habt ihr mitbekommen, was heute hier los ist im Geldregen. Wir sind gespannt, was jetzt passiert bei Thomas Wagner im landesweiten Geldregenstudio.
2: Als nächstes gleich im Geldregen hier Nadine. Hallo.
3: Hallo.
2: Du warst gerade einkaufen. Ich habe schon gefragt, es war jetzt nicht der komplette Einkauf fürs lange Wochenende, weil du bist auch eine, die mehrmals in der Woche geht, so, ne?
3: Ja, genau. Es fehlen ja immer ein paar Teile.
2: Ja, du hast auch Kinder. Ja. Da braucht man natürlich auch immer irgendwie Nachschub.
3: Genau, richtig.
2: Okay. Viele gehen heute fürs lange Wochenende. Warst denn voll gerade eben im Supermarkt?
3: Oh ja, auf jeden Fall hat man es gemerkt. Also voller als sonst.
2: Ah, okay. Nadine, gute Nachrichten für dich. Du brauchst für den Geldregen gar nicht anstehen, weil ich schicke dich direkt rein. Die Kasse ist frei sozusagen.
3: Okay. Ja, perfekt. Dann mal los.
1: 370 Euro.
3: Weiter.
1: 900 Euro.
3: Weiter.
1: 1.700 Euro.
3: Weiter.
1: 2.500 Euro.
3: Weiter.
1: 4.000 Euro.
3: Weiter.
1: 10.000 Euro.
3: Weiter.
1: 17.000 Euro.
3: Weiter.
1: 30.000 Euro.
2: Nadine,
3: ja.
2: Realisierst du schon, was hier soeben passiert ist?
3: Nee, nicht wirklich. Habe ich wirklich so viel jetzt gewonnen?
2: Ja, du
3: hast wahrscheinlich
2: sehr gut Radio gehört und wusstest Bescheid.
3: Nein, die letzte Runde habe ich nicht mitgekriegt, oh mein Gott.
2: Das war gar nicht schlimm, weil es geht genau um diese 30.000 Euro hier gerade und die hast du in diesem Moment gewonnen.
3: Oh mein Gott, oh mein Gott, ich glaube das nicht.
2: Herzlichen Glückwunsch, alles richtig gemacht.
3: Oh, Dankeschön, vielen Dank, danke.
2: Jo, also ich glaube, Nadine ist völlig fix und fertig. Aber wer wäre das nicht bei 30.000 Euro, ne, die sie sich gesichert hat hier. Wir gehen in die nächste Spielrunde und ich gebe euch gerne ein nächstes Versprechen ab. Wir machen jetzt einfach mal hier garantiert mindestens 3.000 Euro sozusagen Jubelprämie. 3.000 Euro sind auf jeden Fall drin, jetzt in dieser Runde hier.
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Der aktuelle Radio Siegen Verkehrsservice mit einer Meldung von der B508 Kreuztal Richtung Hilchenbach. Fahrt hier bitte vorsichtig, weil zwischen Gredenbach und Dahlbruch eine Gänsefamilie über die Straße läuft, haben uns eben Verkehrsmelder gemeldet. Hier bitte vorsichtig fahren für die Gänsefamilie. B508 Kreuztal Richtung Hilchenbach. Zwischen Gredenbach und Dahlbruch läuft eine Gänsefamilie über die Straße.

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1: Mit Christian Böder, guten Tag. Monatelang wurde verhandelt, jetzt kommt die Entscheidung. Das Bundeskabinett hat die Reform des Heizungsgesetzes auf den Weg gebracht. Demnach dürfen Öl- und Gasheizungen auch weiterhin eingebaut werden. Malte Albrecht aus den Nachrichten, damit ist ein Kernpunkt des ursprünglichen Ampelgesetzes gekippt.
2: Genau, eigentlich sollten neue Heizungen künftig zu mindestens 65% mit erneuerbaren Energien betrieben werden. Diese Vorgabe fällt jetzt weg. Der Einbau von neuen Öl- und Gasheizungen bleibt also weiterhin möglich. Ab 2029 muss aber der Ökoanteil schrittweise steigen, zum Beispiel indem Biomethan beigemischt wird. Bundeswirtschaftsministerin Reiche spricht von mehr Technologieoffenheit und Planungssicherheit für Eigentümer. Außerdem sollen Mieter entlastet werden, wenn Vermieter weiter auf fossile Heizungen setzen und dadurch höhere Kosten entstehen, sollen sie sich künftig stärker daran beteiligen. Darauf hatte sich die Koalition ja schon Anfang des Monats geeinigt.
1: An der Entscheidung gibt es trotzdem Kritik.
2: Ja, Umweltverbände und die Grünen bemängeln, dass mit dem neuen Gesetz der Klimaschutz aufgeweicht werde. Die Bewegung Fridays for Future hat am Morgen vor dem Kanzleramt demonstriert. Sie wirft der Regierung vor, fossile Heizungen zu lange zu erlauben. Hier würden Klimaziele abgeschafft, hieß es. Wirtschaftsministerin Reiche wies das zurück. Die Klimaziele würden auch mit dem neuen Gesetz erreicht. Jetzt geht der Entwurf an den Bundestag. Der soll sich noch vor Beginn der Sommerpause Mitte Juli damit befassen.
1: Vielen Dank, Malte. Und das sind weitere Nachrichten in der Zusammenfassung. Wer sich ein neues Elektroauto kauft, kann ab Montag staatliche Förderung beantragen. Das entsprechende Förderportal soll dann freigeschaltet werden, heißt es aus dem Bundesumweltministerium. Die Förderung kann rückwirkend zum 1. Januar dieses Jahres beantragt werden. Geld gibt es auch fürs Leasing von Neuwagen. Trotz bestehender Waffenruhe hat das israelische Militär wieder mit Angriffen auf Ziele der Hisbollah-Miliz im Südlibanon begonnen. Man nehme erneut die Terrorinfrastruktur der Miliz ins Visier, hieß es. Israel hatte vor den Angriffen die Bewohner mehrerer Orte im Nachbarland aufgerufen, ihre Wohnungen und Häuser vorsichtshalber zu verlassen. Im vergangenen Jahr haben 264.000 NRW-Bürger unser Bundesland verlassen, um ins Ausland zu ziehen. Das ist nach Angaben des Statistischen Landesamtes der zweithöchste Wert seit der Nachkriegszeit. Auf der anderen Seite zogen 27.000 Menschen nach NRW. Das ist der niedrigste Wert seit 2010. Der Milka-Schokoladenhersteller Mondelez hat vor Gericht eine empfindliche Niederlage einkassiert. Im Prozess ging es um das Gewicht von Milka-Tafeln. Das Unternehmen hatte das von 100 auf 90 Gramm verringert, aber die Packungsgröße beibehalten. Nicht nur zum Ärgernis vieler Käufer. Auch die Verbraucherzentrale Hamburg war sauer und klagte und bekam auch jetzt vom Landgericht Bremen recht. Mondelez hatte die Tafeln schon Anfang vergangenen Jahres dünner gemacht und gleichzeitig auch teurer, mit einem Preissprung von 50 Cent damals. Die Folgen bei der Verbraucherzentrale: hagelte es Beschwerden. Dann zogen die Verbraucherschützer vor Gericht. Mondelez muss nun innerhalb von 4 Monaten eine Lösung finden, die den Kunden klarmacht, in den Tafeln ist weniger drin als zuvor. Das waren die Nachrichten mit Christian Böder.
3: Das ist der aktuelle Radio Siegen Verkehrsservice. Hallo auf die Straßen. Da braucht ihr, wie üblich, jetzt etwas länger auf eurem Weg Richtung Köln. Die A4, Olpe-Köln, zwischen Gummersbach und Bielstein, 2 Kilometer Stau, 10 Minuten plus. In der Gegenrichtung, zwischen Engelskirchen und Gummersbach, braucht ihr sogar eine Viertelstunde länger. Dann schauen wir auf unsere Bundesstraßen. Die B508, zwischen Kreuztal und Hilchenbach, rund 10 Minuten kommen hier oben drauf. Ansonsten wissen wir von keinen längeren Staus oder Störungen, aber 2 Radarkontrollen. Danke fürs Durchgeben. Einmal Niederschelden, Siegtalstraße Richtung Eiserfeld und Solbach, die Gutenbergstraße in Richtung Geisweid. Kommt gut und sicher an euer Ziel. Das Wetter in Siegen-Wittgenstein, ja, das ist heute so eine bunte Wundertüte. Da kramen wir mal etwas Sonne raus, aber eben auch den ein oder anderen Schauer. Dazu milde Temperaturen, bis zu 11 Grad in Seelbach, 9 oben in der Benfe. Morgen am Vatertag oder Christi Himmelfahrt, da bleibt es ähnlich wie heute. Also immer mal wieder ein Schauer ist drin, aber auch ein paar Sonnenstrahlen. Also wenn ihr euch auf Wanderschaft begebt, dann auf jeden Fall mal eine Kapuze dabei haben.
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3: Schön, dass ihr zuhört, dass ihr dabei seid hier auf eurem Weg Richtung Feiertag, so können wir ja quasi sagen. Noch gut 2 Stunden Arbeit für die meisten. Um 4 fällt da ja oft der Hammer. Und jetzt geht's hier weiter mit Musik. Take on Me ist das und mein Name ist Max Schepp. Schön, dass ihr zuhört.

0: Wonderful Life Hurts und die Purple Disco Machine. Mit dem Remix 11 Minuten nach 2 haben wir es. Und das ist so wie der Kuchen, der stundenlang im Ofen war und dann einfach nicht schmeckt. Ja, speziell die Väter, ne? Unter euch, die freuen sich total auf morgen, auf Christi Himmelfahrt und eben auch den Vatertag. Ja, wandern, einfach eine gute Zeit haben. Aber bei dem Wetter, ja, nicht ganz so optimopti, ne? Also morgen ist es ja wohl ähnlich wie heute. Zwar hier und da mal ein Sonnenstrahl vielleicht dabei, aber meist so ein bisschen schmuddelig. Das sagen uns die kleinen Wetterfrösche aus der Kita Waldpilz in Truppach. Wir schalten mal rüber.
1: Es ist regnerisch. Die Klatschnassviertel müsste sehr, sehr voll sein. Wir haben Regensachen an. 0 zwischen 10 Grad. Wir wollen heute noch Suppe kochen.
0: Sehr goldig. Wird vermutlich eine Matschsuppe. Schmeckt auch am besten. 0 zwischen 10 Grad. Das war mein Highlight aus dem Ton. Also danke euch dafür, das Wetter-Update aus Truppach. Ja, und so erwarten wir das Wetter eben auch morgen. Ne? Jetzt gerade ist, wenn man ein bisschen die Sonne hier am Himmel über der Radio Siegen-Redaktion, das wäre natürlich schön, aber das bleibt dann wahrscheinlich doch eher die Ausnahme. Immer wieder mal ein Schauer dabei. Und dementsprechend sind ja auch manche Wanderungen leider schon abgesagt oder umdisponiert worden. So zum Beispiel in Oberdilfen. Da wird normalerweise immer hoch Richtung Altes Waldstadion zu den alten Schafen gelaufen. Damit der Rasen aber nicht morgen komplett kaputt getreten wird, wird ausgewichen auf den alten Schulhof bei der Kapellenschule. Ich wünsche euch jetzt auf jeden Fall schon mal einen tollen Feiertag morgen. Und ihr wisst ja, ne, hier bei uns im Siegen-Wittgenstein, da gilt kein schlechtes Wetter, aber nur schlechte Kleidung.
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0: Es ist 20 nach 2.
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0: Ja, Leute, denkt dran, ne? Morgen wieder Feiertag. Da haben die Läden zu. Ja, das heißt, heute nochmal die Türen da einrennen. Ne? Ich weiß noch, ich habe das gehasst damals, als ich noch im Getränkemarkt gejobbt habe in Niederdilfen. Meine Güte, was ist da vor den Feiertagen immer los gewesen? Nadine, die eben bei uns unterm Geldregen stand, die hat das auch gemerkt. Die war nämlich eben einkaufen, als wir sie angerufen haben.
2: Oh ja, auf jeden Fall hat man es gemerkt. Also voller als sonst.
0: Ja, und Nadine hat dann aber kurz mal eben die Einkaufstasche zur Seite gelegt und hat dann sich unter den Geldregen gestellt und Folgendes rausgezogen.
1: 30.000 Euro.
2: Stopp! Nein, im Ernst, nein! Oh mein Gott! Oh mein Gott! Ich glaub das nicht! Oh mein Gott! Verdammt!
0: Dieser Moment, ne, da hat sie irgendwann realisiert, ach warte mal, hat er jetzt wirklich 30.000 Euro gesagt, diese kurze Stille? Also pure Freude dabei, Nadine, völlig klar, garantiert 30.000 Euro waren versprochen, die 30.000 hat sie bekommen. Und für euch sind jetzt 3.000 nochmal in dieser Runde garantiert drin. Da könnt ihr euch jetzt noch fix für bewerben unter der landesweiten Geldregen-Hotline. 01379 36 5000. 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Ich wünsche euch ganz viel Glück dabei.
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4: Vor unseren Nachrichten von hier nochmal voll aufdrehen. Der Hit vor halb bei Radio 7. 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

0: und Clementine Douglas mit Blessings. Das ist der Hit vor 2:30.
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0: Die hört ihr jetzt von und mit Simon Volkmann. Hallo Simon.
2: Guten Tag. Das Heizungsgesetz der alten Ampelkoalition steht vor dem Aus. Die schwarz-rote Bundesregierung hat sich darauf geeinigt, dass neue Heizungen auch weiterhin mit Öl oder Gas betrieben werden dürfen. Erst ab 2029 soll der Ökoanteil schrittweise ansteigen müssen, etwa durch Biogas. Die Stimmung in Industrie und Handel hier bei uns in Siegen-Wittgenstein und Olpe ist wieder schlechter geworden. Das zeigt die aktuelle Konjunkturumfrage der IHK. Anfang des Jahres seien die Hoffnungen auf wirtschaftlichen Aufschwung demnach noch höher gewesen, heißt es. Grund für die miese Stimmung sind laut IHK vor allem die gestiegenen Energiepreise wegen des Iran-Konflikts. Die Folge? Ein Drittel der Unternehmen hier bei uns rechnet damit, Mitarbeitende entlassen zu müssen. An der Umfrage der IHK haben mehr als 400 Unternehmen mitgemacht. Zum Schluss noch eine positive Nachricht für alle, die in Fellinghausen wohnen. Der Wasserrohrbruch im Neuen Weg ist repariert. Das hat uns eine Sprecherin der Stadt Kreuztal auf Nachfrage von Radio Siegen gesagt. Heißt, ihr habt im Neuen Weg wieder Leitungswasser. Die Versorgung war ja seit dem Morgen unterbrochen. Und das waren die Radio Siegen Nachrichten von hier mit Simon Volkmann.
0: Danke dir, Simon. Wir gehen rüber auf die Straßen. Das ist der aktuelle Radio Siegen Verkehrsservice. So wie in Fellinghausen das Wasser wieder läuft, läuft es auch auf den Straßen bei uns in Siegen-Wittgenstein. Ja, keine größeren Staus oder Störungen, außer auf den Autobahnen. Auf eurem Weg Richtung Köln verliert ihr etwas Zeit, denn man merkt langsam so, dass wir auf den Feiertag zusteuern. Da haben wir zwischen Engelskirchen und Gummersbach 2 Kilometer Stau, 20 Minuten plus für euch. Dasselbe gilt dann für die Gegenrichtung zwischen Reichshof-Beck Neustadt und Bielstein. Hier kommen, es stand jetzt erstmal 10 Minuten obendrauf. Dann habt ihr uns 2 Radarkontrollen durchgegeben. Danke dafür. Einmal Niederschelden, Siegtalstraße Richtung Eiserfeld und Solbach-Gutenbergstraße in Richtung Geisweid. Kommt gut und sicher ans Ziel. Ganz schön windig heute Nachmittag hier in Siegen-Wittgenstein. Ich habe das Gefühl, der Wind, der pustet die Wolken jetzt gerade etwas weg. Wir haben nämlich über Siegen hier gerade echt ganz schön viel Sonnenschein. Kann aber trüben, denn im Laufe des späten Nachmittags, da könnten noch einzelne Schauer runterkommen. Morgen an Christi Himmelfahrt bzw. Vatertag, ja, da erwarten wir dann weiterhin immer wieder so bedeckte Stimmung hier und da vielleicht mal wie heute dann. Bisschen Überraschung möglich mit Sonne, aber grundsätzlich solltet ihr euch auch morgen auf Schauer einstellen. Temperaturen bis zu 14 Grad.
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0: Die nächste Runde Geldregen steht gleich an. Gegen 20 vor ist die vorletzte für heute. Und das hört er dann. Jetzt hört er erstmal Anastasia mit I'm Out of Love. Und ich bin Max Scheppen. Einen schönen Start Richtung Feierabend euch.

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0: Der ist ganz neu bei uns. Kygo, Khaled und Griffin mit Save My Love. 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
0: Ja, und Nadine, die hat in der letzten Runde gespielt und die war richtig krass. Die hat nämlich 30.000 Euro rausgezogen.
2: Nein, im Ernst? Oh mein Gott! Oh mein Gott!
0: Und dann gucken wir, ob der nächste Kandidat oder die nächste Kandidatin sich jetzt auch so freuen darf. Wir schalten rüber ins landesweite Geldregenstudio zu Thomas Wagner.
3: Ja, hallo von mir. Als nächstes ist der Christian dran im Geldregen. Hallo.
4: Hallo.
3: So, im Sommer steht Urlaub an. Worauf freust du dich da am meisten?
4: Ja, erstmal auf die Sonne. Also geht nach Zypern und ja, schönes Wetter.
3: Okay.
4: Schauen wir mal.
3: Seid ihr schon mal da gewesen?
4: Nein, da noch nicht.
3: Das allererste Mal. Warum habt ihr euch für das Reiseziel dann entschieden, Zypern?
4: Wir hatten schon andere griechische Inseln und ja, das hat man jetzt noch nicht.
3: Okay.
4: Das fehlte noch.
3: Ja, leckeres griechisches Essen fällt mir dann noch so ein. Ne? Schön am Meer sitzen, Gläschen Wein in der Hand oder so.
4: Ja.
3: Siehst du das auch? Hast du das auch bildlich vor Augen gerade?
4: Ja, genau.
3: Sehr gut, okay. Christian, es darf ein bisschen was für die Urlaubskasse sein, habe ich gehört?
4: Ja.
3: Ja, dann
4: nicht schlecht.
3: Kümmere dich mal drum. Viel Erfolg. Hier kommt dein Geldregen.
1: 350 Euro.
4: Weiter.
1: 500 Euro.
4: Stopp.
3: Dann gibt's 500 Euro von uns dazu.
4: Super, das freut mich.
3: Ich sehe euch da umso mehr in der Sonne sitzen und es euch gut gehen lassen.
4: Dankeschön.
3: Herzlichen Glückwunsch.
4: Vielen Dank.
3: Und damit geht's schon in die letzte Spielrunde vor dem Feiertag heute. Eine Runde Geldregen machen wir noch und da gibt's auch das Versprechen. 3.000 Euro sind auf jeden Fall garantiert. Also ruft hier an und macht mit, dann hören wir uns gleich vielleicht.
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Eye of the Tiger ist das gewesen, hier bei Radio Siegen. 3:12 haben wir es. Und jetzt schwenken wir rüber und werden so ein bisschen langsamer mit Madonna und The Power of Goodbye. Max Schäpp ist mein Name. Schön, dass ihr zuhört.

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1: Mit Christian Böder, guten Tag. Die deutschen Autobauer stecken weiter tief in der Krise. Seit Monaten legen sie immer noch schlechtere Zahlen vor. Und auch bei Porsche steht schon wieder ein dicker Verlust in den Büchern. Die Beteiligungsgesellschaft Porsche SE, Hauptanteilseignerin des VW-Konzerns, stand im ersten Quartal tief in den roten Zahlen. Der Verlust liegt dort bei 923 Millionen Euro. Danny Hoppe aus dem News-Team, wir können festhalten, es läuft weiterhin einfach nicht.
2: Nein, sowohl Europas größter Autobauer Volkswagen als auch die weitere wesentliche Beteiligung, der Sportwagenbauer Porsche, kämpfen momentan mit den schwierigen Marktbedingungen. Also einer unsicheren Weltlage, Zöllen, der Konkurrenz aus China, hohen Produktionskosten und Energiepreisen und auch einer schwachen Nachfrage. Dazu kommt noch der Umbruch in der Automobilindustrie hin zur E-Mobilität. Porsche SE-Vorstandschef Pötsch zeigte sich nicht überrascht von den Zahlen. Man habe damit gerechnet, sagte er. Es gehe jetzt darum, lange Zeit gut funktionierende Geschäftsmodelle neu auszurichten.
1: Du hast gerade China erwähnt. Im VW-Werk in Zwickau, da gab es zuletzt Vorschläge aus der Politik, dass China dort als Produktionspartner einsteigen könnte.
2: Ja, das hatte Sachsens Wirtschaftsminister Panther zuletzt vorgeschlagen. Das würde dann so aussehen, dass dort chinesische Autos bei Volkswagen vom Band laufen würden, nach europäischen Regeln und Standards. Hintergrund ist, dass das VW-Werk in Zwickau 2019 zur reinen Elektroautofabrik umgebaut worden war und 10.000 Beschäftigte arbeiten dort. Die Nachfrage nach den dort produzierten ID-Modellen blieb jedoch hinter den Erwartungen zurück und deshalb wächst in der Region die Sorge um das Werk. Deshalb gab es zuletzt gleich mehrere Vorschläge aus der Politik, den Bau von chinesischen Autos in deutschen VW-Werken zu prüfen, um zu schauen, ob sich daraus Chancen für die Produktionsstandorte ergeben.
1: Vielen Dank, Danny. Und das sind weitere Nachrichten. Kompakt zusammengefasst und da bleiben wir beim Thema China. US-Präsident Trump ist zu seinem China-Besuch eingetroffen. Die Präsidentenmaschine Air Force One landete auf dem internationalen Flughafen von Peking. Das meldet die Nachrichtenagentur AFP. Trump hat im Vorfeld angekündigt, in Peking auf bessere Bedingungen für US-Unternehmen dringen zu wollen. Das Bundeskabinett hat die Reform des Heizungsgesetzes der Ampel auf den Weg gebracht. Demnach dürfen Öl- und Gasheizungen auch weiterhin eingebaut werden. Ab 2029 muss aber der Ökoanteil schrittweise steigen, zum Beispiel indem Biomethan beigemischt wird. Eigentlich sollten neue Heizungen künftig zu mindestens 65% mit erneuerbaren Energien betrieben werden. Sollte die Fußballnationalmannschaft die kommende WM gewinnen, dann winkt den Spielern eine Rekordprämie. Das hat DFB-Sportsgeschäftsführer Rettig bestätigt. Weil der Weltverband FIFA diesmal deutlich höhere Summen ausschüttet, wird auch der Bonus für das Team höher ausfallen als bei früheren Turnieren. Die höchste Prämie gab es bis jetzt beim WM-Sieg 2014 in Brasilien. Damals hatte jeder Spieler 300.000 Euro bekommen. Für die meisten europäischen Verbände wird das WM-Turnier aber ein finanzielles Verlustgeschäft, sagt Rettig. Und zwar dann, wenn sie nicht ins Halbfinale kommen. Soweit die Meldungen mit Christian Böder.
3: Rüber auf die Straßen. Das ist der aktuelle Radio Siegen Verkehrsservice. Hier braucht ihr auf den Autobahnen rund um Siegen-Wittgenstein etwas länger. Auf eurem Weg Richtung Köln erstmal die A4 Olpe-Köln zwischen Gummersbach und Bielstein 2 Kilometer Stau, rund eine Viertelstunde plus. Dann die Gegenrichtung zwischen Engelskirchen und Gummersbach. Hier haben wir 3 Kilometer Stau, 20 Minuten kommen hier oben drauf für euch. Dann schauen wir auf die Bundesstraßen. Hier verliert ihr auf der B508 zwischen Hilchenbach und Kreuztal rund 10 Minuten. Ansonsten keine längeren Staus oder Störungen, aber 2 Radarkontrollen. Danke fürs Durchgeben. Niederschelden, Siegtalstraße Richtung Eiserfeld und Solbach-Gutenbergstraße in Richtung Geisweid. Kommt gut und sicher an euer Ziel. Ja, das Wetter für Siegen-Wittgenstein heute, ja, so ein bisschen durchwachsen, mal ein bisschen Sonne mit dabei, ist aber eher die Ausnahme, ansonsten meist bedeckt, dazu ganz schön windig und maximal 12 Grad hier in Gosenbach, weiter oben rund um die Balde, da habt ihr so 9 bis 10 Grad zu erwarten. Morgen an Christi Himmelfahrt oder an Vatertag, Wandertag kann man ja auch sagen, ja, da bietet sich eine Kapuze auf jeden Fall an, denn auch morgen könnten immer mal wieder Schauer runterkommen, die Sonne sollte hier und da aber auch mal durchblinzeln, dazu bekommen wir bis zu 14 Grad.
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3: Ja, unsere Firmen in Siegen-Wittgenstein, die knabbern am Iran-Krieg. Näheres dazu hört ihr in dieser halben Stunde hier bei mir. Max Schepp ist mein Name. Ich wünsche euch einen schönen Mittwoch.

0: Roxette mit Dangerous hier bei Radio Siegen. Und hier könnte es auch immer etwas Dangerous werden.
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0: Ja, nämlich dann, wenn ihr zu oft weitersagt und dann der Blitz kommt. Aber das Gute ist, na, dass wir euch heute eine Garantie geben. Genauso wie bei Nadine vorhin.
2: Nein, im Ernst? Oh mein Gott! Oh mein Gott! Ich glaub das nicht! Oh mein Gott! Oh, danke schön! Danke schön!
0: Ja, so hat sie sich über ihre 30.000 Euro gefreut. Unfassbar. Und Thema Garantie. 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

0: Wittgenstein. Das ist da, wo man zur Beerdigung in Lindenberg früher
1: Leiche
0: sagte. Und in Oberdresselndorf
2: Leiche.
0: Nochmal
1: Leiche.
2: Leiche.
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0: Benson Boone ist das gewesen mit Sorry, I'm Here for Someone Else. Unsere Unternehmen hier in Siegen-Wittgenstein, die machen es derzeit so wie die Sportfreunde Siegen. Ja, sie treten auf der Stelle. Das ist bei einer Umfrage der IHK Siegen rausgekommen, die heute Vormittag veröffentlicht worden ist. 430 Unternehmen hatten dabei gesagt, wie ihre Lage derzeit ist. Und Radio Siegen-Reporter Steffen Ziegler hat sich mit IHK-Vizepräsident Christian Kocherscheid über die Ergebnisse unterhalten.
1: Kann man sagen, ohne den Iran-Krieg wäre nicht alles gut, aber vieles besser?
2: Ja, ich glaube, das kommt ganz gut aus unserer Konjunkturbefragung im Kammerbezirk heraus. Die Erwartungen waren eigentlich relativ positiv, dass wir endlich mal aus dieser Stagnationsphase rauskommen. Und das hat sich jetzt leider wieder ins Gegenteil verändert.
1: Trotzdem sagen rund 2/3 der Unternehmen, so mit Blick auf die Finanzen geht's uns ganz gut. Wie kriegen die das hin?
2: Ja, leider durch einen sehr negativen Effekt auf die Gesamtwirtschaft, in die sie nämlich wenig investieren. Und wer wenig investiert, braucht natürlich auch geringere Finanzmittel. Und so kann man sagen, das ist zwar eine positive Nachricht, dass alle stabil stehen, aber für die weitere Aussicht ist es ein Wermutstropfen.
1: In den vergangenen Jahren ging es häufig um die Verkehrssituation. Es ging um Fachkräftemangel. Das wird im Moment kaum noch bemängelt. Warum?
2: Ja, wir werden einfach überschüttet mit Negativnachrichten aus der großen, weiten Welt. Wir müssen uns nur vorstellen, die letzten Tanker, die noch vor der Hormuzkrise sozusagen abgelegt haben, die sind jetzt in Europa oder an anderen Standorten angekommen und danach kommt erstmal nichts von dort. Das sind alles Dinge, die wir noch nicht so erkennen, aber die in den Firmen häufig mit eingepreist sind bei diesen Bewertungen.
0: Zum Jahreswechsel hatte die heimische Wirtschaft hier bei uns einen Aufschwung. Zumindest darauf hat sie gehofft. Die Folgen des Iran-Kriegs haben diese Hoffnung dann aber wieder im Keim erstickt. Das ist die Kernaussage einer neuen Konjunkturumfrage der IHK Siegen. 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

0: In Bad Berleburg ist es recht schön, man kann schön spazieren gehen. Wir haben die Bismarcksäule oben am Wald, da sind Rundwege, wo man wunderbar laufen kann. Der Park, der Schlosspark ist schön, also wir fühlen uns sehr wohl hier.
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0: Dua Lipa, Be The One. Es ist 3:30.
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0: Rüber zu Simon Volkmann. Hallo Simon.
2: Guten Tag. Die deutschen Autobauer kommen nicht aus der Krise. Jetzt hat der Sportwagenhersteller Porsche die neuesten Zahlen vorgelegt. Die VW-Tochter stand dieses Jahr im ersten Quartal mit mehr als 900 Millionen Euro in den roten Zahlen. In Kreuztal gab es mehrere Diebstähle in ein und derselben Straße. Laut Polizei wurden in der Straße zum Hammerseifen mehrere Autokennzeichen geklaut, in der Nacht von Montag auf Dienstag. Gestern Vormittag soll dann jemand versucht haben, in ein Einfamilienhaus einzubrechen, ebenfalls in der Straße zum Hammerseifen. Die Polizei sucht nach einem möglicherweise verdächtigen Mann. Er soll letzte Woche mit einem hellweißen Opel mehrmals in der Straße herumgefahren sein. Das Auto soll EU für Euskirchen auf dem Kennzeichen gehabt haben. Sie werden von Ärzten oder Reinigungskräften benutzt, Nitril-Einmalhandschuhe. Die werden seit 2 Jahren unter anderem in Siegen produziert, von der Firma Bison Polymers. Und das offenbar so erfolgreich, dass das noch sehr junge Unternehmen jetzt für fast 30 Millionen Euro seine Produktion erweitert. Das Geld kommt von den heimischen Sparkassen, die Bürgschaft übernimmt das Land NRW. Und das waren die Radio Siegen Nachrichten von hier mit Simon Volkmann.
0: Danke dir, Simon. Dann gehen wir rüber auf die Straßen. Das ist der aktuelle Radio Siegen Verkehrsservice mit der Meldung von der A45 Gießenhagen. Zwischen Freudenberg und dem Kreuz Olpe Süd haben wir eine ungesicherte Unfallstelle. Achtung, auf dem linken Fahrstreifen. Dementsprechend da bitte besonders vorsichtig sein. Dann verliert ihr Zeit auf eurem Weg Richtung Köln. Die A4 Olpe Köln zwischen Reichshof, Bergneustadt und Bielstein 2 Kilometer Stau, rund eine Viertelstunde plus. Auf der Gegenrichtung verliert ihr noch mehr zwischen Engelskirchen und Gummersbach gut 20 Minuten obendrauf. Dann habt ihr uns eine Radarkontrolle durchgegeben, danke dafür. Solbach-Gutenbergstraße in Richtung Geisweid. Ansonsten ist uns nichts bekannt, kommt gut und sicher durch den Verkehr. In Siegen-Wittgenstein, we say uselig zu diesem Wetter da draußen. Ja, mitten in Siegen regnet es derzeit ganz schön runter, dazu windet es ziemlich heftig. Ja, die Sonne, die ist überhaupt nicht dabei und heute im weiteren Verlauf des Nachmittags erwarten wir auch eher ein Wetter, wie es derzeit ist. Sonne kommt wohl nicht mehr raus. Morgen am Vatertag, an Christi Himmelfahrt, erwarten wir dann so kaum Besserung. Es könnte genauso sein wie derzeit. Ist aber auch so eine kleine Wundertüte. Also hier und da könnte vielleicht doch mal die Sonne dabei sein. Dazu erwarten wir Temperaturen von bis zu 14 Grad.
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0: Eine Wundertüte ist auch unser Geldregen immer wieder. Ja, wie weit können wir weiter oder Stopp sagen, bis vielleicht der Blitz kommt? Eben hatten wir einen Tipp für euch, bis wann ihr garantiert weiter sagen könnt. Ob die oder der nächste Kandidat das auch gehört habt, das hören wir dann gleich gegen 20 vor. Dann gibt's die nächste und letzte Runde Geldregen für heute. Max Schäpp ist mein Name. Das ist Linkin Park für euch mit Burn It Down.

0: 17 Minuten vor 4, hier ist Radio Siegen. Ja, und das Bier für den Vatertag morgen, das muss sich auch erstmal verdient werden.
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0: Hiermit wird's leichter und wir spielen jetzt die letzte Runde für heute. Und die letzte Runde vor dem Feiertag, vor dem Vatertag, vor Christi Himmelfahrt morgen. Und schalten rüber ins landesweite Geldregenstudio zu Thomas Wagner.
2: Eine letzte Spielrunde für heute noch mit Jasmin jetzt. Hi.
3: Hallo.
2: Du bist gerade beim Kinderturnen. Nicht du turnst, sondern dein Sohn.
3: Genau, der muss ich jetzt abrackern.
2: Ja, was machen die da? Purzelbaum schon oder nein? Noch nicht.
3: Ja, das sind die unter 6-Jährigen. Die machen da Leichtathletik, nennt sich das. Ein bisschen Parkour-Training.
2: Okay. Genau. Siehst du da einen Leichtathleten kommen vielleicht später im Leben?
3: Naja, so auf dem Mittelmaß. Er ist jetzt tatsächlich auch noch an Fußball interessiert.
2: Auch nicht schlecht, oder?
3: Ja.
2: Wenn du Mami von so einem erfolgreichen Fußballer wirst?
3: Gut, heißt halt jedes Wochenende am Fußballplatz stehen, ne?
2: Ja, aber später irgendwann mal kann man sich auch damit ehren.
3: Das ist ja super. Ja,
2: Ruhm und Ehre.
3: Egal. Ja. Genau.
2: Okay, ja, ich drücke euch die Daumen, dass das so kommt. Jetzt musst du uns aber erstmal zeigen, was du im Geldregen so kannst.
3: Alles klar.
2: Okay, dann geht's los.
1: 3000 Euro.
3: Weiter.
1: 3200 Euro.
3: Weiter.
2: Da war das leider schon der Blitz, Jasmin.
3: Oh, schade.
2: Schade, Mist.
3: Ja, macht mir nichts.
2: Aber danke fürs Mitmachen.
3: Ich danke auch.
2: Alles klar, alles Gute.
3: Tschüss.
2: Das darf nicht wahr sein, ne? Da haben wir wieder fast durchgezogen hier ohne Blitz und dann muss er jetzt hier in dieser letzten Spielrunde auch wieder um die Ecke kommen. Aber so ist das Spiel. Ja, gut. 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
1: Mit Christian Böder, guten Tag. Das unbeliebte Heizungsgesetz der früheren Ampelkoalition soll bald Geschichte sein. Das Bundeskabinett hat dazu die geplanten Änderungen auf den Weg gebracht. Im Kern geht es um die umstrittene Pflicht, dass neue Heizungen zu 65% mit erneuerbaren Energien laufen müssen. Malte Albrecht aus dem News-Team, diese Vorgabe fällt jetzt wohl weg.
2: Genau, neue Gas- und Ölheizungen sollen auch künftig weiter erlaubt bleiben. Ab 2029 müssen aber nach und nach mehr klimafreundliche Brennstoffe wie Biomethan beigemischt werden. Auch der Name ändert sich. Aus dem Heizungsgesetz wird das Gebäudemodernisierungsgesetz. Für die Regierung bedeutet die Reform mehr Technologieoffenheit und Planungssicherheit für Hausbesitzer. Außerdem sollen Mieter vor hohen Energiekosten geschützt werden. Scharfe Kritik kommt von Umweltverbänden und den Grünen. Sie werfen der Regierung vor, den Klimaschutz aufzuweichen, ganz im Sinne der Gaslobby. Wirtschaftsministerin Reiche sagte hingegen, die Klimaziele würden auch mit dem neuen Gesetz erreicht.
1: Das Bundeskabinett hat noch mehr beschlossen, zum Beispiel härtere Strafen für den Einsatz von sogenannten K.O.-Tropfen.
2: Ja, stimmt. Wenn die Substanzen bei einem Raub oder einer Vergewaltigung eingesetzt werden, sollen sie künftig ähnlich eingestuft werden wie eine Waffe oder ein gefährliches Werkzeug. Dadurch steigt das Strafmaß von bisher mindestens 3 auf mindestens 5 Jahre Gefängnis. Hintergrund ist ein Urteil des Bundesgerichtshofs, der K.O.-Tropfen nicht als gefährliches Werkzeug eingestuft hatte. Bundesjustizministerin Huber spricht aber von besonders hinterhältiger Gewalt, vor allem gegen Frauen. Darauf müsse das Strafrecht eine harte Antwort geben.
1: Vielen Dank, Malte. Und hier haben wir weitere Nachrichten in der Zusammenfassung. Die Blockade der Straße von Hormuz lässt die Ölvorräte der meisten Staaten auf der Welt schneller schrumpfen als gedacht. Die globalen Lagerbestände seien im April um 117 Millionen Barrel zurückgegangen. Im März waren es bereits fast 130, heißt es von der Internationalen Energieagentur. Weil die Reserven dahinschmelzen, dürften auch die Preise wieder anziehen, warnte sie. Bei Durchsuchungen in mehreren NRW-Städten haben Ermittler in Jüchen eine Cannabisplantage mit 1700 Pflanzen beschlagnahmt. Es seien 6 Tatverdächtige festgenommen worden, heißt es von der zuständigen Staatsanwaltschaft Mönchengladbach. Ausgangspunkt der Ermittlungen war demnach ein Feuer in einer Lagerhalle im Kreis Viersen im Januar vergangenen Jahres. Bei Löscharbeiten hatten die Einsatzkräfte dort mehr als 800 Cannabispflanzen entdeckt. Mit einem Bahnticket quer durch Europa, so will die EU-Kommission lange Zugreisen einfacher machen und eine Alternative zum Flugzeug präsentieren. Die Behörde legte dazu einen entsprechenden Gesetzesvorschlag vor. Der nimmt Unternehmen, wie etwa die Deutsche Bahn, in die Pflicht, auch Fahrkarten in anderen Ländern zu verkaufen. In der EU sind Zugreisen über Grenzen hinweg immer noch problematisch. Denn in solchen Fällen sind Tickets von mehreren Anbietern nötig. Dann ist auch niemand zuständig, einen Folgezug oder eine Übernachtung oder eine Entschädigung bei Zugausfall zu organisieren. Die Vorschläge gehen nun in die Verhandlungen im Europaparlament und im Rat der 27 EU-Mitglieder. Das waren die Nachrichten mit Christian Böder.
3: Rüber auf die Straßen. Das ist der aktuelle Radio Siegen Verkehrsservice. Wir schauen zunächst auf die Autobahnen. Da haben wir auf eurem Weg Richtung Köln ein bisschen Zeitverlust. Die A4 Olpe-Köln. Zwischen Reichshof, Bergneustadt und Bielstein rund 20 Kilometer kommen da gerade oben drauf. Ihr steht auf 3 Kilometern Länge. Die Gegenrichtung auch hier 20 Minuten plus und zwar zwischen Engelskirchen und Gummersbach. Ansonsten wissen wir von keinen längeren Staus oder Störungen. Ich wünsche euch ein gutes Durchkommen. Und wir schauen aufs Wetter für Siegen-Wittgenstein. Da regnet es hier mitten in Siegen gerade weiter runter. Das ist auch die Ansage für den restlichen Nachmittag. Also hier und da könnte es mal kleine Auflockerungen geben. Aber meist sollte der Regenschirm dabei sein. Es kann also regnen. Das gilt auch für morgen, für den Vatertag, für Christi Himmelfahrt. Da könnte es hier und da auch mal so einen Lichtblick geben. Heute gab es den ja heute Mittag zum Beispiel mal mit ein bisschen Sonne. Auch das ist für morgen nicht ausgeschlossen. Überwiegend sollte es aber bedeckt mit einzelnen Schauern bleiben.
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3: Musik von hier habe ich gleich für euch im Angebot. Und morgen startet ja die nächste, die 7. Staffel LOL. Last One Laughing. Immer wieder ein Highlight für mich im Jahr. Reden wir gleich drüber. Mein Name ist Max Schäpp. Schön, dass ihr zuhört.

0: Ja, und dann möchten wir natürlich dem Papa auch mal Danke sagen für alles, was er so gemacht hat. Mir fällt da ja spontan Fahrradfahren ein. Ne? Er hat mir das damals beigebracht, ohne Stützräder fahren. Immer schön hinten am Gepäckträger festgehalten, hinter mir hergelaufen und irgendwann gucke ich zurück und dann, huch, ist ja gar nicht mehr da. Und schwupps, konnte ich Fahrrad fahren. So ein Zufall. Ich habe dann gesehen, dass Jannis Krämer aus Siegen-Wittgenstein einen Song gemacht hat, der Fahrrad heißt. Ja, passt thematisch dann doch jetzt super in unsere Rubrik Hits von hier. Auch wenn es jetzt in seinem Song nicht um meinen Papa geht, der mir Radfahren beigebracht hat. Also Jannis Krämer ist das jetzt mit seinem Song Radfahren.
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0: Ja, wir sind uns uneins hier in der Radio Siegen Redaktion. Jeder von uns sagt, geile Aktion, aber letztlich ist es halt eine Straftat gewesen, was der YouTuber Marvin Wildhage da vor 2 Jahren bei der Fußball-EM gemacht hat. Er hatte sich ja als Maskottchen verkleidet und das wirklich 1:1 wie das echte EM-Maskottchen. Ne? Ihr erinnert euch, so ein brauner, pummeliger Bär ist das gewesen. Und so hat er sich dann ins Stadion geschmuggelt, bis auf den Rasen drauf. Vorher noch Akkreditierungen gefälscht, damit er reinkommt. Und er wollte damit speziell prüfen, wie denn die Sicherheitsvorkehrungen in den EM-Stadien gewesen sind. Und wir haben gesehen, die sind nicht so sicher, wie sie hätten sein müssen. Denn er hätte theoretisch ja auch was Böses im Schilde führen können. Ne? Im schlimmsten Fall ein Terrorist sein oder so. Heute steht er deshalb in München vor einem Gericht und ihm drohen da bis zu 2 Jahre Gefängnis, unter anderem wegen Urkundenfälschung. Er verteidigt sich da natürlich zusammen mit seinem Anwalt und sagt, naja, er hätte ja investigativen Journalismus betrieben und vor allem aufgedeckt, dass die Sicherheitsvorkehrungen echt nicht gut gewesen sind. Und da bin ich jetzt auf jeden Fall sehr gespannt, was am Ende dabei rauskommt. Ein Urteil steht, stand jetzt noch nicht fest. Habt ihr gehört hier bei uns?
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0: Und hier geht's jetzt weiter mit den Hits im besten Mix. Clock Clock ist das mit Someone Else. Schönen Feierabend euch.
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0: Es ist 4:30.
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0: Jetzt von und mit Simon Volkmann. Hallo Simon.
2: Guten Tag. Das Heizungsgesetz der alten Ampelkoalition steht vor dem Aus. Die schwarz-rote Bundesregierung hat sich darauf geeinigt, dass neue Heizungen auch weiterhin mit Öl oder Gas betrieben werden dürfen. Erst ab 2029 soll der Ökoanteil schrittweise ansteigen müssen, etwa durch Biomethan. Die EU-Kommission will ein europaweites Bahnticket einführen. Das soll Grenzübertritte mit dem Zug einfacher machen. Bisher braucht es da oftmals mehrere Tickets.
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2: Die Wirtschaft in unserer Region tritt auf der Stelle. Das ist die Kernbotschaft der neuen Konjunkturumfrage der Industrie- und Handelskammer. 430 Unternehmen aus Siegen-Wittgenstein und Olpe wurden dafür befragt. Das Ergebnis? Die Hoffnung auf einen Aufschwung sei durch den Iran-Konflikt stark eingetrübt, meint Siegens IHK-Vizepräsident Christian Kocherscheid. Obwohl die gestiegenen Energiekosten für viele Unternehmen tatsächlich noch verkraftbar seien, weil sie eben alle betreffen, so Kocherscheid am Radio Siegen-Mikro.
3: Das ist erstmal für einen Wettbewerbsbereich gar nicht so negativ, wenn es alle haben. Dann geht natürlich, der Einzige, der leidet, ist der Konsument. Für die Unternehmen ist das, wenn alle gleich schlechte Bedingungen haben, ja, dann ist ja wieder Level Playing Field.
2: Was den Unternehmen derzeit mehr Sorgen macht, sei der Blick in die ungewisse Zukunft. Deshalb blieben oftmals nötige Investitionen aus, sagt die IHK. Ein Drittel der Unternehmen rechnet sogar damit, dass Mitarbeitende entlassen werden müssen. Aus der abgebrannten Lagerhalle am Eisenzecher Zug in Eiserfeld hat die Polizei mit den Aufräumarbeiten begonnen. In der Halle wurden im Zuge des Brandes hunderte Cannabispflanzen gefunden. Die werden jetzt nach und nach von den Beamten sichergestellt, ebenso wie die technischen Geräte, mit denen die Plantage vermutlich betrieben wurde. Wie viel die Pflanzen wert sind, ist noch unklar. Die Polizei muss dafür erst herausfinden, wie hoch der THC-Gehalt der Pflanzen ist. Wem die vermutlich illegale Plantage gehört, ist weiter unklar. Die Ermittlungen laufen, sagt die Polizei. Die Stadt Netphen hat Geld zu verschenken, und zwar an Unternehmen, die besonders viel für ihre radfahrenden Mitarbeiter unternehmen. Wenn eure Firma die fahrradfreundlichste ist, dann könnt ihr euch bei der Stadtverwaltung bis Mitte Juli bewerben. Eine Jury im Rathaus entscheidet dann, wer die 500 Euro bekommt. Bewertet wird etwa, ob es genügend Lademöglichkeiten für E-Bikes gibt, aber auch andere Kriterien spielen eine Rolle. Das Gewinnergeld müsst ihr dann auch wiederum in die Radinfrastruktur eurer Firma stecken. Und das waren die Radio Siegen Nachrichten von hier mit Simon Volkmann.
0: Danke Simon, rüber auf die Straßen.
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0: Wir schauen zunächst auf die Autobahnen. Und ja, man merkt, Feierabend und morgen ist Feiertag. Also es ist relativ dicht auf den Straßen. Die A45 Hagen-Gießen in der Ausfahrt Willensdorf. Staut es sich in Richtung Willensdorf zurück. Da also ein bisschen Zeitverlust für euch, dann bleiben wir auf der A45, Gießen Richtung Hagen, zwischen Wetzlarer Kreuz und Herborn Süd. 4 Kilometer Stau, rund eine halbe Stunde plus für euch. Auch da könnt ihr uns ja mittlerweile hören, dank DAB+. Außerdem dann A4, Köln-Olpe, zwischen Reichshofberg-Neustadt und Eckenhagen. 3 Kilometer Stau, eine Viertelstunde obendrauf. Dasselbe gilt für die Gegenrichtung zwischen Reichshofberg-Neustadt und Bielstein, auch hier eben eine Viertelstunde. Dann haben wir so ein bisschen stockenden, dichten Verkehr auf den Bundesstraßen, die üblichen Stellen hier bei uns im Kreis, B508 zwischen Kreuztal und Hilchenbach zum Beispiel, da kommen gerade 5 Minuten obendrauf, oder auch die B54 zwischen Siegen und Oberstdorf. Dann haben wir 2 Blitzer noch, danke fürs Durchgeben, Siegen-Bürbacher Weg und in der Ortsdurchfahrt Mittelhees wird Richtung Junkernhees kontrolliert. Kommt gut und sicher an euer Ziel. Wirkt so, als wären wir noch im April, ne? Der macht, was er will. Überwiegend bewölkt und regnerisch an diesem Nachmittag. Es kann aber immer wieder mal so leicht die Sonne durchschauen. Morgen an Christi Himmelfahrt würden wir uns dann für die Vatertagswanderungen über dieses kurze Durchschauen der Sonne auch freuen. Aber ähnlich wie heute überwiegen dann wohl die Wolken und Schauer. Bis zu 14 Grad sind drin.
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0: Ja, morgen kommt sie, die neue Staffel von Last One Laughing LOL bei Amazon Prime. Wer diesmal dabei ist, auf was wir uns freuen können, das hört er dann gleich hier bei mir. Sprechen wir drüber. Max Schepp ist mein Name. Einen schönen Feierabend euch jetzt erstmal.

0: Die Backstreet Boys, everybody, hier bei Radio Siegen. 20 vor 5 ist gerade eben durch. Und das hier, ne, das ist wirklich genau das, was ich bei so einem Wetter oder auch an einem Feiertag jetzt brauche. Eine neue Staffel von einer Serie, bei der ich weiß, die funktioniert einfach. Die wird wieder gut. Last One Laughing ist zurück.
1: Willkommen bei LOL, Last One Laughing. Was hier in der verflixten 7. Staffel passiert, damit kommt wirklich keiner rechnen.
0: Ja, dabei ist zum Beispiel Thorsten Sträter, sehr geil, finde ich super. Teddy ist dabei, Caroline Kebekus und mein Favorite, Max Giermann. Ja, der parodiert ja Leute wie kein anderer. In einer Staffel hat er mal 3 auf einmal parodiert, spiele ich euch jetzt. Markus Lanz, Altkanzler Schröder und Robert Habeck, alle auf einmal.
2: Herzlich willkommen, Helmut Schmidt, freut mich sehr. Übrigens, gleich zu Beginn. Anne, wie mir scheint, nicht ganz unwesentliche Frage in den Raum stellen. Haben Sie mal Feuer?
3: Okay, sehr gut. Das gebe ich direkt mal weiter an unseren zweiten Gast. Er ist Grünen-Politiker, Bundes-Robert- und Wirtschaftsminister in einem. Herr Habeck, wie sieht's bei Ihnen aus? Feuer?
4: Feuer und ich haben ja, wir haben ja viel gemeinsam.
0: Also man erkennt alle 3 Personen, aber es ist wirklich Max Giermann, der die spricht. Ich hoffe so sehr, dass er sowas wieder tut. Ich würde, glaube ich, mich nicht halten können vor Lachen, aber genau das sollen ja die Kandidaten nicht tun.
5: Hat jemand gelacht?
0: Ja, wer nämlich zweimal lacht, fliegt aus der Sendung raus. LOL, seht ihr also ab morgen bei Amazon Prime.
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Ava Max mit Kings and Queens hier bei Radio Siegen gleich 10 vor 5. Und ja, so wie King oder Queen haben sich sicherlich einige von euch heute gefühlt, die mit dem Trikot zur Arbeit gekommen sind. Ja, heute ist ja der Trikottag. Einige haben das auch gemacht. Ich auch. Ich bin im schwarz-roten Leverkusen-Trikot hier im Radio Siegen Studio. Hat irgendwie was von Verbundenheit, Zusammenhaltsgefühl, ne? Belong Together quasi von Mark Amber jetzt. I know.

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1: Mit Christian Böder, guten Tag. US-Präsident Trump ist zu einem Besuch in China angekommen. Es ist der erste für Trump seit 10 Jahren. Damals war er während seiner ersten Amtszeit bereits in der Volksrepublik gewesen. Dieses Mal wird er von einigen der mächtigsten Konzernchefs der USA begleitet. Morgen trifft er sich mit Chinas Staats- und Parteichef Xi Jinping. Trump will vor allem eines erreichen: bessere Bedingungen für US-Unternehmen auf dem chinesischen Markt. Heute ist er erstmal mit seiner Maschine, der Air Force One, am internationalen Flughafen in der chinesischen Hauptstadt Peking gelandet. Tina Eck berichtet aus Washington.
2: Trump genoss den Empfang mit Sprechchören und Fähnchen sichtlich. Sein Sohn Eric, dessen Frau und Tech-Milliardär Elon Musk waren auch dabei. Bei den Gesprächen mit Xi geht es vor allem um Handelsfragen, den Zollstreit und offensichtlich auch um Deals auf dem Hightech-Sektor. Überschattet ist der China-Besuch vom Iran-Krieg, der Trumps Verhandlungsposition schwächt. Und auch die US-Waffenlieferungen an Taiwan sind ein Knackpunkt. Es gibt Sorge, dass Trump für Zugeständnisse aus Peking die US-Haltung zur Unabhängigkeit Taiwans ändern könnte.
1: Und hier haben wir weitere Nachrichten kompakt zusammengefasst. Das Bundeskabinett hat härtere Strafen für den Einsatz von sogenannten K.O.-Tropfen auf den Weg gebracht. Wer die bei einem Raub oder einer Vergewaltigung einsetzt, der soll dafür mindestens 5 Jahre hinter Gitter kommen, statt wie bisher 3. Das geht, weil K.O.-Tropfen künftig wie eine Waffe oder ein gefährliches Werkzeug eingestuft werden. Der US-Elektrobauer Tesla will in seinem Werk in Grünheide bei Berlin seine Batteriezellenherstellung ausbauen und plant deshalb beim Personal deutlich aufzustocken. Laut einer Unternehmenssprecherin fehlen aktuell über 1.500 Beschäftigte in dem Produktionsbereich. Am Standort Grünheide arbeiten aktuell 10.700 Menschen. In NRW hat das Landesamt zur Bekämpfung der Finanzkriminalität eine Razzia gegen ein Netzwerk aus Handwerksfirmen durchführen lassen. Es geht um mutmaßliche Steuerhinterziehung in großem Stil. Tatverdächtig ist ein Familienclan, der über mehrere Betriebe Umsätze gemacht hat, die aber nicht beim Finanzamt angegeben hätte, so der Vorwurf. Die Folgen des Iran-Kriegs spüren wir seit Wochen. Bei vielen Menschen spielt die Lage auch eine Rolle bei der Urlaubsplanung, denn viele warten offenbar noch ab, bevor sie buchen. In einer Umfrage des IFO-Instituts gab mehr als die Hälfte der Befragten Reisebüros und Reiseveranstalter an, die Nachfrage sei im April schwach gewesen. Die Einzelheiten hat Danny Hoppe aus dem News-Team.
3: Vor allem mit Blick auf das Sommergeschäft spielt der Iran-Krieg eine Rolle. Viele Urlauber buchen ihre Reisen kurzfristiger und sie entscheiden sich häufiger für Ziele im westlichen Mittelmeerraum. Das sind vor allem Spanien, einschließlich der Balearen und Kanaren gefragt. Außerdem Griechenland. Das bestätigt zum Beispiel auch der Reisekonzern TUI. Bei Zielen wie der Türkei, Ägypten und natürlich auch den Emiraten sind die Menschen dagegen noch deutlich zurückhaltender und wollen erstmal abwarten, wie sich die Lage weiterentwickelt. TUI sagt, knapp die Hälfte der Verbraucher, die in diesem Sommer eigentlich verreisen wollen, hätten bisher noch nicht gebucht. Und auch das IFO-Institut sagt, dieses Abwarten könne die Buchungen für die Sommersaison, aber auch schon für den Winter beeinträchtigen.
1: Das waren die Nachrichten mit Christian Böder.
4: Dann gehen wir rüber auf die Straßen. Das ist der aktuelle Radio Siegen Verkehrsservice. Hier eine aktuelle Meldung von der A45 Hagen-Gießen. In der Ausfahrt Willensdorf liegt ein totes Reh. Also da bitte gut aufpassen. Ansonsten haben wir noch so ein paar Staus. Zum Beispiel hier Siegen Richtung Freudenberg zwischen Lindenberg und der Wilhelmshöhe. Da staut es sich jetzt im Berufsverkehr und auch im, ja, man kann schon sagen, Feiertagsverkehr. Man merkt auf jeden Fall, dass Feiertag ist, weil es staut sich auch auf den Autobahnen. Zum Beispiel hier A45 Gießenhagen zwischen Wetzlarer Kreuz und Herborn Süd. 9 Kilometer Stau mittlerweile, rund eine Dreiviertelstunde plus für euch. Dann haben wir außerdem noch die A4 Olpe-Köln zwischen Reichshofberg-Neustadt und Bielstein. 3 Kilometer Stau, rund eine Viertelstunde plus. Dasselbe gilt für die Gegenrichtung zwischen Reichshofberg-Neustadt und Eckenhagen. Auch hier eine Viertelstunde obendrauf. Ansonsten wissen wir von keinen längeren Staus oder Störungen, nur noch 2 Radarkontrollen. Die habt ihr durchgegeben. Danke dafür. Siegen, Bürbacher Weg und Ortsdurchfahrt Mittelhees. Hier wird Richtung Junkernhees kontrolliert. Gute und sichere Fahrt. Useliges Wetter da draußen, ja, vermehrt Regen jetzt dabei. Hatten heute Mittag mal so ein bisschen Sonne am Himmel, aber das war dann doch relativ schnell wieder erledigt. Das wird auch morgen am Vatertag, an Christi Himmelfahrt, wohl so weitergehen. Also für die Wanderung gerne mal einen Schirm oder eine dicke Kapuze dabei haben. Höchsttemperaturen bis zu 14 Grad.
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4: Was habt ihr mal zufällig gefunden? Ja, zum Beispiel der Fuffi in der Hosentasche, die gerade aus der Waschmaschine kam oder so, ne? Das habe ich zum Beispiel mal zufällig gefunden. Wir sprechen drüber, weil Kindergartenkinder, die haben in der Kita gebuddelt, wie man das so macht, ne? Und plötzlich, zack, hatten sie eine Taschenuhr in der Hand. Unter anderem noch seltene Münzen, ganz viel Bargeld. Ja, das ist mal ein Fund gewesen. Sie haben es bei der Polizei abgegeben. Was damit passiert ist, hört er dann gleich hier bei mir. Max Schepp ist mein Name und das ist jetzt erstmal Kamrad mit Hug Yourself. Ich hoffe, ihr habt einen schönen Feierabend und wenn nicht, dann kommt er ganz, ganz bald.

Da geht das Kind in die Kita, kommt wieder und erzählt, hey, ich habe einen Schatz ausgegraben. Und ihr so, ja, ja, ne, laber mal weiter. In Berlin stimmt diese Story aber tatsächlich. Da haben Kindergartenkinder diese Woche 23 seltene Silbermünzen ausgegraben, direkt einfach im Kindergarten neben dem Sandkasten. Darunter Krügerrand aus Südafrika, außerdem eine wertvolle Uhr, Schmuck und 6.000 Euro in bar. Sie haben ihren Fund da wieder der Polizei abgegeben, also waren ehrliche kleine Kindergartenkids. Und ich habe da mal gedacht, na, was habe ich denn eigentlich mal so gefunden, ganz zufällig. Mir fiel da direkt ein, ja, der Fuffi in der Hosentasche, ne, die Hose kam aus der Waschmaschine, er funktionierte noch, also ich konnte damit noch bezahlen. Ich habe euch auch mal gefragt, was ihr so gefunden habt, womit ihr gar nicht so gerechnet habt. Auf Instagram habe ich euch einen Fragesticker erstellt, da kam unter anderem bei raus ein Lottoschein, leider Gottes ohne Millionengewinn. Eine Billardkugel, das sind alles so Sachen, wo man denkt, na, sowas.

0: einfach zufällig finden, ne? Seltsam. Simone Philipp, die hat sich auch gemeldet und uns eine Sprachnachricht geschickt. Und das, was sie gefunden hat, das ist nichts Materielles gewesen.
1: Wir haben ganz zufällig nebenan dem Nachbarhaus die große Liebe gefunden. Wir waren damals sehr gut befreundet und haben als Alleinerziehende mit unseren Mädels unheimlich viel zusammen unternommen und irgendwann dann festgestellt, dass da doch mehr ist und haben die Liebe zueinander entdeckt. Und abschließend kann ich sagen, es gibt sie tatsächlich noch, die große wahre Liebe.
0: Sehr tolle Geschichte. Und die habt ihr gehört? Hier bei uns.
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0: Und hier geht's jetzt weiter mit Clean Bandit und Rockabay. Ich wünsche euch einen schönen Feierabend und einen guten Start in Richtung Feiertag.

0: Ihr habt das mit Sicherheit mitbekommen, ne? Dann knabbert ihr an dieser braunen Schokolade rum und dann merkt ihr, ach ja, ist ja deutlich weniger drin als bisher, kostet aber mehr. Ja, das hat Milka ja gemacht, ne? Die haben ihre 100-Gramm-Tafel auf 90 reduziert und haben aber einfach mal gesagt, ach ja, wir machen sie trotzdem teurer. Und dafür sind sie ja angeklagt worden. Heute gab es ein Gerichtsurteil dafür. Ja, in Bremen ist das Ganze gewesen vor dem Landgericht und die haben entschieden, das ist so nicht rechtens, das ist eine Mogelpackung und dementsprechend muss der Hersteller von Milka, Mondelez, jetzt sich was einfallen lassen, wie sie das wieder gut machen, also wie sie auf der Verpackung quasi klar machen, hey, hier ist jetzt weniger drin, aber ihr müsst dafür mehr bezahlen. Habt ihr gehört? Hier bei uns.
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0: 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Es ist 5:30.
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0: Rüber zu Simon Volkmann. Hallo Simon.
2: Guten Tag. In Brandenburg muss sich ein Kinderarzt demnächst vor Gericht verantworten. Die Staatsanwaltschaft hat jetzt Anklage gegen den Mann erhoben. Sie wirft ihm vor, mehr als 100 Mal Kinder sexuell missbraucht und vergewaltigt zu haben, auch während seines Dienstes. US-Präsident Trump ist zu seinem Besuch in China eingetroffen. Mit dabei sind wichtige Firmenbosse aus den USA. Trump will, dass die wirtschaftlichen Bedingungen für US-Firmen in China besser werden.
1: Und jetzt die Nachrichten von hier.
2: Dieses Ergebnis dürfte niemanden überraschen. Die hohen Energie- und Rohstoffpreise werden auch von den Unternehmen hier bei uns als größtes Risiko wahrgenommen. Das zeigt die neue Konjunkturumfrage der Industrie- und Handelskammer in Siegen. Dabei fällt auf, dass der Fachkräftemangel und Infrastrukturprobleme kaum noch bemängelt werden. Das sei aber leicht zu erklären, meint Siegens IHK-Vizepräsident Christian Kocherscheid am Radio Siegen-Mikro.
3: Wir werden einfach überschüttet mit Negativnachrichten aus der großen, weiten Welt. Wir müssen uns nur vorstellen, die letzten Tanker, die noch vor der Hormuzkrise sozusagen abgelegt haben, die sind jetzt in Europa oder an anderen Standorten angekommen und danach kommt erstmal nichts von dort. Das sind alles Dinge, die wir noch nicht so erkennen, aber die in den Firmen häufig mit eingepreist sind bei diesen Bewertungen.
2: Für unsere Wirtschaft ist das dramatisch, denn den Unternehmen fehle weiterhin Planungssicherheit, sagt die IHK. Deshalb werde aktuell kaum investiert. Ein Drittel der Unternehmen in Siegen, Wittgenstein und Olpe rechnet sogar damit, dass Mitarbeitende entlassen werden müssen. In Kreuztal gab es mehrere Diebstähle in ein und derselben Straße. Laut Polizei wurden in der Straße zum Hammerseifen mehrere Autokennzeichen geklaut, in der Nacht von Montag auf Dienstag. Gestern Vormittag soll dann jemand versucht haben, in ein Einfamilienhaus einzubrechen, ebenfalls in der Straße zum Hammerseifen. Die Polizei sucht nach einem möglicherweise verdächtigen Mann. Er soll letzte Woche mit einem hellweißen Opel mehrmals in der Straße herumgefahren sein. Das Auto soll EU für Euskirchen auf dem Kennzeichen gehabt haben. Die Polizei sucht jetzt Zeugen und bittet um Hinweise. Sie werden von Ärzten im Labor oder auch von Reinigungskräften benutzt. Die Rede ist von Nitril-Einmalhandschuhen. Die werden seit 2 Jahren unter anderem in Siegen produziert, von der Firma Bison Polymers. Und das offenbar so erfolgreich, dass das noch sehr junge Unternehmen jetzt für fast 30 Millionen Euro seine Produktion erweitert. Das Geld kommt unter anderem von den Sparkassen hier bei uns. Die Bürgschaft übernimmt das Land NRW. Und das waren die Radio Siegen Nachrichten von hier mit Simon Volkmann.
0: Danke dir, Simon. Dann gehen wir rüber.
1: Und jetzt die Nachrichten von hier.
0: Nee, die waren doch gerade schon. Ich wollte sagen, wir gehen rüber.
2: Ja,
0: bitte nochmal. Genau, alles von vorne. Nein, wir gehen rüber auf die Straßen. Das ist der aktuelle Radio Siegen Verkehrsservice. Es hat gekracht auf der HTS. Siegen Richtung Mudersbach in der Abfahrt City Galerie. Dementsprechend kann es da zu Behinderungen kommen. Dann bitte Acht geben auf der A45 Hagen-Gießen. In der Ausfahrt Willensdorf liegt ein totes Reh. Da also bitte gut ausweichen. Außerdem, von der Autobahn haben wir ein paar Meldungen. Da haben wir unter anderem auf eurem Weg Richtung Köln etwas Zeitverlust. Die A4, Olpe-Köln, zwischen Gummersbach und Bielstein, 1 Kilometer Stau, rund 10 Minuten obendrauf. In der Gegenrichtung, Engelskirchen-Gummersbach, braucht ihr 20 Minuten länger. Dann haben wir noch einen Blitzer, danke fürs Durchgeben, Siegen-Bürbacher Weg. Ich wünsche euch eine gute und eine sichere Fahrt, kommt gut an. Heute Abend bleibt es noch bewölkt bei uns in Siegen-Wittgenstein, dazu kann es örtlich auch noch regnen. Morgen an Christi Himmelfahrt bzw. Vatertag, der Wandertag. Da ist kaum Besserung in Sicht. Es kann weiter regnen. Sonne ist wohl nur selten dabei bei bis zu 14 Grad.
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0: Wir spielen euch weiter die Hits im besten Mix. Jetzt mit Revolverheld und Lass uns gehen. Das sag ich euch dann gleich um 6. Dann habe ich nämlich Feierabend. Bis dahin bin ich noch bei euch. Eine halbe Stunde also noch. Max Schepp ist mein Name. Ich grüße euch.

0: 20 vor 6 haben wir es.
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Teenage Dream, ja, mein Dream ist im Grunde jetzt einfach nur Feiertag haben, mal ein bisschen Ruhe haben, ne? Und von euch der Dream, der Traum mit Sicherheit morgen vielleicht mal Vatertagswanderung, ne? Ich kann euch sagen, packt euch die Kapuze ein und dann macht einfach das Beste draus, auch wenn zwischendurch mal ein Schutt runterkommen kann. Ich sag jetzt Tschüss, ab 18 Uhr bin ich raus hier aus dem Radio Siegen Studio, dann übernimmt Moderatorin Natascha Wittmark, mein Name ist Max Schepp und ich verabschiede mich jetzt mit dem richtigen Hit, finde ich super, zum Einstimmen auf den Feiertag. Prayer in Sea ist das jetzt für euch. Macht's euch schön und muckelig. Grüße. Ja.

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1: Mit Christian Böder, guten Tag. Über Monate wurde verhandelt. Jetzt gibt es die Entscheidung. Das Bundeskabinett hat die Reform des Heizungsgesetzes auf den Weg gebracht. Demnach dürfen Öl- und Gasheizungen auch weiterhin eingebaut werden. Malte Albrecht aus dem News-Team. Damit ist ein Kernpunkt des ursprünglichen Ampelgesetzes gekippt.
2: Genau. Eigentlich sollten neue Heizungen künftig zu mindestens 65% mit erneuerbaren Energien betrieben werden. Diese Vorgabe fällt jetzt weg. Der Einbau von neuen Öl- und Gasheizungen bleibt also weiterhin möglich. Ab 2029 muss aber der Ökoanteil schrittweise steigen, zum Beispiel indem Biomethan beigemischt wird. Bundeswirtschaftsministerin Reiche spricht von mehr Technologieoffenheit und Planungssicherheit für Eigentümer. Außerdem sollen Mieter entlastet werden, wenn Vermieter weiter auf fossile Heizungen setzen und dadurch höhere Kosten entstehen, sollen sie sich künftig stärker daran beteiligen. Darauf hatte sich die Koalition ja schon Anfang des Monats geeinigt.
1: Trotzdem gibt es Kritik.
2: Ja, Umweltverbände und die Grünen bemängeln, dass mit dem neuen Gesetz der Klimaschutz aufgeweicht werde. Die Bewegung Fridays for Future hat am Morgen vor dem Kanzleramt demonstriert. Sie wirft der Regierung vor, fossile Heizungen zu lange zu erlauben. Hier würden Klimaziele abgeschafft, hieß es. Wirtschaftsministerin Reiche wies das zurück. Die Klimaziele würden auch mit dem neuen Gesetz erreicht. Jetzt geht der Entwurf an den Bundestag. Der soll sich noch vor Beginn der Sommerpause Mitte Juli damit befassen.
1: Vielen Dank, Malte. Und hier haben wir weitere Nachrichten in der Zusammenfassung. Wie erwartet ist Grünen-Politiker und Ex-Bundeslandwirtschaftsminister Cem Özdemir zum neuen Ministerpräsidenten von Baden-Württemberg gewählt worden. Er tritt die Nachfolge von Parteikollegen Winfried Kretschmann an und setzt die 10-jährige Koalition von Grünen und CDU in dem Bundesland fort. Im neuen Landtag verfügen beide Parteien über jeweils 56 Mandate. Seit dem Ende der dreitägigen Waffenruhe im Ukraine-Krieg überzieht Russland die Ukraine weiter mit massiven Drohnenangriffen. Kiew meldete auch heute Angriffe am helllichten Tag in mehr als der Hälfte der ukrainischen Regionen. Allerdings schlugen auch ukrainische Drohnen auf russischem Gebiet ein und verursachten mehrere Brände, unter anderem in zwei Fabriken. Die neue Milka-Tafeln verstoßen gegen das Wettbewerbsrecht und dürfen so nicht genutzt werden. Das hat das Bremer Landgericht entschieden zugunsten der Verbraucherzentrale Hamburg. Milka-Hersteller Mondelez hatte die Tafelgröße von 100 auf 90 Gramm reduziert und den Preis erhöht, die Packungsgröße aber unverändert gelassen. Die Menschen in Deutschland achten offenbar stärker als früher auf ihre Herzgesundheit. Die Zahl der Herzinfarkte sinkt weiter. Im neuen Gesundheitsatlas der AOK steht, dass es 2024 rund 14% weniger Infarkte gab als noch vor 7 Jahren. Die Experten erklären diesen positiven Trend vor allem damit, dass mehr Menschen auf das Rauchen verzichten und Risikofaktoren medizinisch besser behandeln lassen. Es gibt allerdings auch einen Wermutstropfen. Die Zahl der Menschen mit Bluthochdruck und Typ-2-Diabetes nimmt zu. Und das kann das Herzinfarktrisiko wieder erhöhen. Aus den Daten geht auch hervor, dass Infarkte bei Frauen oft später erkannt werden als bei Männern, weil sich die Symptome häufig von denen bei Männern deutlich unterscheiden. Das waren die Nachrichten mit Christian Böder.
3: Das Wetter. Da sehen wir mal die Sonne heute Abend. Mal ist es nass. Schauer ziehen weiter durch. Auch einzelne Gewitter sind weiter dabei. Morgen geht's mit diesem wechselhaften Wetter weiter. Von Sonne über Regen bis Gewitter mit Hagel ist alles dabei. Die Höchstwerte liegen dazu zwischen 12 und 14 Grad.
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3: Es ist immer noch sehr voll auf den Autobahnen. Das sind hier die längsten Staus. A2 Oberhausen-Hannover zwischen Dortmund-Mengede und Lünen-Süd. 7 Kilometer, 40 Minuten plus. A2 Dortmund-Hannover jetzt zwischen Kamener Kreuz und Hamm-Untrop. 7 Kilometer, 30 Minuten kommen oben drauf. A2 nochmal Dortmund-Hannover zwischen Bad Alsen und Wunsdorf-Kohlenfeld. 16 Kilometer Stau, eine Dreiviertelstunde müsst ihr mehr einrechnen. A3 Köln-Frankfurt zwischen Lohmar-Nord und Bad Honnef-Linz. 11 Kilometer, knappe 40 Minuten dauert es länger. A45 Gießenhagen jetzt zwischen Wetzlarer Kreuz und Herborn-Süd. 8 Kilometer, 40 Minuten dauert es länger. Und A57 Köln-Nimwegen zwischen Holzbüttgen und Mörs-Hülsdonk. 15 Kilometer Stau, 35 Minuten plus. Kommt gut durch und hoffentlich bald an, lieber Autofahrer.
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3: Ich bin Natascha Wittmark. Hallo zusammen. Einen schönen Feierabend. Ja, wir sind hier auf dem Weg ins XXL-Wochenende, ne? In ein, ja, etwas nasses XXL-Wochenende, muss man sagen. Aber wir machen es uns trotzdem schön und gehen jetzt in die 80er. Ihr hört es schon. Die Frau mit der markanten, rauchigen, etwas kratzigen Stimme. Tina Turner, We Don't Need Another Hero, jetzt für euch.

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0: Gewitter sind da jetzt dabei. Wie sieht's denn bei euch aus? Was habt ihr so geplant?
1: Wir schlafen aus, ja. Wir stehen mal nicht morgens um 6 Uhr auf, sondern schlafen aus. Das machen wir. Und dann schauen wir mal, wie es weitergeht, ne?
2: Also wir sind noch am Überlegen, ob wir entweder mit den Kindern schwimmen gehen oder gemütlich zu Hause. Je nach Wetter.
3: Gasometer wollen wir hin. Meine Tochter, die Enkelin und der Schwiegersohn.
4: Was besuchen Sie da?
3: Ich weiß nicht, das Programm. Ist für den Vatertag Überraschung.
5: Für morgen gar nichts, ich bin legerig.
6: Und ist kein Vater, eine Mutter noch. Ich weiß es noch nicht. Wenn das Wetter scheiße ist, dann bleibe ich auch zu Hause.
4: Und wenn das Wetter gut ist?
6: Dann gehen wir ins Haufen.
0: Ja, so muss man es machen, ne? Schön flexibel bleiben bei dem Wetter. The Script ist das jetzt hier zusammen mit Will I Am, Hall of Fame.
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0: Es ist kurz nach 6:30.
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0: Mit Simon Volkmann. Guten Abend. Aus der abgebrannten Lagerhalle am Eisenzecher Zug in Eiserfeld hat die Polizei mit den Aufräumarbeiten begonnen. In der Halle wurden im Zuge des Brandes hunderte Cannabispflanzen gefunden. Die werden jetzt nach und nach von den Beamten sichergestellt, ebenso wie die technischen Geräte, mit denen die Plantage vermutlich betrieben wurde. Wie viel die Pflanzen wert sind, ist noch unklar. Die Polizei muss dafür erst herausfinden, wie hoch der THC-Gehalt der Pflanzen ist. Wem die vermutlich illegale Plantage gehört, ist weiter unklar. Die Ermittlungen laufen, sagt die Polizei. Die Stadt Netphen hat Geld zu verschenken, und zwar an Unternehmen, die besonders viel für ihre radfahrenden Mitarbeiter unternehmen. Wenn eure Firma die fahrradfreundlichste ist, dann könnt ihr euch bei der Stadtverwaltung bis Mitte Juli bewerben. Eine Jury im Rathaus entscheidet dann, wer die 500 Euro bekommt. Bewertet wird etwa, ob es genügend Lademöglichkeiten für E-Bikes gibt, aber auch andere Kriterien spielen eine Rolle. Das Gewinnergeld müsst ihr dann auch wiederum in die Radinfrastruktur eurer Firma stecken. Und das waren die Radio Siegen Nachrichten von hier mit Simon Volkmann. Wir schauen aufs Wetter für Siegerland und Wittgenstein. Der Tag klingt nass aus, Schauer ziehen weiterhin durch und der Wind bleibt böig. Noch bis 20 Uhr gilt die amtliche Windböenwarnung des Deutschen Wetterdienstes. In Schauernähe sind Böen bis 70 km/h möglich. Am Abend liegen die Temperaturen vielerorts bei 6 Grad, etwa in Kunst-Wittgenstein, auf der Lützel und in Niederholzklau. In der Nacht kühlt es auf 2 bis 5 Grad ab. Zu Christi Himmelfahrt morgen bleibt es wechselhaft, mit Schauern bei 7 bis 11 Grad. Der aktuelle Radio-Siegen-Verkehrsservice, noch immer einiges los. Die A4 Köln Richtung Olpe, zwischen Engelskirchen und Gummersbach 2 Kilometer Stau, 19 Minuten plus. A45 Gießen Richtung Hagen, zwischen Wetzlarer Kreuz und Herborn Süd 6 Kilometer Stau, 31 Minuten plus. Die rechte Spur ist hier nach einem Unfall gesperrt. Bitte umfahrt das Gebiet über die parallel verlaufende B277. Die Gegenrichtung A45 Hagen Richtung Gießen, zwischen Lüdenscheid Süd und Meinerzhagen 3 Kilometer Stau, und im weiteren Verlauf zwischen Drolshagen und Kreuz Olpe Süd nochmal 1 Kilometer Stau. Hier braucht ihr 3 Minuten länger. Länger braucht ihr auch auf der B54 Burbach Richtung Renneroth, zwischen den beiden Kreiseln am Siegerland Flughafen, dichter Verkehr an der Baustelle. 4 Minuten braucht ihr hier länger. Mehr habe ich nicht für euch. Zum Glück allen unterwegs eine gute und sichere Fahrt.
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0: Felix Jähn zusammen mit Zoe Wees war das Do It Better hier am Mittwochabend. Wer ein Restaurant sucht, ein Hotel buchen möchte oder einen Friseur ausprobiert, der schaut sich vorher bestimmt bei Google die Bewertung an, oder? Und da können so ein paar Zehntel Sterne ja auch wirklich einen Unterschied machen, ne? Ich meine, 4,3 oder 4,7, wo gehst du da eher hin? Google zeigt jetzt neuerdings nicht mehr nur Sternebewertungen an, sondern auch, wie viele Rezensionen ein Unternehmen hat löschen lassen. Und genau das sorgt für so ein paar Diskussionen. Kollege Leo Arigi, warum macht Google das jetzt?
1: Ja, Hintergrund ist vor allem mehr Transparenz. Also wenn ein Restaurant plötzlich von 3 auf 5 Sterne springt, dann können Nutzer jetzt sehen, ob da vielleicht hunderte Bewertungen entfernt wurden. Mhm. Google reagiert damit auch auf Kritik, weil sich in Deutschland mittlerweile so eine richtige Löschindustrie entwickelt hat. Unternehmen lassen schlechte Bewertungen gezielt entfernen. Und da haben Verbraucherschützer unter anderem schon immer kritisiert, dass dabei zum Teil eben auch sachliche oder berechtigte Kritik verschwindet.
0: Und das heißt ja auch, Unternehmen stehen dann so ein bisschen unter Generalverdacht.
1: Genau, das kritisieren auch manche Gastronomen und Anwälte, die sagen, wenn eine Bewertung rechtswidrig oder auch beleidigend ist, dann darf sie ja gelöscht werden. Und nur weil viele Kommentare jetzt entfernt wurden, heißt das nicht automatisch, dass da auch getrickst wurde. Mhm. Ein Restaurant aus Stuttgart zum Beispiel hat über 250 Bewertungen entfernen lassen und sagt ganz klar, konstruktive Kritik, die bleibt bei uns stehen, aber Beleidigungen, die löschen wir eben. Verbraucherschützer sagen grundsätzlich auch, Google prüft nicht immer genau, ob eine Löschung tatsächlich berechtigt ist. Wäre auch wirklich ein riesiger Aufwand.
0: Ja, und dann wird sehr oft ohne Prüfung einfach gelöscht. In Deutschland wird das ja sehr exzessiv gemacht. Warum ist das so?
1: Ja, weil hier mittlerweile extrem viele Agenturen und Kanzleien darauf spezialisiert sind, schlechte Bewertungen entfernen zu lassen. Es gibt ja wirklich so eine Wirtschaft für, könnte man sagen. Mhm. Laut EU-Daten kamen im vergangenen Jahr fast alle Löschanträge in der gesamten Europäischen Union aus Deutschland, muss man sich mal vorstellen, weit über 1 Million. Gleichzeitig verpflichtet die EU dann auch noch mit dem sogenannten Digital Services Act große Plattformen wie eben Google zu mehr Transparenz. Und vermutlich zeigt Google deshalb jetzt eben auch an, wie viele Bewertungen gelöscht wurden.
0: Aber so oder so können wir uns ja nicht sicher sein, ob der Platz im Ranking dann wirklich verdient ist oder nicht.
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0: mit Christian Böder. Guten Abend. Das Bundeskabinett in Berlin hat heute unter anderem zwei wichtige Gesetzesentwürfe auf den Weg gebracht. Beide müssen jetzt noch durch den Bundestag. Malte Albrecht aus dem News-Team. Erst einmal geht es um härtere Strafen für den Einsatz von sogenannten K.O.-Tropfen.
1: Ja, stimmt. Wenn die Substanzen bei einem Raub oder einer Vergewaltigung eingesetzt werden, sollen sie künftig ähnlich eingestuft werden wie eine Waffe oder ein gefährliches Werkzeug. Dadurch steigt das Strafmaß von bisher mindestens 3 auf mindestens 5 Jahre Gefängnis. Hintergrund ist ein Urteil des Bundesgerichtshofs, der K.O.-Tropfen nicht als gefährliches Werkzeug eingestuft hatte. Bundesjustizministerin Hubich spricht aber von besonders hinterhältiger Gewalt, vor allem gegen Frauen. Darauf müsse das Strafrecht eine harte Antwort geben.
0: Außerdem soll das Heizungsgesetz der früheren Ampelkoalition bald Geschichte sein. Im Kern geht es um die umstrittene Pflicht, dass neue Heizungen zu 65% mit erneuerbaren Energien laufen müssen. Diese Vorgabe fällt doch jetzt weg.
1: Genau, neue Gas- und Ölheizungen sollen auch künftig weiter erlaubt bleiben. Ab 2029 müssen aber nach und nach mehr klimafreundliche Brennstoffe wie Biomethan beigemischt werden. Auch der Name ändert sich. Aus dem Heizungsgesetz wird das Gebäudemodernisierungsgesetz. Für die Regierung bedeutet die Reform mehr Technologieoffenheit und Planungssicherheit für Hausbesitzer. Außerdem sollen Mieter vor hohen Energiekosten geschützt werden. Scharfe Kritik kommt von Umweltverbänden und den Grünen. Sie werfen der Regierung vor, den Klimaschutz aufzuweichen, ganz im Sinne der Gaslobby. Wirtschaftsministerin Reiche sagte hingegen, die Klimaziele würden auch mit dem neuen Gesetz erreicht.
0: Vielen Dank, Malte. Und hier haben wir weitere Nachrichten in der Zusammenfassung. US-Präsident Trump ist zu seinem Besuch in China angekommen. Es ist der erste für Trump seit 10 Jahren. Damals war er während seiner ersten Amtszeit in die Volksrepublik gereist. Dieses Mal wird er unter anderem von einigen der mächtigsten Konzernchefs der USA begleitet. Trump will vor allem eines erreichen: bessere Bedingungen für amerikanische Unternehmen auf dem chinesischen Markt. Die weitere Kontrolle der Straße von Hormuz könnte dem Iran zu erheblichem Geld verhelfen. Laut einem iranischen Militärsprecher könnte Teheran seine Einnahmen aus Ölgeschäften verdoppeln und mehr Einfluss auf internationaler Ebene bekommen, berichtet die staatliche Nachrichtenagentur ISNA. Die Meerenge wird aktuell von den iranischen Seestreitkräften kontrolliert. Nur wenige Tage nach dem Hunter-Virus-Ausbruch auf dem Kreuzfahrtschiff Hondius steht ein weiteres Kreuzfahrtschiff unter Quarantäne, auch wegen einer Krankheit, die sich unter den Passagieren ausbreitet. In diesem Fall liegt das Schiff aktuell im französischen Hafen von Bordeaux. Rund 50 Passagiere leiden unter schweren Magen-Darm-Beschwerden. Ein 92-jähriger Mann ist mittlerweile verstorben. Einen Zusammenhang mit dem Hunter-Virus schließen die Gesundheitsbehörden aktuell aus. Was die Krankheitsfälle ausgelöst hat, ist aber aktuell noch unklar. Ursachen könnten verdorbene Lebensmittel sein. Auf dem Kreuzfahrtschiff halten sich mehr als 1.700 Menschen auf. Die meisten sind Urlauber aus Irland und Großbritannien. Soweit die Meldungen mit Christian Böder.
2: Das Wetter.
3: Ja, der Mittwoch geht nicht ganz so gemütlich zu Ende. Es bleibt heute Abend bewölkt und nass. Schauer ziehen durch, stellenweise auch vereinzelte Gewitter. Und auch morgen am Vatertag bleibt es wechselhaft. Es ist bewölkt und Schauer ziehen durch, teils auch wieder Gewitter. Die Sonne guckt aber auch mal zwischen den Wolken durch. Dazu bekommen wir 12 bis 14 Grad.
4: NRW Verkehr.
3: Es ist immer noch viel los auf den Autobahnen. Das sind hier die längsten Staus. A1 Köln-Münster zwischen Westhofener Kreuz und Unna. 12 Kilometer, 17 Minuten dauert es länger. A1 Köln-Euskirchen zwischen Hürth und Kreuz-Bliesheim. 8 Kilometer Stau, eine Viertelstunde on top. A3 Köln-Frankfurt zwischen Lohmar Nord und Bad Honnef-Linz. 9 Kilometer Stau, gute 40 Minuten müsst ihr mehr einrechnen. A4 jetzt Köln-Olpe zwischen Engelskirchen und Gummersbach. 2 Kilometer, eine gute Viertelstunde müsst ihr mehr einrechnen. A4 Köln-Aachen jetzt zwischen Kerpen und Merzenich. 6 Kilometer, 20 Minuten dauert es länger. Und A61 Mönchengladbach-Koblenz zwischen Miel und Grafschaft-Ringen. 8 Kilometer, 15 Minuten plus.
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3: Ich bin Natascha Wittmark. Hallo zusammen. Wir sind auf dem Weg ins lange Wochenende. Ein etwas nasses, langes Wochenende. Aber dafür haben wir dann ja auch mehr Zeit für die Couch, ne? Und da schauen wir gleich mal, was ihr von der aus heute Abend noch Schönes gucken könnt.

0: Neue Musik von Moschino war das. Rhythm Unknown. Wenn ihr heute Abend den Abend aufgrund des Wetters lieber auf der Couch verbringen wollt, könnt ihr im ZDF um 20.15 Uhr eine neue Filmbiografie sehen. Und zwar von Olivia Jones. Ist ja so die bekannteste Drag Queen Deutschlands. Filmexperte Jörg Albrecht. Olivia heißt der Film und es ist keine Doku.
1: Nee, Olivia ist keine Dokumentation, sondern die Verfilmung von Olivia Jones Buch Ungeschminkt. Und die spannt den Bogen von Olivers Kindheit im niedersächsischen Springe bis fast zu uns in die Gegenwart. Wir sehen, wie es Oliver schon als Kind und Jugendlicher geliebt hat, sich als Frau anzuziehen. Zum Entsetzen seiner Mutter.
2: Was soll aus dir werden?
3: Ich bin Travestiekünstler.
2: Travestie ist kein Beruf, Oliver.
3: Doch, natürlich.
2: Nein, es ist kein Beruf. Du musst einfach normal sein.
3: Was ist das?
2: Das ist abartig, das zu machen. Wer sowas macht, ist...
3: Das war's.
2: Abschau.
1: Oliver muss also raus aus der Provinz und er geht dahin, wo er als Travestiekünstler Karriere machen und zu Olivia Jones wird. Und das ist die Reeperbahn, das ist St. Pauli.
0: Aber Olivia Jones selbst ist ja schon Mitte 50, deshalb spielt sie im Film nicht mit.
1: Na, das wäre schon schwierig gewesen, auch wenn sie als Olivia Jones unter der dicken Schminke und der Perücke eigentlich alterslos ist. Nein, die Rolle hat der 30 Jahre alte Schauspieler Johannes Hegemann übernommen. Der ist noch ziemlich neu im Filmgeschäft, macht seine Sache aber richtig gut. Auch sehr stark übrigens Annette Frier als Olivias Mutter. Natürlich hat das Ganze den Look eines TV-Films, aber wie hier jemand sein Ding durchzieht, sein Leben lebt und auch noch Karriere macht, das berührt. Aber natürlich gibt's auch witzige Momente.
0: Die Filmbiografie Olivia läuft gleich um 20.15 Uhr im ZDF und ist natürlich auch in der Mediathek verfügbar. So, und passend zum Wetter gibt's jetzt hier Wet, Wet, Wet für euch. Love is all around.
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1: Morgen ist Christi Himmelfahrt oder Vatertag. Je nachdem, was man feiert, geht ja auch beides. Wir haben euch gefragt, warum ist Papa eigentlich die Nummer 1?
2: Weil er mich zu dem gemacht hat, was ich heute bin. Und immer für mich da ist und einer meiner besten Freunde sein kann, wenn er will.
3: Weil er für schwierige Situationen immer die passende Lösung hat.
4: Er hat sich halt das ganze Leben um mich gekümmert. Wenn ich Probleme hatte, ich konnte zu ihm kommen, er hat mir immer dabei geholfen.
5: Weil ich von dem meinen Humor gelernt habe. Weil er ein toller Opa ist, ein tolles Vorbild für seinen Enkel.
6: Weil mein Vater ein liebenswerter Mensch gewesen ist, der viel und sehr oft anderen geholfen hat und uns gut erzogen hat.
1: Also Papa Nummer 1 nach Mama.
7: So, ja, Vater kann alles reparieren. Bei mir ist das zumindest auch so. Ja, und die besten Sandburgen hat er auch gebaut. Jetzt ist ja morgen eine ganze Menge los, trotz des schlechten Wetters. Es wird gefeiert in Gustopuro am Schloss, in der Krimmelstelle in Berghausen, außerdem in der Irle-Brauerei und in der Grillhütte Tiergarten. Also ihr habt auf jeden Fall genug Auswahl. Habt einen schönen Feiertag und Noel und ich sind dann am Freitag wieder da. Denn Noel muss allerdings früh raus.
1: Ja, ich freue mich trotzdem mit Ann-Christine Schmidt zusammen.
7: Und ich bin dann am Nachmittag da, ja, und bringe euch dann in das längere Wochenende. Wunderbar. Tom Schirmer ist mein Name.
1: Und ich bin Noel Schäfer. Tschüssi.
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0: Das Wetter.
1: Es ist bewölkt heute Abend, dazu immer mal wieder nass. Es ziehen weiter Schauer durch, einzelne Gewitter können sich auch bilden, teils auch mit Starkregen und Hagel. Morgen an Christi Himmelfahrt geht es so weiter, den ganzen Tag ist es bewölkt und regnerisch. Auch einzelne Gewitter sind wieder dabei. Zwischendurch guckt aber auch mal die Sonne vor. Die Temperaturen liegen zwischen 12 und 14 Grad dazu.
0: NRW Verkehr.
1: Es gibt immer noch einige Staus. Das sind hier die längsten ab 12 Minuten Stauzeit. A1 Köln-Münster zwischen Schwerte und Unna. 8 Kilometer, 13 Minuten dauert es länger. A3 Köln-Frankfurt zwischen Lohmar und Bad Honnef-Linz. 7 Kilometer Stau, eine halbe Stunde müsst ihr mehr einrechnen. A4 Köln-Olpe zwischen Engelskirchen und Gummersbach. 2 Kilometer, 12 Minuten plus. A40 Essen-Duisburg zwischen Mülheim, Stürum und Duisburg-Kaiserberg. 2 Kilometer, 13 Minuten plus. Und A61 Mönchengladbach-Koblenz zwischen Miel und Grafschaftringen. 8 Kilometer, 14 Minuten plus. Ja, kommt gut durch und hoffentlich bald an, liebe Autofahrer. Wir gehen jetzt in die 80er hier mit den Proclaimers. I'm gonna be. Ich bin Natascha Wittmark. Ich hoffe, ihr habt einen schönen Abend soweit.

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0: 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Ja, Amira Ali hat es selbst erlebt. Die Ex von Oliver Pocher ist auf Online-Betrüger reingefallen.
1: Ich hätte niemals gedacht, dass mir das passiert. Und ich schäme mich so sehr für meine eigene Dummheit. Und ich dachte immer, wer ist so doof und wer glaubt sowas?
0: Ja, was ist passiert? Kriminelle hatten ja eine gefälschte SMS geschrieben, die angeblich von ihrem Kreditkartenunternehmen stammt. Da hieß es, ihr Konto sei gehackt worden und sie müsse ihr Geld sichern. Das Perfide an dem Fall, die SMS-Nummer des Absenders war tatsächlich identisch mit der des echten Kreditkartenunternehmens. Solche Online-Betrugsfälle nehmen zu. Zu diesem Ergebnis kommt auch das aktuelle Bundeslagebild Cybercrime. Thorsten Ortmann aus dem News-Team. Wo genau lauern denn die Gefahren im Netz aktuell?
2: Ja, ein großer Bereich ist das Online-Shopping. Aktuell geht es ja um WM-Trikots, denn über die Suche im Netz landet man dann schnell bei unseriösen Online-Shops, die dann entweder keine Ware verschicken oder minderwertige Fakes. Eine andere beliebte Betrugsmasche ist das Online-Banking. In der Regel versuchen Kriminelle hier durch SMS oder andere Textnachrichten Bank- und Kreditkartendaten abzugreifen. Oft wird dabei vorgegaukelt, dass man seine Daten aktualisieren müsste oder angeblich ein Konto gehackt wurde. Das Problem ist, viele fühlen sich sicher und glauben, dass es sie niemals treffen könnte. Aber mittlerweile ist jeder Zehnte in Deutschland bereits Opfer solcher Betrugsmaschen geworden. Das liegt auch daran, dass durch den Einsatz von KI solche Betrugsversuche immer perfekter werden.
0: Worauf muss ich denn achten, um nicht selbst Opfer zu werden?
2: Ja, auf keinen Fall Links in Mails anklicken, sichere Passwörter wählen und die regelmäßig wechseln, Kontobewegungen immer checken, dann Virenprogramme und Software regelmäßig aktualisieren und bei allen Nachrichten kritisch bleiben und sich die Frage stellen, kann das sein? Im Zweifel sollte man direkt mit dem Anbieter über die offiziellen Wege Kontakt aufnehmen und nachfragen. Und keine sensiblen Daten im Netz veröffentlichen, denn so kann ich besonders schnell Opfer von Betrugsmaschen werden, sagt Sicherheitsexperte Christian Matzdorf.
3: Der zweite Teil ist, wenn sich etwas ganz stark fokussiert, wenn ich merke, dass offensichtlich da jemand ein Interesse hat, zu einem bestimmten Punkt, einer Verfügung, einem Transfer, einem Vertragsabschluss hinsteuert, dann spätestens kritisch werden.
2: Oft hilft auch eine einfache Online-Recherche im Netz, um Betrugsversuche aufzudecken, denn in vielen Fällen ist darüber schon berichtet worden.
0: Ihr habt's gehört, Online-Betrugsfälle nehmen immer mehr zu, vor allem beim Online-Shopping, also passt auf. Thorsten Ortmann war das mit den Infos dazu. Vielen Dank.

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1: Ich bin Tine Klimach. Das Kabinett hat das sogenannte Heizungsgesetz gekippt. Neue Heizungen dürfen weiter mit Gas und Öl laufen, allerdings ist ab 2029 ein Bioanteil Pflicht. Nun ist der Bundestag am Zug. Scharfe Kritik kommt von Umweltverbänden und den Grünen.
2: Pragmatisch, weniger ideologisch und zukunftsorientiert, so beschreibt die Bundesbauministerin heute die Reform. Das Ganze soll nun Gebäudemodernisierungsgesetz heißen und für Hauseigentümer bedeutet das mehr Planungssicherheit, für Mieter und Mieterinnen Schutz vor hohen Energiekosten. Und auch die Klimaziele, die würden damit erreicht. Kritiker dagegen sagen, die Gaslobby freue sich, der Klimaschutz dagegen, der komme unter die Räder. Claudia Wächter, Nachrichtenredaktion.
1: Cem Özdemir ist der neue Ministerpräsident von Baden-Württemberg. Die Abgeordneten des Landtags wählten ihn in Stuttgart mit einer großen Mehrheit zum Regierungschef. Özdemir ist damit der erste Regierungschef mit türkischen Wurzeln in der Geschichte der Bundesrepublik. Özdemir folgt auf Langzeitministerpräsident Winfried Kretschmann, der nach 15 Jahren aus dem Amt scheidet und ist nach ihm der zweite grüne Ministerpräsident Deutschlands. Mit einigen der mächtigsten Konzernchefs der USA im Gepäck ist US-Präsident Trump in China angekommen. Morgen trifft er sich mit Chinas Staats- und Parteichef Xi Jinping. Trump will vor allem eins erreichen, bessere Bedingungen für amerikanische Unternehmen auf dem chinesischen Markt.
3: Trump genoss den Empfang mit Sprechchören und Fähnchen sichtlich. Sein Sohn Eric, dessen Frau und Tech-Milliardär Elon Musk waren auch dabei. Bei den Gesprächen mit Xi geht es vor allem um Handelsfragen, den Zollstreit und offensichtlich auch um Deals auf dem Hightech-Sektor. Überschattet ist der China-Besuch vom Iran-Krieg, der Trumps Verhandlungsposition schwächt. Und auch die US-Waffenlieferungen an Taiwan sind ein Knackpunkt. Es gibt Sorge, dass Trump für Zugeständnisse aus Peking die US-Haltung zur Unabhängigkeit Taiwans ändern könnte. Aus den USA, Tina Eck.
1: Wer sich ein neues Elektroauto kauft, kann ab dem kommenden Dienstag staatliche Förderung beantragen. Das teilt das Bundesumweltministerium mit. Die Förderung gilt rückwirkend für Zulassungen ab dem 1. Januar. Geld gibt es für Kauf oder Leasing von Neuwagen. Grundsätzlich gilt, wer weniger verdient oder Kinder hat, soll stärker profitieren. Je nach persönlichen Umständen sind zwischen 1.500 und 6.000 Euro staatliche Unterstützung drin.
4: Und das waren die Nachrichten mit Tine Klimach.
0: Das Wetter.
5: Es bleibt nass heute Abend. Schauer ziehen weiter durch. Vereinzelt können sich auch Gewitter bilden. Morgen am Vatertag geht's so weiter. Es bleibt dicht bewölkt und Regen zieht durch. Die Sonne ist aber auch immer mal zu sehen. Die Temperaturen dazu sind ähnlich wie heute. Zwischen 12 und 14 Grad bekommen wir.
0: NRW Verkehr.
5: Also langsam werden die Staus ein ganz kleines bisschen kürzer, die ich hier vorlese. Das sind alle ab 9 Minuten Stauzeit. A2 Dortmund-Oberhausen zwischen Oberhausen-Königshardt und Kreuz-Oberhausen 1 Kilometer, 9 Minuten plus. A3 Köln-Frankfurt zwischen Kreuzborn-Siegburg und Bad Honnef-Linz 7 Kilometer, gute 30 Minuten dauert es da länger. A4 Köln-Olpe zwischen Engelskirchen und Gummersbach 2 Kilometer, 10 Minuten müsst ihr mehr einrechnen. Genauso wie auf der A40 Essen-Duisburg zwischen Mülheim, Stürum und Duisburg-Kaiserberg. 2 Kilometer Stau, 10 Minuten plus. A45 Hagen-Gießen zwischen Ehringshausen und Wetzlarer Kreuz. 3 Kilometer, 9 Minuten plus. Und A61 Mönchengladbach-Koblenz habe ich hier noch zwischen Rheinbach und Grafschaft-Ringen. 7 Kilometer Stau, 12 Minuten plus.
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5: Natascha Wittmack hier. Gleich spiele ich euch frische Musik von Clock Clock, Out of the Dark. Direkt nach Mike Posner. Ich hoffe, ihr habt einen schönen Abend soweit.

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0: I just might. Bei diesem Telefonat, da mussten wir dabei sein.
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0: Nadine, die hat sich heute in unseren Geldregen gestellt. Und man muss sagen, sie war wirklich fix und fertig danach. Musste dann auch erstmal direkt ihren Mann anrufen, davon erzählen. Und wir haben uns mal besser zugeschaltet.
2: Hallo Leo, ich bin's. Hörst du mich?
3: Ja.
2: Leo, sitzt du? Ich muss dir was sagen.
3: Ich fahre.
2: Aber krieg jetzt keinen Schock, okay?
3: Was passiert?
2: Ich habe beim Geldregen angerufen.
3: Sind wir jetzt pleite oder Millionäre?
2: Ich habe gewonnen.
3: Wie viel?
1: 30.000 Euro.
4: Nein, Halt's Maul.
2: Ich schwöre, wir sind noch nicht allein am Telefon.
5: Hallo Leo, ich melde mich mal dazu. Hier ist Thomas Wagner vom Geldregen, von eurem Lokalradio. Wir wollten dich jetzt zusammen überraschen. Ich kann dir sagen, es stimmt alles.
3: Schön.
5: Nadine hat gerade eben bei uns 30.000 Euro gewonnen. Du scheinst gerade Auto zu fahren. Bitte bau keinen Unfall. Fahr vorsichtig weiter.
3: Ich stehe jetzt am Rand.
5: Okay. Ja, es stimmt. Wir wollten dich gemeinsam überraschen. Deshalb an dich auch nochmal. Herzlichen Glückwunsch zu 30.000 Euro.
3: Dankeschön. Danke.
5: Deine Frau hat schon gesagt, du wirst dich für verrückt erklären wahrscheinlich, weil sie ja öfter mal beim Geldregen anruft. Aber guck mal, Diesmal hat sich das gelohnt.
3: Das ist gut.
5: Danke fürs Mitmachen.
2: Oh mein Gott, danke.
3: Danke euch.
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0: Das Wetter.
1: Schauer ziehen weiter durch. Auch einzelne Gewitter sind weiter dabei. Morgen geht's mit diesem wechselhaften Wetter weiter. Von Sonne über Regen bis Gewitter mit Hagel ist alles dabei. Die Höchstwerte liegen dazu zwischen 12 und 14 Grad.
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1: Wir schauen auf die Autobahn. Hier staut es sich noch. A3 Köln-Arnheim zwischen Kreuz Oberhausen West und Kreuz Oberhausen. 3 Kilometer, 5 Minuten dauert's länger. A3 Köln-Frankfurt jetzt zwischen Kreuzband Siegburg und Bad Honnef-Linz. 5 Kilometer, 20 Minuten müsst ihr mehr einrechnen. A30 Osnabrück-Bad Oeynhausen zwischen Bad Oeynhausen Ost und Kreuz Bad Oeynhausen. 1 Kilometer, 2 Minuten plus. A43 Wuppertal-Recklinghausen zwischen Bochum und Herne-Eickel. 1 Kilometer, 3 Minuten plus. A45 Hagen-Gießen zwischen Ehringshausen und Wetzlarer Kreuz. 2 Kilometer, 7 Minuten plus. Und A61 Mönchengladbach-Koblenz zwischen Rheinbach und Grafschaft Ringen, 3 Kilometer Stau, 6 Minuten dauert es länger. Ja, kommt gut durch. Und an, liebe Autofahrer. Jetzt habe ich mich gerade gefragt, was wird wohl das größere Ereignis in Amerika diesen Sommer? Die XXL-WM oder die Hochzeit von Taylor Swift? Ich bin mir da nicht ganz so sicher. Zu beiden ist es ja auch nicht mehr so lang hin. Das ist hier Taylor Swift, die zukünftige Braut auf jeden Fall, mit The Fate of Ophelia.

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1: Leonie mit Simple Life hat das. Ja, draußen ist es grau und trüb. Wir arbeiten jetzt gegen an und zwar mit Strahlemann Nico Santos. Der hat einen passenden neuen Song rausgebracht. Optimist heißt er. Den hat er uns auch persönlich vorgestellt. Er war nämlich bei uns zu Besuch, hat über den Song gequatscht und auch über sich. Und Optimist, das passt auch sehr gut zu ihm, muss man sagen. Ich meine, er ist ja irgendwie gefühlt immer nur am Grinsen und Strahlen. Ne? So ist es doch. Aber das kommt nicht von ungefähr. Er arbeitet sehr daran, immer ein Optimist zu sein, hat er erzählt.
2: Ganz, ganz oft einfach bei ganz vielen Sachen, wo ich mich gescheut habe, es zu machen und dann gesagt habe, scheiß doch, ich mach's trotzdem, sei einfach optimistisch, das wird schon irgendwie. Und das war zum Beispiel mein allererster Job, wo ich erstmal dachte, ich kann das ja nicht. Ich habe noch nie vor deutschem Publikum geredet, ich habe noch nie davor performt und ich habe es geliebt. Deswegen, bis jetzt, alle Sachen, wo ich die Chance genutzt habe, war es dann doch meistens das Richtige.
1: Für grenzenlosen Optimismus sind wir Deutschen jetzt aber ja nicht unbedingt bekannt. Ist auch Nico Santos wohl schon aufgefallen, der kommt ja selbst aus Spanien.
2: Ich glaube, Deutschland hat das schon sehr, sehr in sich. Ich merke das umso mehr, wenn ich jetzt immer wieder, ich bin im Winter, bin ich sehr, sehr oft für 3-4 Monate einfach komplett wieder auf Mallorca bei meiner Familie. Und ich merke dann schon doch den Unterschied. Dieses, das Glas halb leer sehen, ist schon einfach sehr deutsch. Deswegen, ich bin eher der Typ, ey, das kriegen wir schon hin, das wird schon geil. Es geht uns eigentlich ja in sehr, sehr vielen Sachen. Ich bin jetzt echt viel rumgereist die letzten Monate. Ich muss sagen, wir haben es hier schon wirklich sehr, sehr schön.
1: Ja, vielleicht springt ja ein bisschen was von seiner positiven Einstellung auf uns rüber durch diesen Song. Das ist Optimist von Nico Santos.

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1: Ich bin Tine Klimach. Das Kabinett hat das sogenannte Heizungsgesetz gekippt. Neue Heizungen dürfen weiter mit Gas und Öl laufen. Aber es soll ab 2029 ein Bioanteil Pflicht werden. Nun muss der Bundestag darüber abstimmen. Bundesbauministerin Verena Huberts sagte in Berlin:
2: Das ist der Startschuss für uns, für langfristige Planbarkeit und Planungssicherheit. Die notwendige Entscheidungsfreiheit für Hauseigentümer. Der Schutz des Klimas und ein Schutz von Mieterinnen und Mietern vor zu hohen Energiekosten.
1: Das Kabinett beschloss außerdem einen Entwurf, mit dem der Einsatz von sogenannten K.O.-Tropfen höher bestraft wird. Als nächstes geht der Gesetzentwurf in den Bundestag. Gegen einen Kinderarzt aus Brandenburg ist Anklage erhoben worden. Dem Mann werden insgesamt 130 Straftaten vorgeworfen, darunter schwerer sexueller Missbrauch sowie Vergewaltigung von Kindern. Viele der mutmaßlichen Taten sollen während der Arbeit passiert sein.
3: Der Arzt sitzt schon seit einigen Monaten in Untersuchungshaft. Laut Staatsanwaltschaft sollen sich die mutmaßlichen Taten über rund 12 Jahre gezogen haben. Angefangen haben die Ermittlungen nach der Anzeige einer Mutter Anfang des Jahres. Danach hat die Polizei Wohnungen durchsucht und zahlreiche Datenträger sichergestellt. Die Klinikgruppe sagt inzwischen selbst, das Vertrauen vieler Familien sei erschüttert und überprüft jetzt ihre Schutzmaßnahmen bei Untersuchungen von Kindern, unter anderem das Vier-Augen-Prinzip. Zoe Tassovali, Nachrichtenredaktion.
1: In den laufenden Tarifverhandlungen im Handel hat die Gewerkschaft Verdi zu den ersten Warnstreiks aufgerufen. Am Freitag sollen bundesweit Betriebe bestreikt werden, hieß es von dem Bundesvorstand. In Frankfurt am Main, Hamburg, Stuttgart und Dortmund finden außerdem Streikkundgebungen statt. In den laufenden Tarifverhandlungen bieten die Arbeitgeber ab November eine Erhöhung um 2% und ab August nächsten Jahres eine weitere um 1,5%. Verdi fordert aber insgesamt 7% mehr Lohn, mindestens 225 Euro. Zum Sport. Die USA wollen für Fans der Fußball-Weltmeisterschaft auf eine Kaution bei der Einreise verzichten. Für Einreisende mit einem gültigen Ticket sei keine Zahlung erforderlich, bestätigte eine Mitarbeiterin des Außenministeriums der Nachrichtenagentur Associated Press. Normalerweise müssen Bürger aus 50 Ländern Kautionen von bis zu $15.000 hinterlegen, um in die USA einzureisen.
4: Und das waren die Nachrichten mit Tine Klimach.
5: Das Wetter.
6: Ja, der Mittwoch geht nicht ganz so gemütlich zu Ende. Es bleibt heute Abend bewölkt und nass. Schauer ziehen durch, stellenweise auch vereinzelte Gewitter. Und auch morgen am Vatertag bleibt es wechselhaft. Es ist bewölkt und Schauer ziehen durch, teils auch wieder Gewitter. Die Sonne guckt aber auch mal zwischen den Wolken durch. Dazu bekommen wir 12 bis 14 Grad.
5: NRW Verkehr.
6: 3 Staus gibt's noch. A3 Köln-Frankfurt zwischen Kreuzborn-Siegburg und Bad Honnef-Linz. 3 Kilometer lang, knappe 20 Minuten müsst ihr mehr einrechnen. A45 Hagen-Gießen zwischen Ehringshausen und Wetzlar-Ost. 2 Kilometer, 7 Minuten plus. Und A59 Köln-Bonn zwischen 3 Köln-Heumer und 3 Köln-Porz. 1 Kilometer Stau, 4 Minuten plus.
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6: Ich hoffe, ihr habt einen schönen Abend soweit. Ich bin Natascha Wittmark. Gleich spiele ich euch neue Musik von Harry Styles hier, American Girl. Direkt nach Michael Jackson mit Bad.

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habe ich den perfekten Song, um in dieses lange Wochenende zu starten. Schön elektronisch, funky, geht gut nach vorne. Und zwar von Korbken Song, um in dieses lange Wochenende zu starten.

0: selbst und auch dann kann man sehr gut tanzen. Deshalb auch der Titel Dance Alone. Also tut euch keinen Zwang an, ja, wenn sich jetzt die Füße bewegen wollen.
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0: Das Wetter.
1: Es bleibt weiter wechselhaft, auch in der Nacht. Schauer ziehen weiter durch, teils auch Gewitter. Morgen geht es dann so weiter. Es ist den ganzen Tag bewölkt und zwischendurch immer mal nass, teils auch weiter gewittrig. Die Sonne kann aber auch mal vorgucken. 12 bis 14 Grad bekommen wir dazu.
0: NRW Verkehr.
1: Wir schauen auf die Autobahn. Zwei Staus gibt's noch. A3 Köln-Frankfurt zwischen Kreuzborn-Siegburg und Bad Honnef-Linz. 1 Kilometer nach einem Unfall. 11 Minuten dauert's länger. Und A45 Hagen-Gießen zwischen Ehringshausen und Wetzlarer Kreuz. Auch 1 Kilometer Stau. 4 Minuten plus da. Da kommt gut und sicher an, liebe Autofahrer. Ich bin Natascha Wittmark. Ich hoffe, ihr habt einen schönen Abend soweit. Wir hüpfen jetzt hier direkt wieder in unsere Playlist. Da habe ich jetzt Alex Warren für euch mit Fever Dream.

0: Atze Schröder, der macht's richtig, ne? Der muss sich nicht fragen, reicht der Regenschirm morgen oder ziehe ich doch besser das Regencape über?
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3: Ja, nee, ist klar.
4: Wir sind ja jetzt noch auf Mallorca und ich muss sagen, die Sonne brennt schon ganz ordentlich von oben. Jesus Christ, ey. Wenn du nicht aufpasst, dann kann es sein, dass du schon nach 2 Stunden angekokelt bist wie so ein Schweinebauch auf dem Holzkohlegrill. Ich hatte echt vergessen, dass ich gar nicht so ein südländischer Typ bin und Sonnencreme gar nicht mal so überflüssig ist, wie wir das bei uns im Winter immer denken. Hier die Älteren von euch, jetzt mal Hand aufs Herz. Wisst ihr doch noch, es gab früher Sonnenmilch mit Schutzfaktor 2 oder 4. Es gab doch auch noch die komplett Wahnsinnigen, die sich Tiroler Nussöl auf die Pelle gekloppt haben. Damit man beim Brutzeln dunkelbraun wird. Viele von denen, die damals oft in Urlaub gefahren sind, sehen ja heute Mitte 50 so aus, als würde bald der Bürgermeister zum Gratulieren vorbeikommen und die Lokalzeitung fragt, was ist das Geheimnis, dass sie an ihrem 100. noch so aussehen?
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1: Ich bin Jan-Henner Reitzer. Die Bundesregierung hat in ihrer Kabinettssitzung Änderungen bei den Vorgaben für neue Heizungen beschlossen. Geplant ist, dass weiterhin auch neue Gas- und Ölheizungen eingebaut werden dürfen. Außerdem hat die Bundesregierung einen Entwurf beschlossen, der härtere Strafen rund um K.O.-Tropfen vorsieht.
2: Geplant ist, dass K.O.-Tropfen rechtlich so eingestuft werden wie eine Waffe oder ein gefährliches Werkzeug. Das heißt, wer sie etwa nutzt, um ein wehrloses Opfer zu vergewaltigen oder auszurauben, muss mit mindestens 5 Jahren Haft rechnen. Allerdings ist es oft schwer nachzuweisen, dass K.O.-Tropfen etwa heimlich in Getränke gemixt wurden. Vergewaltigungen unter Einsatz von K.O.-Tropfen sind besonders hinterhältig und gefährlich, sagt Justizministerin Hubig. Und diese sexuelle Gewalt treffe vor allem Frauen. Thomas Brock, Nachrichtenredaktion.
1: Der US-Senat hat den Wunschkandidaten für den Chefposten der Notenbank von Präsident Donald Trump bestätigt. Kevin Warsh soll den Posten übernehmen. Die Demokraten sehen das kritisch und fürchten, dass Trump damit Einfluss auf Entscheidungen der Notenbank nehmen will, die eigentlich politisch unabhängig handeln soll. Internationale Bahnreisen sollen in der EU einfacher werden. Fahrgäste sollen zum Beispiel leichter Tickets für zusammenhängende Verbindungen mehrerer Verkehrsunternehmen kaufen können. Das schlägt die EU-Kommission vor.
3: Bisher muss man bei Reisen ins Ausland, die von unterschiedlichen Bahnunternehmen betrieben werden, die Tickets oft auf unterschiedlichen Plattformen buchen. Häufig sind 2 oder 3 Tickets nötig. Künftig sollen solche Tickets als eine Reise behandelt und auch auf Plattformen angeboten werden. Und bei Verspätungen oder Ausfällen beispielsweise soll man auch mit einem anderen Unternehmen die Reise fortsetzen dürfen. Auch Entschädigungen sollen einfacher werden. Jetzt ist das nur ein Vorschlag, nun sind die Regierungen am Zug. Dieter Ebeling, Brüssel.
1: Der Hersteller ruft Schokostreusel zurück, die bei Lidl verkauft worden sind. Bei einer Probe sind Salmonellen nachgewiesen worden. Wie die betroffene Packung genau aussieht, zeigt das Portal lebensmittelwarnung.de. Verkauft wurden die Schokostreusel fast in ganz Deutschland. Sie können zurückgegeben werden und das Geld dafür gibt es zurück.
4: Das Wetter.
5: Es kann auch in der Nacht weiter Schauer geben. Morgen am Vatertag bleibt es wechselhaft. Viele Wolken sind über uns. Die Sonne kann da mal durchgucken. Es ziehen aber auch weiter Schauer durch. Auch Gewitter können sich wieder bilden. Die Temperaturen steigen dazu auf 12 bis 14 Grad.
0: NRW Verkehr.
5: Es staut sich noch auf der A3 Köln-Frankfurt zwischen Kreuzborn-Siegburg und Bad Honnef-Linz auf 3 Kilometer nach einem Unfall. Eine gute halbe Stunde müsst ihr da mehr einrechnen.
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5: Natascha Wittmack hier. Ja, draußen ist es so ein bisschen usselig, aber ich habe jetzt einen Song hier, der arbeitet sowas von gegen an. Ein bisschen zu sehr vielleicht. Das ist wie so ein über Dollar gute Laune-Trip. Alle Farben mit Baby Goodbye. 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

0: gibt so Musiker, die sind einfach zum Musikmachen geboren irgendwie. Levin Geiger ist so einer, der hat Musik quasi geatmet, seit er auf der Welt ist. Hier mal ein kleiner Abriss aus seiner Biografie. Er hat mit 5 Jahren angefangen, Schlagzeug zu spielen, mit 8 Jahren Klavier und Saxophon und mit 12 Jahren dann Gitarre. Hat dann auch schon angefangen, eigene Songs zu schreiben. Er hat als Teenager zusammen mit einem Freund auch schon diverse Musikpreise abgeräumt. Damals haben sie zusammen so Klassik auf Klavier gespielt. Also ihr merkt schon, ohne Musik kann er nicht. Mittlerweile ist er Mitte 20 und auf Pop umgestiegen. Seine Leidenschaft, die ist aber definitiv geblieben. Ihr hört ihn jetzt hier mit seiner neuen Single At The Party. Bitteschön.
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0: Das Wetter.
1: Es bleibt wechselhaft jetzt in der Nacht. Regen zieht durch, teils gewittrig. Der Feiertag wird dann eine bunte Tüte mit viel Grau. Dichte Wolken hängen über uns. Die Sonne kann mal vorgucken. Es ziehen aber weiter Schauer und Gewitter durch. Dazu steigen die Temperaturen auf 12 bis 14 Grad.
0: NRW Verkehr.
1: Die A2 Dortmund-Hannover ist zwischen Rehren und Lauenau nach einem Unfall gesperrt. Aktuell da 4 Kilometer Stau. Eine Stunde steht ihr mindestens. Und auf der A3 Köln-Frankfurt staut es sich zwischen Kreuzborn-Siegburg und Bad Honnef-Linz auf 3 Kilometer nach einem Unfall. Da braucht ihr knappe 40 Minuten länger. Natascha Wittmark hier. Hallo an diesem späten Mittwochabend. Wir gehen mit großen Schritten Richtung XXL-Wochenende. Dazu spiele ich euch jetzt 3 Songs am Stück. Mit dabei Sabrina Carpenter und Madonna mit gemeinsamer Single Bring Your Love, Nickelback und Pink mit What About Us.

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0: wieder schön, die Nummer, oder? Die Bengals, Eternal Flame. Ja, Matsch war gestern. Es gibt einen neuen Getränketrend und der heißt Uber. Geht gerade voll durch die Decke. Das ist Pulver aus lila Jamswurzel und dementsprechend färbt das auch richtig lila. Und das fällt auf jeden Fall auf. Und die Kollegin Kimberly Klages, die wollte auch mal wissen, wie schmeckt Ube denn? Und hat deshalb gleich drei Getränke damit zubereitet.
1: Also, wir starten jetzt mit der Litchi-Ube-Limonade. Dafür müssen wir natürlich erstmal Ube aufschäumen. Also, das wird einfach hier reingesiebt und dann gleich mit kochendem Wasser übergossen. Dann wird es so aufgeschäumt und kommt quasi in die Limonade rein. Das Ganze wird hier dann durch so ein Sieb in das Gefäß gesiebt, damit das alles schön fein ist. Dann riecht es auf jeden Fall so ein bisschen so nach Süßkartoffel. Dann wird das Ganze hier ein bisschen aufgeschäumt. Das sieht quasi sehr dunkellila aus. Dann nehmen wir uns ein Glas. Dort kippen wir dann etwas Litchi-Saft rein. Am besten packt ihr noch Eiswürfel mit dazu. Die hatte ich jetzt leider nicht, aber ist auch auf jeden Fall noch zu empfehlen. Dann Sprudelwasser, einen kleinen Spritzer Zitronensaft. Tada! Und schon habt ihr eine leckere Ube-Limonade. Schmeckt geil. Also die Litchi kommt halt sehr stark durch, aber ansonsten schmeckt es ganz lecker. Und ich meine, sieht halt auch einfach geil aus. Ne? Also da noch Eiswürfel rein. Und das ist das Sommergetränk des Jahres.
0: So, eine Testtrinkerin, die reicht natürlich nicht. Also haben wir mal weiter gefragt hier im Kollegenkreis, wie schmeckt's denn?
2: Es ist lecker und frisch, kann man gut trinken. Also ich stelle mir so vor, das ist ein lecker Getränk im Sommer, was man sich da gut mal so auf der Terrasse genehmigen könnte.
3: Nele, du hast jetzt ein Ube Latte. Wonach schmeckt's?
4: Ja, doch noch sehr stark nach Milch, aber auf jeden Fall sehr süßlich. Ich weiß nicht, ob Ube das alles ein bisschen süßlicher macht.
5: Schmeckt nach Aheubrause. Ich merke auch, es verleiht mir Superkräfte. Nein, vielen Dank. Schön erfrischend. Lecker. Der lila Uwe. Toll.
6: Gibt's auch Bier davon?
3: Vielleicht sollten wir das als nächstes machen. Wir brauen Ube-Bier.
0: Ja, lila Bier. Das wäre auf jeden Fall ein passendes Getränk für den Sommer, oder nicht? Mal schauen, ob es bald kommt. Würde mich nicht wundern.
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1: Ich bin Jan-Henner Reitze. Die Bundesregierung will bis zur Sommerpause ein großes Reformpaket schnüren, mit dem viele zentrale Streitpunkte gelöst werden. Dabei sollen Arbeitgeber und Gewerkschaften einbezogen werden, möglichst bei einem gemeinsamen Treffen im Kanzleramt. Die Reaktionen auf diese Idee sind aber zurückhaltend.
2: Möglichst alle an einen Tisch bringen und dann die großen Reformen umsetzen. Darauf hofft die Bundesregierung. Ob dieser Dialog aber zustande kommt und dann auch zu Kompromissen führt, ist fraglich. Die Arbeitgeber etwa sind nicht begeistert. Zuletzt habe man mit den Gewerkschaften nicht mal über flexiblere Arbeitszeiten sprechen können, sagt Verbandschef Kampeter. Und auch der Deutsche Gewerkschaftsbund ist skeptisch. DGB-Chefin Fahimi erwartet ernsthafte Gespräche. Man werde sicher nicht nur einfach zum Fototermin ins Kanzleramt kommen. Thomas Brock, Nachrichtenredaktion.
1: Schon im Kabinett beschlossen hat die Bundesregierung, wie sie das umstrittene Heizungsgesetz der Ampel-Vorgängerregierung ändern möchte. Die Vorgabe, dass neue Heizungen zu 65% mit erneuerbaren Energien betrieben werden müssen, fällt nach den Plänen weg. Weiter sollen auch neue Öl- und Gasheizungen eingebaut werden können. Die müssen schrittweise aber anteilig mit Bioöl oder Biogas betrieben werden können. Als Antwort auf russische Angriffe greift die Ukraine verstärkt russische Öl- und Gasanlagen an. Drohnen haben mehrere Brände in Russland ausgelöst.
3: Ukrainische Drohnen attackierten laut russischen Behörden eine gasverarbeitende Fabrik in Astrachan am Kaspischen Meer. Herabstürzende Trümmer verursachten demnach ein Feuer und auch in der südrussischen Region Krasnodar gab es einen Brand und Schäden an mehreren Orten. Nordöstlich von Moskau stürzten Drohnentrümmer in Jaroslawl auf ein Industrieobjekt. Kiew nahm dort die Raffinerie schon mehrfach ins Visier. Mit Angriffen auf den Öl- und Gassektor will die Ukraine Moskaus Finanzierung des Angriffskriegs erschweren. Katharina Schröder, Moskau.
1: Wegen des Vorwurfs sexueller Straftaten in 130 Fällen ist Anklage gegen einen Kinderarzt aus Rathenow in Brandenburg erhoben worden. Er sitzt seit November in Untersuchungshaft. Die große Zahl der mutmaßlichen Taten war bisher unbekannt. Den Großteil soll der Kinderarzt während seiner beruflichen Tätigkeit in einem Krankenhaus begangen haben, über einen Zeitraum von 12 Jahren.
4: Das Wetter.
5: Der Mittwoch geht ursselig zu Ende. Schauer sind weiter möglich, vereinzelt auch Gewitter. Und so geht's dann auch morgen am Feiertag weiter. Dichte Wolken hängen dann über uns. Es ziehen Regenschauer und teils auch Gewitter durch. Die Sonne zeigt sich aber auch mal. Die Temperaturen liegen zwischen 12 und 14 Grad dazu.
0: NRW Verkehr.
5: Auf der A2 Dortmund-Hannover staut es sich nach einem Unfall zwischen Bad Alsen und Lauenau auf 4 Kilometern. Die Autobahn ist da gesperrt. Eine Stunde steht ihr mindestens. Und auf der A3 Köln-Frankfurt staut es sich zwischen Kreuzborn-Siegburg und Bad Honnef-Linz auf 3 Kilometern. Auch nach einem Unfall. Da braucht ihr 40 Minuten länger.
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5: Natascha Wittmark hier, hallo zusammen, einen schönen Abend an diesem Jahr etwas Ausling Mittwoch. Neue Musik von Olivia Rodrigo spiele ich euch gleich. Drop Dead kommt direkt nach Ava Max, Maybe You're the Problem.

0: Leonie mit Don't Worry hier am Mittwochabend. Ja, morgen ist Feiertag, Vatertag, ne? Wenn ihr da mit dem Bollerwagen unterwegs seid, trotz des Regens, ja gut möglich, dass ihr da unseren Hannes Höfer vielleicht trefft.
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2: Vatertag oder wie man ja auch sagt, die Bierparade. Ja, ich bin auf dem Dorf aufgewachsen. Da ist der Vatertag einer der höchsten Feiertage im Jahr. Direkt nach Schützenfest und Tag der offenen Tür bei der Freiwilligen Feuerwehr. Die meisten ziehen mit Bollerwagen los, ob Vater oder nicht. Zum Trinken brauchst du keine Kinder. Auf dem Land ist das das reinste Wettrüsten. Das ist wie die Parade zum Unabhängigkeitstag in den USA. Nur eben größer. Da werden Boxentürme auf dem Planwagen gekloppt, damit könntest du den Megapark beschallen. Zapfanlagen mit Druckluft betrieben, die feuern dir das Bier mit 8 Bar aus der Leitung. Damit alle hydriert bleiben, gibt's isotonische Zwischengetränke. Fanta Korn als Elektrolyte. Allerdings vorsichtig mit dieser verdammten Fanta, da ist so viel Zucker drin. Ich habe letztes Jahr einen Trecker gesehen, der hatte vorne an der Schaufel einen Schwenkgrill geschweißt. Da wurden Bratwurst und Baufleisch nur als Kiloware aufs Rost gekloppt. Vatertag auf dem Land, das ist wie Rallye Dakar des kleinen Mannes. Obwohl, ja, so hart ist die Rallye, glaube ich, auch nicht. Und immer dran denken, ein Vater ist jemand, zu dem man aufschaut, egal wie groß man ist oder in welchem Zustand er vom Vatertag wieder nach Hause kommt.
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0: das Wetter.
1: Es kann auch jetzt in der Nacht weiter Schauer geben, teils auch Gewitter. Und so wechselhaft geht es dann auch morgen weiter. Da bekommen wir von allem etwas. Dichte Wolken hängen über uns. Mal schaut da die Sonne zwischendurch. Dann ziehen aber auch Schauer oder Gewitter durch. Und dazu bekommen wir 12 bis 14 Grad in der Spitze.
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1: A2 Dortmund-Hannover. Hier staut es sich zwischen Bad Alsen und Lauenau auf 4 Kilometern. Da gab es einen Unfall. Die Autobahn ist gesperrt. Und A3 Köln-Frankfurt zwischen Kreuzborn-Siegburg und Bad Honnef-Linz. 3 Kilometer Stau nach einem Unfall. 30 Minuten müsst ihr mehr einrechnen. Natascha Wittmark hier. Hallo zusammen an diesem späten Mittwochabend. Jetzt habe ich hier den Strahlemann der deutschen Popmusik für euch. Kamrat mit Hug Yourself.

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0: Chemical, immer wieder gut. Jetzt habe ich hier neue Musik von DJ Konki für euch. Der kommt aus Polen. Der ist auch schon sehr bekannt, gehört zu den Top 5 Musikern nach Streams. Hat auch ein eigenes Musiklabel. Er macht so sehr entspannte Hausmusik. Passt also sehr gut in diesen späten Mittwochabend. Und besonders, wenn ihr gerade so im Auto sitzt, die Lichter vorbei ziehen seht, auf einer leeren Straße unterwegs seid, dann kommt dieser Song jetzt, glaube ich, richtig gut. Seine neue Single, Love Me Now.
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1: Ich bin Jan-Henner Reitzel. US-Präsident Donald Trump ist zu einem Besuch in China angekommen. Dort sind Gespräche mit Staatschef Xi Jinping geplant. Erreichen will Trump vor allem bessere Bedingungen für amerikanische Unternehmen auf dem chinesischen Markt.
2: Trump genoss den Empfang mit Sprechchören und Fähnchen sichtlich. Sein Sohn Eric, dessen Frau und Tech-Milliardär Elon Musk waren auch dabei. Bei den Gesprächen mit Xi geht es vor allem um Handelsfragen, den Zollstreit und offensichtlich auch um Deals auf dem Hightech-Sektor. Überschattet ist der China-Besuch vom Iran-Krieg, der Trumps Verhandlungsposition schwächt. Und auch die US-Waffenlieferungen an Taiwan sind ein Knackpunkt. Es gibt Sorge, dass Trump für Zugeständnisse aus Peking die US-Haltung zur Unabhängigkeit Taiwans ändern könnte. Tina Eck, USA.
1: Die Bundesregierung aus Union und SPD tut sich schwer, bei Sozialreformen und Haushalt zueinander zu finden. Überwinden will sie diese Gräben durch einen Schulterschluss mit Arbeitgebern und Gewerkschaften, die möglichst gemeinsam mit an den Tisch geholt werden sollen, damit dann Kompromisse gefunden werden, die alle mittragen. Ob das klappt, wird skeptisch gesehen. Arbeitgeber, Wirtschaft und Gewerkschaften sind nicht überzeugt, dass die anderen Beteiligten kompromissbereit sind. Das Amtsgericht München hat den YouTuber Marvin Wildhage unter anderem wegen Urkundenfälschung zu einer Geldstrafe verurteilt. Er hatte sich mit einem gefälschten Maskottchenkostüm bei der Fußball-EM 2024 Zugang zum Stadion in München verschafft.
3: Ein Fake-Maskottchenkostüm, gefälschte Akkreditierungen und ein manipuliertes Autokennzeichen. Damit schaffte es der YouTuber Marvin Wildhage beim EM-Eröffnungsspiel Deutschland gegen Schottland bis aufs Spielfeld. Wildhage argumentiert, das war investigativer Journalismus, um Sicherheitslücken bei der UEFA aufzudecken. Das Münchner Amtsgericht sieht das anders. Wildhage soll 60 Tagessätze zu je 150 Euro zahlen, also insgesamt 9.000 Euro. Zudem werden 5.400 Euro aus Webvideo-Einnahmen eingezogen. Aus München, Moritz Einzel.
1: In den vergangenen Wochen sind in Brandenburg in mehreren Fällen Rinder gestohlen worden. Insgesamt mehr als 150 Tiere, darunter auch wertvolle Zuchttiere. Die Polizei prüft, ob die Fälle zusammenhängen. Der Bauernverband rät, Kontrollgänge zu verstärken.
4: Das Wetter.
5: Diese Nacht geht genauso weiter, wie der Tag war. Es ist weiter wechselhaft mit Regenschauern, vielen Wolken. Tiefstwerte so bei 7 bis 5 Grad. Etwas weiter oben, sogar knapp an der 0-Grad-Grenze noch vorbei. Also im Sauerland oder in der Eifel stellenweise da nur 1 Grad. Rechnet damit Bodenfrost. Nachher wird es dann sehr bewölkt. Es gibt Schauer. Regenschauer, immer wieder, örtlich. Also, ich weiß nicht, wenn ihr wirklich eine Vatertagstour macht heute, dann packt den Bollerwagen in so Folie ein oder so. Dann bleibt alles trocken. Und euch packt er am besten mit dazu ein. Nachher dann Temperaturen so bis 14 Grad.
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6: A3 Köln-Frankfurt zwischen Kreuz Bonn-Siegburg und Bad Honnef-Linz. 3 Kilometer Stau, 12 Minuten Zeitverlust. Wir wünschen allen unterwegs gute Fahrt.
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5: Und damit sind wir jetzt hochoffiziell an diesem Feiertag angekommen. Endlich Donnerstag. Ich hoffe, ihr habt frei. Ihr könnt jetzt ruhig ein bisschen länger aufbleiben. Ist gar kein Problem. Könnt ihr hoffentlich morgen ausschlafen. Alex Warren jetzt für euch mit Ordinary.
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Lady Gaga und Runway. Ich kann mir nicht helfen bei diesem Song. Er würde auch zum ESC passen, ja. Am Samstag ist ja das große Finale. Jetzt gibt es ja diese Halbfinals, ja. Unter anderem, ich meine, wenn man da schon mal gucken möchte, weiß man, was einen so am Samstag erwartet. Unsere ESC-Teilnehmerin, also Sarah Engels, ist ja gesetzt schon fürs Finale, weil, nicht weil wir so super toll sind oder so oft gewonnen haben, nein, weil wir am meisten Geld, unter anderem mit Frankreich und Großbritannien auch am meisten Geld für den ESC bezahlen. Dann dürfen wir auch teilnehmen. Das ist also, wir haben uns da eingekauft sozusagen. So, und wenn man jetzt mal so ein bisschen die ESC-Teilnehmer sich anschaut, ja, konnte man ja in den Halbfinals derzeit. Ja, das ist ein bisschen wie ein Fiebertraum. Griechenland beispielsweise, der Kollege ist in einem Tigerkostüm aufgetreten mit so einer Wollmütze auf, also mit so einer Stoffmütze und so kleinen Tigeröhrchen dran. Das ist, ich habe mir schon gedacht, ach guck mal, wo hat er sich eingekleidet? Bei Daitas oder was? Boy George trifft für San Marino an und auf dem Kopf hatte er eine alte Tiffany-Lampe, hatte ich den Eindruck.

0: Das Wetter.
1: Das ist eine wechselhafte Nacht. Immer wieder gibt es Regenschauer. Vielleicht feiert ihr ja gerade in den Vatertag rein. Dann hoffe ich, dass ihr das gerade drin macht. Und das Ganze bei Temperaturen so zwischen 5 und 7 Grad. Etwas weiter oben ist es sogar richtig frisch. Dann nur noch 1 Grad. Ja? Fast Mitte Mai. 1 Grad. Und wir müssen damit Bodenfrost im Sauerland ganz weit oben rechnen oder auch in der Eifel. Nachher dann sehr stark bewölkt. Es gibt immer wieder Regenschauer. Stellenweise gibt es auch Gewitter. Temperaturen so 10 bis 14 Grad. Also ich sag mal so, die Vatertagstour ist am besten, wenn er sie verschiebt.
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2: A30 Osnabrück Bad Oeynhausen. Zwischen Bad Oeynhausen Ost und Kreuz Bad Oeynhausen. 2 Kilometer Stau. Und A46 Düsseldorf-Wuppertal zwischen Düsseldorf-Holthausen und Düsseldorf-Eller. 1 Kilometer stockender Verkehr. Wir wünschen allen unterwegs gute Fahrt.
1: Schöne Nacht mit uns. Ihr seid gut angekommen in diesem Feiertag. Und wir begleiten euch jetzt durch die Nacht mit Train.

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0: Ray und Where's My Husband, das fragt die noch? An Vatertag, ja, wo soll er sein? Ne? Auf einer Bollerwagentour. Oder habt ihr sie schon abgesagt? Weil das Wetter ja nicht so ganz dolle wird. Immer wieder Regen, Regenschauer, relativ windig. Also, ich sag mal so, ich hätte jetzt keinen Bock auf eine große Bollerwagentour. Aber ich weiß, ihr seid vorbereitet. Ihr seid vorbereitet für den Fall, dass das Wetter schlecht wird. Und ich weiß, ihr habt auch einen Plan, wenn das Wetter gut wird.
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1: Ich bin Jan-Henner Reitzer. Die Bundesregierung hat in ihrer Kabinettssitzung Änderungen bei den Vorgaben für neue Heizungen beschlossen. Geplant ist, dass weiterhin auch neue Gas- und Ölheizungen eingebaut werden dürfen. Außerdem hat die Regierung einen Entwurf beschlossen, der härtere Strafen rund um K.O.-Tropfen vorsieht.
2: Geplant ist, dass K.O.-Tropfen rechtlich so eingestuft werden wie eine Waffe oder ein gefährliches Werkzeug. Das heißt, wer sie etwa nutzt, um ein wehrloses Opfer zu vergewaltigen oder auszurauben, muss mit mindestens 5 Jahren Haft rechnen. Allerdings ist es oft schwer nachzuweisen, dass K.O.-Tropfen etwa heimlich in Getränke gemixt wurden. Vergewaltigungen unter Einsatz von K.O.-Tropfen sind besonders hinterhältig und gefährlich, sagt Justizministerin Hubig, und diese sexuelle Gewalt treffe vor allem Frauen. Thomas Brock, Nachrichtenredaktion.
1: US-Präsident Donald Trump ist zu einem Besuch in China angekommen. Bei den bevorstehenden Gesprächen mit dem chinesischen Staatschef Xi Jinping möchte Trump vor allem wirtschaftliche Beziehungen verbessern. Auch Elon Musk ist bei der Reise dabei. Es geht auch um den Krieg im Iran und Chinas Ansprüche auf Taiwan. Internationale Bahnreisen sollen in der EU einfacher werden. Fahrgäste sollen zum Beispiel leichter Tickets für zusammenhängende Verbindungen mehrerer Verkehrsunternehmen kaufen können. Das schlägt die EU-Kommission vor.
3: Bisher muss man bei Reisen ins Ausland, die von unterschiedlichen Bahnunternehmen betrieben werden, die Tickets oft auf unterschiedlichen Plattformen buchen. Häufig sind 2 oder 3 Tickets nötig. Künftig sollen solche Tickets als eine Reise behandelt und auch auf Plattformen angeboten werden. Und bei Verspätungen oder Ausfällen beispielsweise soll man auch mit einem anderen Unternehmen die Reise fortsetzen dürfen. Auch Entschädigungen sollen einfacher werden. Jetzt ist das nur ein Vorschlag, nun sind die Regierungen am Zug. Dieter Ebeling, Brüssel.
1: Der Hersteller ruft Schokostreusel zurück, die bei Lidl verkauft worden sind. Bei einer Probe sind Salmonellen nachgewiesen worden. Wie die betroffene Packung genau aussieht, zeigt das Portal lebensmittelwarnung.de. Verkauft wurden die Schokostreusel fast in ganz Deutschland. Sie können zurückgegeben werden und das Geld dafür gibt es zurück.
4: Das Wetter.
5: Eine sehr unbeständige Nacht ist es gerade. Wenn es gerade trocken ist, herzlichen Glückwunsch. Aber immer wieder Regenschauer bei uns und die ziehen wirklich durchs ganze Land. Also kann eigentlich überall mal ein bisschen was runterkommen. Hier und da vielleicht nochmal sogar ein kleines Gewitter. Temperaturen in der Nacht so zwischen 5 und 7 Grad. Etwas weiter oben sogar nur bis 1 Grad. Also da müssen wir auch mit Bodenfrost stellenweise rechnen. Nachher dann stark bewölkt. Also Vatertag, Christi Himmelfahrt, der Feiertag. Wird eher ja, schauerartig, kann man sagen. Immer wieder gibt es Regenschauer, vereinzelt auch Gewitter. Und dann kann es auch mal ein bisschen windiger werden. Nachher Temperaturen so bis 14 Grad.
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6: A30 Osnabrück Bad Oeynhausen. Zwischen Bad Oeynhausen Ost und Kreuz Bad Oeynhausen 2 Kilometer Stau. Und A46 Düsseldorf Wuppertal. Zwischen Düsseldorf Holthausen und Düsseldorf Eller. 1 Kilometer stockender Verkehr. Wir wünschen allen unterwegs gute Fahrt.
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5: Schöne Nacht mit uns und für alle, die gerade so ein bisschen in Feierlaune sind und sagen, ich muss ein bisschen meinen Körper bewegen. Das ist Tanzfläche von mir aus ist frei. Ich habe die Musik auch dazu.

0: Patrick Swayze und She's Like the Wind. Apropos, sehr windig da draußen. Ja? Das ist, die Überleitung, die konnte ich nicht liegen lassen. So, schöne Nacht mit uns und vergesst euch bitte im Sommer nicht einzucremen. Auch wir Männer müssen das.
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4: Wir sind ja jetzt noch auf Mallorca und ich muss sagen, die Sonne brennt schon ganz ordentlich von oben. Jesus Christ, ey. Wenn du nicht aufpasst, dann kann es sein, dass du schon nach 2 Stunden angekokelt bist wie so ein Schweinebauch auf dem Holzkohlegrill. Ich hatte echt vergessen, dass ich gar nicht so ein südländischer Typ bin und Sonnencreme gar nicht mal so überflüssig ist, wie wir das bei uns im Winter immer denken. Hier die Älteren von euch, jetzt mal Hand aufs Herz. Wisst ihr doch noch, es gab früher Sonnenmilch mit Schutzfaktor 2 oder 4. Es gab doch auch noch die komplett Wahnsinnigen, die sich Tiroler Nussöl auf die Pelle gekloppt haben. Damit man beim Brutzeln dunkelbraun wird. Viele von denen, die damals oft in Urlaub gefahren sind, sehen ja heute Mitte 50 so aus, als würde bald der Bürgermeister zum Gratulieren vorbeikommen und die Lokalzeitung fragt, was ist das Geheimnis, dass sie an ihrem 100. noch so aussehen?
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0: Das Wetter.
1: Diese Nacht geht genauso weiter, wie der Tag war. Es ist weiter wechselhaft mit Regenschauern, vielen Wolken, Tiefstwerte so bei 7 bis 5 Grad, etwas weiter oben, sogar knapp an der 0-Grad-Grenze noch vorbei, also im Sauerland oder in der Eifel, stellenweise da nur 1 Grad, rechnet damit Bodenfrost. Nachher wird es dann sehr bewölkt, es gibt Schauer, Regenschauer, immer wieder, örtlich, also ich weiß nicht, wenn ihr wirklich eine Vatertagstour macht, heute, dann packt den Bollerwagen in so Folie ein oder so. Dann bleibt alles trocken. Und euch packt er am besten mit dazu ein. Nachher dann Temperaturen so bis 14 Grad.
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2: A46 Düsseldorf-Wuppertal zwischen Düsseldorf-Holthausen und Düsseldorf-Eller. 1 Kilometer Stau. Wir wünschen allen unterwegs gute Fahrt.
1: Seit Freitag hat Nico Santos seinen neuen Song am Start. Optimist heißt er. Und Nico Santos ist jetzt bei mir in der Show. Hallo Nico.
3: Hello Kevin.
1: Wie geht es dir? Genießt du den Frühling gerade?
3: Ich genieße den Frühling sehr. Also jetzt heute ist ein bisschen schlechteres Wetter, aber sonst mir geht's super. Ich freue mich, dass jetzt endlich wieder losgeht. Ich habe sehr, sehr viel neue Musik im Gepäck. Ein komplett neues Album ist so gut wie ready. Mir geht's Bombe.
1: Oh, also es gibt viel, worüber wir sprechen müssen. Du bleibst noch kurz bei mir und deinen neuen Song hören wir natürlich gleich auch.
3: Bombe.

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0: Und ich habe mich sehr gefreut, denn gestern hatte ich Starbesuch bei mir in der Show.
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2: Jetzt bei Kevin Zimmer zu Gast, Nico Santos. Unzählige Chart-Hits. Nico Santos ist aus der deutschen Musikszene nicht mehr wegzudenken. Mit seiner neuen Single Optimist macht er genau das, was der Titel verspricht. Positiv bleiben, nur mit seiner Stimme, einer Gitarre und ganz viel Gefühl.
0: Nico Santos ist noch bei mir in der Show. Bist du ein Optimist?
3: Ich bin auf jeden Fall einer. Ich glaube, fast jeder Mensch oder jeder Musiker, der wirklich gesagt hat, okay, ich werde Musiker, komme was wolle, muss irgendwie im Innern ein Optimist sein, weil sonst hält man das nicht aus.
0: In welcher Situation hat dir das beispielsweise schon geholfen, so optimistisch zu sein?
3: Also natürlich vor allem in der Musik ein Durchhaltevermögen zu bekommen, aber ganz, ganz, ganz, ganz oft einfach bei ganz vielen Sachen, wo ich mich gescheut habe, es zu machen und dann gesagt habe, scheiß drauf, ich mach's trotzdem, sei einfach optimistisch, das wird schon irgendwie.
0: Wir Deutschen, wir sind ja eher so Pessimisten, muss man sagen. Ja, das Glas ist immer eher so halb leer als voll. Wir merken das ja auch immer, was weiß ich, schon allein beim Fußball. Ja, man traut der deutschen Mannschaft eigentlich wieder nichts zu und wenn sie dann doch gut spielt, haben wir es alle gewusst. Kennst du das auch?
3: Auf jeden Fall. Ich glaube, das Glas halb leer sehen ist schon einfach sehr deutsch. Und auch das mit der Nationalmannschaft ist auch ein sehr, sehr großes Stück deutsches Kulturgut, dass man immer wieder kurz vor einem großen WM oder EM, was auch immer es ist, immer wieder sagt, ah, das wird doch nichts.
0: Du bist ja selbst Fußballfan, du musst auch sehr optimistisch in dieser Saison bleiben als Werder Bremen-Fan.
3: Das stimmt, mein Lieber.
0: Was glaubst du, was wird das denn für ein Turnier mit deinem Optimismus, sag doch mal.
3: Ich würde sagen, Deutschland schlägt sich dieses Mal viel, viel besser. Es wird ich glaube, wir schaffen es mindestens bis zum Halbfinale.
0: Ja gut, die Vorrunde, das wird ja wohl kein Problem sein, denke ich mal, oder?
3: Das will ich auch sagen. Ich bin optimistisch. Halbfinale finde ich ist ja top.
0: Guckst du dann auch alles? Sind ja diesmal ordentlich viele Spiele. Teilweise sind die Spiele ja auch mitten in der Nacht. Bist du so ein Typ, der ja?
3: Ja, ich glaube, ich stelle mir schon den Wecker. Ich will das eigentlich nicht verfassen.
0: Ich habe übrigens gesehen, dass du Video auf Social Media angekündigt hast und da hast du das Wort Optimist auf eine Brücke gemalt. Ist das abwaschbar?
3: Das ist abwaschbar.
0: Oder hast du schon Ärger bekommen? Hat schon einer angerufen?
3: Kein Ärger bekommen. Ich habe aber lustigerweise wirklich gesehen, dass Fans da schon hingepilgert sind quasi. Und sie sind da wirklich hingefahren, haben da Fotos davor gemacht. Aber genau, also das ist natürlich abwaschbar und kein Delikt wurde da verbrochen.
0: Okay. Fast schade. Ich hätte es mir jetzt fast gewünscht. Dann hätten wir vermelden können, Nico Santos hier, der alte Schmierer da.
3: Wer weiß. Probier es doch mal, das abzuwarten.
0: So, wir bleiben optimistisch. Nico Santos, vielen Dank. Und jetzt hören wir rein natürlich in deinen neuen Song Optimist, jetzt hier bei uns.
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0: Ich bin Jan-Henner Reitze. Die Bundesregierung will bis zur Sommerpause ein großes Reformpaket schnüren, um damit zentrale Streitpunkte zu lösen. Dabei sollen Arbeitgeber und Gewerkschaften einbezogen werden, möglichst bei einem gemeinsamen Treffen im Kanzleramt. Die Reaktionen auf diese Idee sind aber zurückhaltend.
1: Möglichst alle an einen Tisch bringen und dann die großen Reformen umsetzen. Darauf hofft die Bundesregierung. Ob dieser Dialog aber zustande kommt und dann auch zu Kompromissen führt, ist fraglich. Die Arbeitgeber etwa sind nicht begeistert. Zuletzt habe man mit den Gewerkschaften nicht mal über flexiblere Arbeitszeiten sprechen können, sagt Verbandschef Kampeter. Und auch der Deutsche Gewerkschaftsbund ist skeptisch. DGB-Chefin Fahimi erwartet ernsthafte Gespräche. Man werde sicher nicht nur einfach zum Fototermin ins Kanzleramt kommen. Thomas Brock, Nachrichtenredaktion.
0: Schon im Kabinett beschlossen hat die Bundesregierung, wie das umstrittene Heizungsgesetz der Ampel-Vorgängerregierung geändert werden soll. Die Vorgabe, dass neue Heizungen zu 65% mit erneuerbaren Energien betrieben werden müssen, fällt nach den Plänen weg. Weiter sollen damit auch neue Öl- und Gasheizungen eingebaut werden können. Die müssen schrittweise aber anteilig mit Bioöl oder Bio